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2: Ich bin Yves Simon. Die Fußballweltmeisterschaft in Mexiko, in den USA und Kanada ist offiziell eröffnet worden. Co-Gastgeber Mexiko ist am Abend mit einem 2:0-Sieg gegen Südafrika gestartet. Genau dasselbe Match hatte es auch zum Auftakt der WM 2010 gegeben, damals aber in Südafrika. Im Eröffnungsspiel in Mexico City gab es gleich 3 rote Karten, 2-mal für Südafrika, 1 für Mexiko. Vorher hatte es eine bunte Zeremonie im Aztekenstadion gegeben. Die deutsche Mannschaft greift dann am Sonntag ins Turnier ein gegen Curaçao. In der EU sind heute Nacht die strengeren Migrationsregeln der europäischen Asylreform in Kraft getreten. Dadurch sollen Schutzsuchende zwischen den Mitgliedsländern solidarischer verteilt werden und Asylverfahren schneller abgewickelt werden. Außerdem gelten neue Regeln für die sogenannten sicheren Herkunftsländer. Für uns berichtet aus Brüssel Dieter Ebeling.
3: Die neuen Regeln bedeuten Folgendes. Grundsätzlich wird an den EU-Außengrenzen kontrolliert. In Deutschland werden deswegen an den großen Flughäfen wie Berlin, Frankfurt, München oder Düsseldorf Zentren eingerichtet, in denen Migranten bleiben müssen. Und zwar dann, wenn sie aus Ländern mit einer Anerkennungsquote von weniger als 20% kommen. Oder wenn sie keine Papiere haben oder als Gefährder gelten. Dort können sie bis zu 3 Monate festgehalten werden.
2: Außerdem sollen Abschiebezentren außerhalb der EU entstehen, aber mit deren Einrichtung wird es noch ein bisschen dauern. Der britische Verteidigungsminister Healey ist zurückgetreten. Der Labour-Politiker kritisiert das Verteidigungsbudget, das für sein Ministerium von Premier Starmer geplant war. Er kritisiert das als deutlich zu niedrig für die momentane Sicherheitslage. Mit seinem Rücktritt erhöht Healey damit den Druck auf die Regierung. Neuer Verteidigungsminister wird der bisherige Staatsminister im Innenministerium Dan Jarvis. Auf der Bahnstrecke Chemnitz-Leipzig wird am Sonntag der letzte Dieselzug außer Betrieb genommen. Dann fahren dort nur noch Züge mit Batterieantrieb. Das allerdings führt zu weiteren Problemen, weil der Hersteller Alstom noch nicht alle Bahnen geliefert hat, tritt ab Sonntag ein Ersatzfahrplan in Kraft. Einige der Batteriezüge werden umgeleitet und zwar auf die elektrifizierte Strecke über Borna. Dort sollen die Züge dann über die Oberleitung geladen werden, um Ladezeiten im Chemnitzer Hauptbahnhof zu sparen.
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4: Derzeit meist trocken. Der Freitag zeigt sich stark bewölkt, aber es kann auch wieder Regen geben bei Temperaturen zwischen 8 und 17 Grad maximal. Das Wochenende dann durchwachsen, der Samstag mit zeitweisen Regenschauern noch und der Sonntag dann meistens trocken, aber insgesamt wieder ein bisschen wärmer.
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1: Ich bin Yves Simon. Die Fußballweltmeisterschaft in Mexiko, in den USA und Kanada ist offiziell eröffnet worden. Co-Gastgeber Mexiko ist am Abend mit einem 2:0-Sieg gegen Südafrika gestartet. Genau dasselbe Match hatte es auch zum Auftakt der WM 2010 gegeben, damals aber in Südafrika. Im Eröffnungsspiel in Mexico City gab es gleich 3 rote Karten, 2-mal für Südafrika, 1 für Mexiko. Vorher hatte es eine bunte Zeremonie im Aztekenstadion gegeben. Die deutsche Mannschaft greift dann am Sonntag ins Turnier ein gegen Curaçao. In der EU sind heute Nacht die strengeren Migrationsregeln der europäischen Asylreform in Kraft getreten. Dadurch sollen Schutzsuchende zwischen den Mitgliedsländern solidarischer verteilt werden und Asylverfahren schneller abgewickelt werden. Außerdem gelten neue Regeln für die sogenannten sicheren Herkunftsländer. Für uns berichtet aus Brüssel Dieter Ebeling.
2: Die neuen Regeln bedeuten Folgendes. Grundsätzlich wird an den EU-Außengrenzen kontrolliert. In Deutschland werden deswegen an den großen Flughäfen wie Berlin, Frankfurt, München oder Düsseldorf Zentren eingerichtet, in denen Migranten bleiben müssen. Und zwar dann, wenn sie aus Ländern mit einer Anerkennungsquote von weniger als 20% kommen. Oder wenn sie keine Papiere haben oder als Gefährder gelten. Dort können sie bis zu 3 Monate festgehalten werden.
1: Außerdem sollen Abschiebezentren außerhalb der EU entstehen, aber mit deren Einrichtung wird es noch ein bisschen dauern. Der britische Verteidigungsminister Healey ist zurückgetreten. Der Labour-Politiker kritisiert das Verteidigungsbudget, das für sein Ministerium von Premier Starmer geplant war. Er kritisiert das als deutlich zu niedrig für die momentane Sicherheitslage. Mit seinem Rücktritt erhöht Healey damit den Druck auf die Regierung. Neuer Verteidigungsminister wird der bisherige Staatsminister im Innenministerium Dan Jarvis. Auf der Bahnstrecke Chemnitz-Leipzig wird am Sonntag der letzte Dieselzug außer Betrieb genommen. Dann fahren dort nur noch Züge mit Batterieantrieb. Das allerdings führt zu weiteren Problemen, weil der Hersteller Alstom noch nicht alle Bahnen geliefert hat, tritt ab Sonntag ein Ersatzfahrplan in Kraft. Einige der Batteriezüge werden umgeleitet und zwar auf die elektrifizierte Strecke über Borna. Dort sollen die Züge dann über die Oberleitung geladen werden, um Ladezeiten im Chemnitzer Hauptbahnhof zu sparen.
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3: Derzeit meist trocken. Der Freitag zeigt sich stark bewölkt, aber es kann auch wieder Regen geben bei Temperaturen zwischen 8 und 17 Grad maximal. Das Wochenende dann durchwachsen. Der Samstag mit zeitweisen Regenschauern noch und der Sonntag dann meistens trocken, aber insgesamt wieder ein bisschen wärmer.
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1: Ich bin Yves Simon. Guten Morgen. Die Fußball-Weltmeisterschaft läuft. Im Aztekenstadion in Mexico City ist am Abend der Startschuss gefallen. Der erste der drei Gastgeber Mexiko ist mit einem 2:0-Sieg gegen Südafrika ins Turnier eingestiegen. Thomas Bremser war für uns mit dabei. Er hat das Spiel und auch die Eröffnungsfeier beobachtet.
2: Ja, ich glaube, es war eine gute Entscheidung, dass das erste Spiel in Mexiko ausgetragen wird. Es war laut, bunt, musikalisch, viele Sombreros habe ich gesehen und natürlich Shakira. Nach einer langen Show dann endlich der Anpfiff und schon nach ein paar Minuten das erste Tor für die Gastgeber. Ein munterer Auftakt mit drei roten Karten und lauten Fans. Die Mexikaner werden uns noch viel Freude machen.
1: Heute steigt dann auch Kanada gegen Bosnien ein. Da gibt's dann in Toronto nochmal eine Feier und um 3 Uhr kommende Nacht auch noch eine in L.A., wenn die USA ihr erstes Spiel haben. Seit Mitternacht gelten in der EU strengere Asylregeln. Die Reform soll dafür sorgen, dass Asylverfahren schneller ablaufen und abgelehnte Bewerber konsequenter abgeschoben werden. Länder mit besonders vielen Flüchtlingen bekommen Unterstützung von anderen EU-Staaten, zum Beispiel durch Geld oder die Aufnahme von Asylsuchenden. Menschen mit geringen Erfolgsaussichten müssen in Zukunft in speziellen Zentren an den Grenzen auf eine schnelle Entscheidung warten. Und auch in Deutschland entstehen solche Einrichtungen, zum Beispiel an den Flughäfen Berlin, München und Frankfurt. Das umstrittene Sparpaket der Bundesregierung für die Gesundheitsausgaben ist heute Thema im Bundestag und auch im Bundesrat. Der Entwurf soll die Krankenkassen um mindestens 16 Milliarden Euro entlasten und höhere Zusatzbeiträge verhindern. Geplant sind Ausgabenbremsen bei Praxen, Kliniken und der Pharmabranche und auch höhere Zuzahlungen für Versicherte. Auf der Bahnstrecke Chemnitz-Leipzig wird am Sonntag der letzte Dieselzug außer Betrieb genommen. Dann fahren dort nur noch Züge mit Batterieantrieb. Das allerdings führt zu weiteren Problemen, weil der Hersteller Alstom noch nicht alle Bahnen geliefert hat, tritt ab Sonntag ein Ersatzfahrplan in Kraft. Einige der Batteriezüge werden umgeleitet und zwar auf die elektrifizierte Strecke über Borna. Dort sollen die Züge dann über die Oberleitung geladen werden, um Ladezeiten im Chemnitzer Hauptbahnhof zu sparen.
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3: Ja, guten Morgen allerseits und ja, herzlich willkommen im Freitag. Mensch, wieder Freitag, wo ist die Woche hin? Freitag, 12. Juni und das Wetter, naja, heute auch nochmal durchwachsen. Ich glaube, so in der ersten Tageshälfte soll es noch ein bisschen besser sein als in der zweiten. Hm. Ja, also es muss immer wieder mit ein bisschen Regen gerechnet werden.
4: Ja.
3: Wolken, aber auch Sonne und das Ganze bei Temperaturen knapp unter der 20 Grad Marke. So, im Großen und Ganzen ist das der Plan. Bleibt auch am Wochenende noch durchwachsen. Nächste Woche besser. So, auf den Straßen?
4: Auf den Straßen haben wir Holzbretter. Große Holzbretter. Vorsicht auf der A72 Zwickau Richtung Chemnitz zwischen Stolberg Nord und Chemnitz Süd. Die sind irgendwo runtergeprutzelt. Also hat jemand Ladung verloren. Da bitte aufpassen. Dann haben wir Reifenteile auf der A15 Cottbus Richtung Breslau zwischen dem Rastplatz Eichhoher Vlies und Cottbus Süd. Dort steht auch ein Auto, das irgendwie liegen geblieben ist und eben diese Reifenteile. Und A13, was ist denn los? A13 Berlin Richtung Dresden zwischen Ruhland und Ortrand. Da hat es schon einen Unfall gegeben. Also auch da bitte Obacht geben.
3: Fahren Sie schön vorsichtig. Wenn es irgendwo noch was geben sollte, rufen Sie gern an. Kostenlos die 03x800 und die 4.
0: Und die es ist Freitagmorgen. Und hier sind Ihre Gastgeber, Christine und André Hart.
5: Was wollen Sie denn hier?
6: Wir sind beruflich hier.
3: Ja. Und wünschen jetzt erstmal einen guten Start in den Freitag, 7:05 ist
4: ja, es. Ja, schönen guten Morgen.
0: Moin. 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

0: 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Gedanken zum Tag mit Maxi Konan.
1: Eine junge, alleinerziehende Mutter arbeitet Vollzeit und versucht, neben Trainingsterminen für ihre Jungs, Elternabenden und Haushalt ein Fernstudium abzuschließen. Und es gibt den Profifußballer, der Tag für Tag für die zweite Liga trainiert, Spiele absolviert und hart dafür kämpft, irgendwann in der ersten Liga zu spielen. Was denken Sie, wer von den beiden leistet mehr? Die alleinerziehende Mutter oder der Profifußballer? Und was ist Leistung überhaupt? Wer nimmt sie wahr? Die Kinder der alleinerziehenden Mutter oder die Fans des Fußballers? Arbeitgeber oder Fußballscouts? Leistung muss sich wieder lohnen. Dieser Slogan zog sich in den 1980er Jahren durch die politische Landschaft. Dann kommt der Erfolg und mit ihm der Wohlstand. Und in vielerlei Hinsicht hat dieser Spruch auch recht. Und doch strengen wir uns so manches Mal an und es kommt nichts dabei rum. Wer erkennt in diesem Fall meine Leistung an? Gott schenkt uns seine Liebe, denn er sieht uns, auch ohne Leistung. Wenn wir mal einen Tag im Bett bleiben, nicht rauskommen, viel weniger leisten als sonst, den Abwasch mal stehen lassen, egal was und wie viel wir tun. Seiner Liebe können wir uns sicher sein. Denn er ist ein Gott, der uns sieht.
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1: Mit Tina Warnowski. Was lange währt, wird endlich gut. Nach rund 4,5 Jahren ist Sachsens zweites SOS-Kinderdorf in Connewitz fertig. Soll heute mit einem großen Willkommensfest gefeiert werden. Das Leipziger Bachfest geht in seinen zweiten Veranstaltungstag. Auf dem Markt steht ab 19 Uhr ein großes Open-Air-Konzert an. Internationale Gäste aus Malaysia verbinden die Musik von Bach mit modernem Jazz. Der Landessportbund veranstaltet morgen auf dem Leipziger Unitestfeld die sogenannten Visit Games. Bei dem kostenlosen Turnier treten Teams von 3 bis 6 Personen in verschiedenen Sportarten gegeneinander an. Seit Mitternacht gelten in der EU strengere Asylregeln. Die Reform soll dafür sorgen, dass Asylverfahren schneller ablaufen und abgelehnte Bewerber konsequenter abgeschoben werden. Und bei der Fußball-WM hat Mexiko mit einem 2:0-Sieg gegen Südafrika einen erfolgreichen Start hingelegt. Vorher hatte eine bunte Zeremonie im Aztekenstadion das Turnier eröffnet.
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3: Tja, dann gucken wir mal nach draußen, Miri. Wie sieht's aus heute?
4: Naja, weiterhin wechselhaft. Damit werden wir uns wohl in den nächsten Tagen auch noch weiter begnügen müssen. 17 Grad, so 16, 17 Grad, die Höchstwerte. Immer wieder kann es Regen geben, aber eben auch unverhofft mal eine Wolkenlücke, bisschen Sonnenschein. Morgen sieht's ähnlich aus. Da kommt sogar noch ein bisschen kräftiger Wind dazu. In höheren Lagen sogar stürmische Böen. Sonntag soll's dann wahrscheinlich trocken bleiben. Die Temperaturen pegeln sich so ein, so zwischen 19 und 20 Grad. Also da müssen wir durch.
3: Okay, dann gucken wir noch mal ganz kurz auf die Straßen. Um kurz vor 5:30, da ist auch schon ein bisschen was los.
4: Es geht eigentlich. Also einige Sachen haben sich erledigt gerade. Die sind ja schon ein paar Stunden, waren die ja schon spruchreif. Wir haben jetzt eine Geschichte von der A15 Cottbus Richtung Breslau zwischen Rastplatz Eichower Vlies und Cottbus Süd. Ein liegen gebliebenes Auto, dort auch Reifenteile auf der Fahrbahn. Also dort bitte Vorsicht. Und der Antonio war schon ganz fleißig, so früh am Morgen, hat uns einen Blitzer gemeldet. B178N Richtung Zittau, kurz vor der Abfahrt Herrnhut Ninifi. Antonio, dafür vielen Dank.
3: Ja, alles klar. Dankeschön. Miri.
5: Gerne. Die Nacht soll überwiegend trocken bleiben und die Temperatur sinkt. Die Nacht soll überwiegend...
3: Huch, was ist jetzt los hier?
4: Bin jetzt kaputt. Das ist falsch. Soll ich was singen?
3: Nee, ich weiß gar nicht, wie das hier rankommt. Warte mal, wir machen das so.
4: Einfach Musik.
3: Und, ja, du sagst es so. Ja, warte, okay. Jetzt machen wir einfach Musik. Geht's los? Entschuldigung. 5:24, 6 Minuten vor 5:30 ist es.

0: So, kurz nach 5:30 jetzt.
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0: Ja, die WM 2026 ist eröffnet seit gestern Abend mit einer großen Show im Aztekenstadion und einem, ja, man kann schon sagen, deutlichen Sieg des Gastgebers Mexiko. Jens Umreiz, wie war das?
3: Also die Mexikaner waren die bessere Mannschaft. Quiñones traf früh nach 10 Minuten der erste WM-Treffer. Jiménez legte nach der Pause nach zum 2:0 Endstand. Aber fußballerisch war trotzdem noch viel Luft nach oben. Das interessierte die Mexikaner herzlich wenig. Die haben nämlich im sechsten Anlauf endlich ihren Eröffnungsspielfluch beendet. Für Gesprächsstoff sorgte außerdem der Schiedsrichter aus Brasilien. Der hat gleich 3 rote Karten gezeigt. 2 für Südafrika, 1 für Mexiko. Das gab es in einem Eröffnungsspiel noch nie. Zuvor wurde die WM eröffnet mit Shakira, 49 Jahre. Ja, ich weiß, Frauen hören das nicht so gerne, aber immer noch top in Form. Also das Fitnessprogramm und die Gesichtscreme lasse ich mir gerne weiterempfehlen. Die Kolumbianerin hat den offiziellen WM-Song gesungen, zusammen mit Burna Boy. Es war überhaupt eine bunte, laute mexikanische Party mit 80.000 Fans im Aztekenstadion. Und die WM hat noch 2 weitere Eröffnungsfeiern vor sich, heute in Toronto und in Los Angeles, wenn die beiden anderen WM-Gastgeber Kanada und USA ins Turnier einsteigen.
0: Okay, alles klar. Dankeschön, Jens Umreiz, und wir bleiben natürlich dran. Und im Moment ist es ja alles ein bisschen schwierig mit der Zeitverschiebung. Läuft Südkorea, Tschechien, und die Tschechen führen hier mit 1:0.
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0: 7 Minuten nach 5:30.
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3: So, einen wunderschönen guten Morgen. Das Wetter bleibt weiter wechselhaft. 16, 17 Grad heute die Höchstwerte. Es kann ein paar Tropfen geben, aber auch mal eine Wolkenlücke zwischendurch. Und auf den Straßen haben wir noch nichts. Keine Staus und Blitzer. Aber Sie vielleicht, Sie haben vielleicht irgendwas entdeckt jetzt. Dann schnell anrufen. 03 mal 800 und die 4 gehe ich direkt persönlich ran.
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0: Ja, dann schon mal einen schönen Freitagmorgen. Es ist jetzt gleich 5:45. Ja, und so langsam kommt das Wochenende in Reichweite. Es ist wieder eine Menge los bei uns in Sachsen. Es wird viel gefeiert. Gibt natürlich auch das Thema Fußball. Sonntag steigt dann die deutsche Mannschaft ins Turnier ein. 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
0: Ja, jetzt ist erstmal Freitag. Jetzt geht's ab zu Taylor Swift. Es ist 5:45 Uhr, 5:45, 6:45. Schönen guten Morgen.

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4: Mit Tina Wojnowski. Guten Morgen. Sie sollen über 40 Millionen Euro erbeutet haben. Mehreren mutmaßlichen Mitgliedern einer riesigen albanischen Betrügerbande wird demnächst in Leipzig der Prozess gemacht. Ein Mitglied wurde bereits verurteilt. Frank Selig weiß mehr.
5: Über Jahre hinweg soll die Bande Anleger im Internet geprellt haben. Sie täuschten einen gewinnbringenden Handel vor, teilten das Geld aber dann einfach untereinander auf. Laut Generalstaatsanwaltschaft bestand die Bande im Kern aus 15 Mitgliedern sowie mehr als 100 weiteren Beteiligten. Letzte Woche wurde ein Mitglied bereits verurteilt. Kommenden Mittwoch ist eine 30-jährige Albanerin dran, die für die technische Abwicklung zuständig gewesen sein soll.
4: Verschiedene Firmen an einem Abend erkunden und einiges gleich ausprobieren. Heute steigt die Leipziger Nacht der Ausbildung. Über 150 Berufe und 40 duale Studiengänge in über 100 Unternehmen stehen den Teilnehmern zur Auswahl. Los geht's 15 Uhr. Ab heute feiert Eilenburg sein Stadtfest. Bis einschließlich Sonntag werden über zehntausende Besucher erwartet. Organisator Bernd Hochmuth.
6: Wir haben im vergangenen Jahr das Riesenrad am Marktplatz neu installiert. Das ist auch in diesem Jahr wieder. Wir haben die sehr beliebte und breite Schaustellermeile da oben auf dem Parkplatz der Martinstraße.
4: Los geht's heute Abend um 7 mit dem traditionellen Fassbieranstich. Das umstrittene Sparpaket der Bundesregierung für die Gesundheitsausgaben ist heute Thema im Bundestag und im Bundesrat. Der Entwurf soll die Krankenkassen um mindestens 16 Milliarden Euro entlasten und höhere Zusatzbeiträge verhindern. Die Fußball-WM läuft. Im Aztekenstadion in Mexico City ist am Abend der Startschuss gefallen. Der erste der drei Gastgeber Mexiko ist mit einem 2:0-Sieg gegen Südafrika ins Turnier eingestiegen. Thomas Bremser war für uns dabei. Er hat das Spiel und die Eröffnungsfeier beobachtet.
7: Ja, ich glaube, es war eine gute Entscheidung, dass das erste Spiel in Mexiko ausgetragen wird. Es war laut, bunt, musikalisch, viele Sombreros habe ich gesehen und natürlich Shakira. Nach einer langen Show dann endlich der Anpfiff und schon nach ein paar Minuten das erste Tor für die Gastgeber. Ein munterer Auftakt mit drei roten Karten und lauten Fans. Die Mexikaner werden uns noch viel Freude machen.
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8: Einen wunderschönen Freitag, einen schönen Start ins Wochenende. Der beginnt leider auch wieder wechselhaft, aber daran haben wir uns inzwischen schon sehr gewöhnt. Die Temperaturen 16, 17 Grad, dazu mal mehr, mal weniger Wolken. Also es gibt durchaus Wolkenlücken zwischendurch, das kann man ja jetzt teilweise schon sehen. Aber eben auch eine Schauerwahrscheinlichkeit für den heutigen Tag. Also es kann immer mal nass von oben kommen. Morgen, übermorgen, beide Tage sehen ähnlich aus. Morgen gibt's dazu eventuell noch einen stärkeren Wind. Und am Sonntag soll es eventuell dann sogar trocken bleiben. Und auf den Straßen haben wir noch nichts. Da läuft alles störungsfrei. Ich wünsche eine gute Fahrt und ein wunderschönes Wochenende.
9: Dankeschön, Miri.
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1: Also ich muss ganz ehrlich sagen, das Heftigste für mich eigentlich ist, die Stimme zu hören.
2: Gut, dann sagt die Stimme jetzt nochmal guten Morgen. Wünscht euch einen schönen Freitag. Es ist jetzt kurz vor sechs. Also.
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0: 4 nach 6 jetzt.
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2: Und da haben wir heute mal einen schönen Tipp für Sie parat. Heute Abend gibt's vor dem Westbahnhof Plagwitz eine besondere Premiere, die für alle Besucher auch noch kostenlos ist. Das Festival Vertigo ist erstmals zu Gast bei uns in Leipzig. Das ist ein zeitgenössischer Zirkus, bei dem Akrobatik und Performancekunst präsentiert wird und Theater- oder Seifenblasenkunst. Los geht's heute Abend um 18:30 Uhr, morgen dann schon ab 13 Uhr und am Sonntag ab um 11 Uhr. Möglich wird das alles durch diverse Fördermittel.
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0: Der Mensch ist ein gieriges Raubtier. Wenn du dir das jetzt anguckst. Und manchmal auch ein bisschen dumm. Habt ihr das mitbekommen? SpaceX geht jetzt an die Börse. Ist heute soweit. Und das ist jetzt alles soweit unter Dach und Fach. Und dieser Hype auf die Aktie ist unfassbar. Und Elon Musk wird damit zum ersten Billionär. Und obwohl dieses Unternehmen eigentlich nichts wert ist, kaufen alle wie die Irren diese Aktie, weil sie denken, wow, das ist der Hype. Ich bin dabei. Ich will Geld. Ich schmecke, ich rieche Blut. Ach, oder? Es folgt.
1: Ehrlich,
0: und Elon Musk sitzt, weiß nicht, wo sitzt denn der? Keine Ahnung. Naja, zu Hause.
1: In irgendeiner Kapsel oder wahrscheinlich.
0: In seiner Kapsel.
1: Sauerstoffzelt.
0: Und lacht sich schreckig. So, wollte ich mal sehen, habe ich gerade eben gesehen. Was ist sonst noch wichtig heute? Natürlich Fußball-WM. Ja, was?
2: Wie viele Nullen hat denn eine Billion?
0: 1000 Milliarden. So, 1000 Milliarden. Nee, so viele Nullen nicht.
2: 1000 Milliarden.
0: Naja.
2: Ja. Und wie viele Nullen hat eine Milliarde? Warte mal, eine Million hat?
0: Sechs Nullen hat eine sechs Million. Nullen,
2: ja, genau. Und eine Milliarde?
0: Nee, warte mal, sieben Nullen hat eine Million.
2: Nee, sechs. Sieben sechs? Stellen und sechs Nullen.
0: Ach so, ja.
3: Also eine Billion hat 12 Nullen, steht hier.
2: 12 Nullen.
0: Im Internet. Okay. Das ist, ja. Der Tim hat recherchiert. So, aber damit erstmal einen schönen guten Morgen. Die Christine ist da.
2: Guten Morgen.
0: Die Miri ist da.
2: Guten Morgen.
0: Der Tim ist da.
3: Guten Morgen.
0: Ja, sie sind auch da. Und wir alle zusammen, arm, aber sexy. Kann man so vielleicht zusammenfassen. Sexy ist genau das richtige Stichwort, weil der Tim riecht so gut. Also jeden Morgen aufs Neue.
1: Ja, also, entweder riechst du wirklich so gut oder du stinkst und das fällt dir auf. Das hast du gestern schon gesagt.
4: Was hast du denn da stehen? Was ist denn das?
3: Ja, das hat Miri besorgt. Da haben wir ja gestern drüber gesprochen. Das sind diese komischen neuen, Deos mit Marshmallow-Smoke-Geruch. Und dann gibt es noch Magnum Gold Caramel Billionaire, wo wir wieder bei der Billion sind. Das mit Eisgeruch, scheinbar.
0: Ach, guck an. Ach so, wegen Magnum, ja. Genau. Kannst du mal Marshmallow ausprobieren, bitte?
3: Ich sprühe das mal. Ist der Feuermelder irgendwo in der Nähe?
0: Wenn nicht, geht das? Viel Spaß.
3: So, machen wir. Muss erst mal. Ah, wie geht denn das? Achso, hier aufdrehen wahrscheinlich. So.
0: So, und?
1: Und?
0: Marshmallow?
2: Gar nicht.
0: Und das riecht nach nichts.
2: Doch, jetzt. Boah. Gott, das sind aber die aus China.
3: So ein bisschen. Ja, so ein bisschen. Oh, ja, einfach nur süß, ne?
0: Aha.
2: Ja. Okay.
3: Hey. Und synthetisch.
0: Kannst du Billionär?
3: Billionär?
0: Sprühe dich mal an.
3: Das ist Elon Musk.
0: Ich sag dir, die Frauen rennen dir hinterher. Nicht so in den Feuermelder.
2: Wie soll denn eigentlich zu dir hier?
0: Ja.
1: Und? So, und?
0: So.
2: Das riecht besser.
1: Trägt alles das klar. Der Mann von heute?
0: Der Duft,
2: riecht besser,
0: der Duft des Geldes. Oh nee, das ist
2: oder?
0: Ja.
2: Leute.
3: Geld
2: nicht.
3: Stinkt.
0: Geld stinkt doch. Okay. Vielen Dank, haben wir das mal ausprobiert. Also, ja. Tim
1: wird im Test durchgefallen, würde ich sagen.
0: Ja, würde ich auch sagen. Was machen wir jetzt damit?
1: Wegschmeißen kann man es ja nicht, nee. Ne? Sondermüll.
3: Ins Klo stellen.
0: Ich benutze Raumspray. Ja, genau. So, wir müssen schnell noch zur Kaffeefrage kommen. Ja, schnell Durchgang, bitte. Heute. Ja, so viel gequatscht.
3: Ja, ja. Habt heute mal die Wahl. Entweder Tagebuch oder Schauspielerin.
1: Tagebuch.
0: Okay.
3: Tagebuch. Heute ist der Tag des Tagebuchs. Wie viel Prozent der Deutschen führt regelmäßig Tagebuch? A. 2%, B. 8% oder C. 14%?
2: 8.
1: B.
0: Sagen wir 14, Miri?
1: Das glaube ich nicht.
0: 2. 2%.
1: Leider ist es aus der Mode gekommen.
0: 2.
3: Okay, und laut einer repräsentativen Umfrage der Stiftung für Zukunftsfragen führen regelmäßig, also wenigstens einmal die Woche Tagebuch, 8% der Bundesbürger.
0: Ja. Oh, Christine, Punkt für Christine. Punkt. Gucke an. Und
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0: Krieg auch kaum noch Luft hier. Okay.
1: Lüftet, Leute, lüftet.
0: Dann auf einen schönen Freitag. Wir gehen jetzt mal Kaffee kochen fürs ganze Team. Und Christine bekommt den Punkt. Kommen Sie derweil gut in den Freitag. Es ist kurz nach 6:45.

0: Ja, 6 Uhr 19, 11 Minuten vor halb 7. Schönen guten Morgen. Und die WM ist eröffnet seit gestern Abend. Mexiko, der Gastgeber, gewinnt standesgemäß das Eröffnungsspiel gegen Südafrika mit 2:0. Mehr zum Thema WM und was sonst noch wichtig ist und wichtig wird, erfahren Sie gleich bei uns in den Nachrichten.
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6: Mit Tina Warnowski. Das Landgericht hat einen weiteren Prozess gegen die albanische Bande angekündigt, die über 40 Millionen durch Anlagebetrug erbeutet haben soll. Kommende Woche muss sich eine 30-jährige Albanerin verantworten, die für die Technik zuständig gewesen sein soll. Knapp 200 Berufe und Studiengänge in über 100 Unternehmen werden heute bei der Leipziger Nacht der Ausbildung vorgestellt. Sie beginnt 15 Uhr. Eilenburg und Geithain feiern ab heute Abend ihre Stadtfeste. 3 Tage lang gibt's in beiden Städten auf 4 bzw. 2 Bühnen Unterhaltungsprogramme und Live-Musik. Das umstrittene Sparpaket der Bundesregierung für die Gesundheitsausgaben ist heute Thema in Bundestag und Bundesrat. Der Entwurf soll die Krankenkassen um mindestens 16 Milliarden Euro entlasten. Und in den USA steht heute der größte Börsengang der Geschichte an. Der Raumfahrtkonzern SpaceX von Elon Musk will mehr als 555 Millionen Aktien zu je $135 ausgeben.
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7: Im Studio Jens und Breit, guten Morgen. Gastgeber Mexiko ist mit einem Sieg in die Fußballweltmeisterschaft gestartet. Im Eröffnungsspiel im Aztekenstadion von Mexiko-Stadt gewann die Mannschaft gegen Südafrika mit 2:0. Julian Quiñones erzielte das erste Tor der WM. Raúl Jiménez legte nach der Pause nach. Für Gesprächsstoff sorgte der brasilianische Schiedsrichter mit 3 Platzverweisen, 2 für Südafrika und 1 für Mexiko. Heute steigen die beiden anderen Gastgeber ins WM-Turnier ein. Kanada gegen Bosnien-Herzegowina und die USA gegen Paraguay. Und José Mourinho kehrt zu Real Madrid zurück. Der portugiesische Startrainer hat wie erwartet beim spanischen Rekordmeister einen Vertrag bis 2029 unterschrieben. Mourinho hatte Real bereits zwischen 2010 und 2013 trainiert.
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9: So, einen wunderschönen guten Morgen. Die Daumen sind gedrückt für die Nacht der Ausbildung heute auf dem Rathausvorplatz, dass es trocken bleibt. Momentan sieht's ziemlich wechselhaft aus. Es ist zwar mild und trocken, aber trotzdem irgendwie frisch für die Jahreszeit. Aktuell haben wir so 12 Grad, maximal wären es 18 Grad. Zwischendurch kann es eben immer mal wieder Regen geben. Morgen, übermorgen, beide Tage auch ziemlich wechselhaft. Der schönere Tag von beiden wird der Sonntag, da soll es sogar überwiegend trocken bleiben. Und auf den Straßen haben wir noch nichts, keine Staus und Blitzer, aber Sie vielleicht? Dann sagen Sie gerne Bescheid. 03 mal 800 und die 4 ist die Nummer.
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0: Es ist Freitagmorgen. Und hier sind Ihre Gastgeber. Christine.
11: Hallo. und André Hart.
12: Warum?
13: Wenn man einmal das Original gut fand, dann kommt halt nichts Besseres mehr nach.
14: Oh ja. So.
15: Kann halt nur einen André geben. Ne?
14: Nee, und eine Christine und überhaupt ein Team und das ganze Team wünscht Ihnen einen schönen Freitag. Ja, die Woche ist schon wieder fast rum. Mein Gott, wie die Zeit vergeht. Irre Freitag, 12. Juni, jetzt ist es kurz vor 6:30.
15: Machen Sie was draus.
16: Moin. 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

0: Es ist 7:03. Wir schauen mal ganz kurz nach draußen, Miri, bitte.
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3: Einen wunderschönen guten Morgen. Zwei Buchstaben spielen auch jetzt am Wochenende eine große Rolle. WW, wechselhaftes Wetter. Ab und zu kriegen wir Wolkenlücken. Es kann aber auch ein paar Tropfen geben zwischendurch. Die Temperaturen, die gehen so auf 15, 16 Grad rauf. Und auf den Straßen haben wir noch nichts. Da ist alles noch ruhig. Gute Fahrt.
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0: Und in der Leitung ist dann Micha Klein, unser Chefmeteorologe. Also erstmal wünschen wir euch und Ihnen einen guten Start in den Tag. Ja. Jetzt, wo wir so alle aus der Nacht kommen. Guten Morgen, Micha. Hallo.
1: Morgen, hallo.
0: Ja, du hast auch irgendwelchen Unsinn geträumt? Hast du mir gerade erzählt, was?
1: Ja, Lady Gaga im Radio und Herr Gaga am Telefon. Ja. Ich hab auch so ein Blödsinn. Bei uns wird eine Straße jetzt durch den Vorgarten gebaut. Und ich habe noch gehört, wie die Bauarbeiter sich darüber unterhalten, dass die Anlieger ja dafür bezahlen müssen. Also ich war wach.
0: Okay, und ich habe geträumt, dass ich habe einen Mörder überführt.
1: Ui.
0: Und dann hat er mir das Geständnis unterschrieben. Und dann hat er mich aber irgendwie geknebelt und gefesselt, sodass ich nichts sagen konnte. Und ich wollte immer um Hilfe rufen und konnte aber nicht. Und wusste doch, und kein Mensch hat geahnt, dass der da Mörder ist. Ich sage jetzt aber nicht, wer. Ist jemand aus meinem Bekanntenkreis.
1: Ach ja,
0: das ist wirklich, ja, also völlig, ja? Völlig oh. Absurd. Absurdes, was so träumt. Ja, verrückt.
1: Bekanntenkreis?
0: Naja,
1: telefonierst du gerade mit ihm?
0: Was?
1: Telefonierst du gerade mit ihm?
0: Nein, du machst nicht. Nein, der Micha ist nicht der Mörder. Okay. Ja, völlig absurd. Also, naja. So, Micha, jetzt denken wir mal an was Schönes. Und wir hoffen, dass Sie am Radio, dass Sie süße Träume hatten. Und ja.
1: Aber falls so eine Leiche loswerden muss, ich habe eine Baustelle vor der Tür.
0: Ah ja, du hast eine Baustelle. Ja. Nee, das war jetzt nicht irgendwie blutig oder so. Es war einfach nur, standen dann irgendwelche Namen auf der Liste und der hat das alles gestanden und hat das dann auch unterschrieben. Und dann hat er sich so auf mich draufgesetzt und ich konnte nicht mehr schreien. Ich konnte nicht mehr, ich wollte helfen. Hilfe rufen. Naja, so, Micha, hilf uns mal beim Wetter. Was haben wir zu erwarten?
1: Ja, also normalerweise habe ich sowas immer, wenn es so wahnsinnig warm ist in der Nacht, dann so 1-2 Grad zu viel im Schlafzimmer, dann träume ich so einen Mist und eigentlich so warm ist es ja nur heute Nacht auch nicht gewesen.
0: Möchte mal wissen, wenn man das mit Psychologen erklärt oder erzählt, was der daraus machen würde.
1: Ja, also.
0: Die Straße in deinem Vorgarten.
1: Ja. Verlustangst
0: das wahrscheinlich. Das Geständnis meines Mörders.
1: Ja, das ist bei dir, also da ist auch, also Kontrollverlust.
0: Irgendwas ist da nicht in Ordnung.
1: Ja, da ist das. Dann aber gleichzeitig möchtest du der sein, der es weiß, also das Wissen und die Entdeckung und so.
0: Hm? Ja, keine Ahnung.
1: Also auf jeden Fall therapiebedürftig bei uns.
0: Ja,
1: beiden.
0: Ja. Ja. Das Wetter auch, da können wir auch mal ein bisschen was dran drehen. Hm?
1: Ja, da könnte man mal gut zureden, dass es wieder Sommer wird. Das ist Gesprächstherapie dauert ja immer ein bisschen, deswegen beim Wetter auch müssen wir etwas Geduld haben. Aktuell noch sehr wechselhaft und frischer, kühler. Wir haben heute immer mal wieder Regen, das geht ja heute früh schon los, zieht gerade über die Westhälfte Sachsens, dann weiter, breitet sich Richtung Osten aus und wir erreichen gerade mal so 16, 17 Grad. Bleibt ein frischer Tag und auch meistens ein ziemlich dick bewölkter.
0: Hm,

0: durchziehen. Vielleicht auch nochmal irgendwo ein Gewitter. Sonntag geht es mit den Temperaturen erstmal wieder ein bisschen runter. Und die Stabilisierung und das Sommerwetter sind tatsächlich auf dem Weg zu uns. Das wird ab Dienstag langsam alles wärmer werden. Und Ende nächster Woche, da stöhnen wir wahrscheinlich darüber, dass die Nächte viel zu warm sind und die Tage viel zu heiß. Wir bei 30 Grad tagsüber und wahrscheinlich auch tropischen Nächten.
1: Dann kommt der Sommer zurück.
0: Yeah.
1: Der Hochsommer, yeah. Jetzt kommt erstmal ein Käffchen zum Wachwerden.
0: Oh ja.
1: Und dann hören wir uns später nochmal, Michael, ja?
0: Okay, machen wir.

0: Es ist kurz nach 6:45. Schönen guten Morgen. Das Weltraumunternehmen SpaceX geht heute an die Börse. Es ist alles eingetütet, alles klar. Die Bewertung der Firma liegt jetzt bei knapp 1,8 Billionen US-Dollar. Was irgendwie paradox ist, denn das Unternehmen schreibt tiefrote Zahlen, aber es ist nun mal ein Hype, dem alle hinterherrennen und für den alle Geld bezahlen und dem fleißig Aktien kaufen. Ja, und so ist der Inhaber von SpaceX, nämlich Elon Musk, ganz nebenbei uns über Nacht der erste Mensch mit einem Vermögen von mehr als einer Billion Dollar. Das sind 1000 Milliarden und so weiter und so weiter. Ja, was sonst noch wichtig ist und wichtig wird heute, das erfahren Sie auch gleich bei uns in den Nachrichten.
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3: Mit Tina Warnowski. Guten Morgen. Nach 4,5 Jahren Bauzeit soll heute Leipzigs erstes SOS-Kinderdorf komplett eröffnet werden. Neben dem in Zwickau ist es überhaupt erst der zweite Standort in Sachsen. Für 18 Millionen Euro sind in Connewitz verschiedene Angebote der Kinder- und Jugendhilfe entstanden. Eine Kita mit 125 Plätzen, ein Familienzentrum, ein neues Angebot der Bereitschaftspflege sowie zwei Wohngruppen für je 8 Kinder und Jugendliche. Gestern der Start und heute das nächste Highlight. Am zweiten Tag des Leipziger Bachfestes gibt es ein großes Open-Air-Konzert. Intendant Michael Maul.
4: Ja, also ganz, ganz herzliche Einladung. Heute Abend beginnt 19 Uhr auf unserer Bachstage auf dem Marktplatz das große Crossover-Bach-Programm. Und der erste Programmpunkt ist eine wahnsinnig inspirierende Truppe aus Malaysia, aus Kuala Lumpur. Jazzer durch und durch.
3: Das Bachfest geht noch bis zum 21. Juni. Der Landessportbund startet morgen in Leipzig ein besonderes Pilotprojekt, die sogenannten Visit Games. Sie stehen für Integration, Vielfalt und Teilhabe. Laut Projektleiter Markus Jahn handelt es sich um ein Multisportturnier.
5: Die Sportarten sind Street Soccer, 3x3 Basketball und ein Secret Game, welches erst am Veranstaltungstag bekannt gegeben wird. Ziel ist es dabei, einen niedrigschwelligen, kostenfreien Zugang zu Trendsportarten zu schaffen für alle, die Bock drauf haben.
3: Das Turnier steigt auf dem Testfeld der Uni-Sportabteilung an der Marschnerstraße. In der EU gelten seit Mitternacht deutlich schärfere Asylregeln. Künftig sollen Schutzsuchende mit geringen Bleibechancen an den Außengrenzen beschleunigte Verfahren in speziellen Einrichtungen durchlaufen. Solche Zentren entstehen auch an deutschen Flughäfen wie Berlin, München und Frankfurt. Co-Gastgeber Mexiko hat einen perfekten Start in die Fußball-WM hingelegt. Die Mexikaner haben gegen Südafrika mit 2:0 gewonnen. Zuvor hatte es im Aztekenstadion von Mexico City eine große Eröffnungsshow gegeben. Andrea Sosa Gabrios berichtet.
6: Es war eine authentische Fiesta Mexicana, ein großes mexikanisches Fest. Der Jubel der Fans kannte keine Grenzen. Zum Auftakt traten Shakira und weitere Latino-Stars bei der Eröffnungsshow auf. Schauspielerin Salma Hayek begrüßte die Fans im Stadion. Trotz der Sorgen vor schlechtem Wetter fiel während des Spiels kein einziger Tropfen Regen.
3: Und im zweiten Spiel der Gruppe A gewann jetzt am frühen Morgen Südkorea gegen Tschechien mit 2:1.
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8: Glück auf und einen wunderbaren Start in den heutigen Freitag, ins Wochenende natürlich auch. Ja, der Sommer lässt weiter auf sich warten bei uns in Leipzig. 17 Grad die Höchstwerte, immer wieder kann es Regen geben und zwischendurch dann unverhofft mal eine Wolkenlücke und etwas Sonnenschein. Morgen, übermorgen beide Tage auch weiterhin wechselhaft. Der schönere Tag von beiden oder der angenehmere wird wahrscheinlich der Sonntag werden, denn da soll es weitestgehend trocken bleiben. Und schauen wir noch auf die Straßen, da haben wir noch nichts, keine Staus und Blitzer. Aber Sie vielleicht, dann sind Sie herzlich willkommen, das zu melden. Am besten telefonisch, das geht am schnellsten. 03x800 und die 4 ist die Nummer.
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0: Das ist doch mal eine schöne Idee, oder?
1: Wer wünscht sich das nicht?
0: Lasst euch alle mal knuddeln, lasst euch drücken, lasst euch einen schönen guten Morgen wünschen. Es ist ein Freitagmorgen, es ist der 12. Juni, macht was draus, da kommt nie wieder. Und wir machen auch gleich was Schönes, was Nützliches.
1: Was Nützliches. Oh ja, ja, wir erinnern daran oder machen darauf aufmerksam, dass am Sonntag nämlich Weltblutspendetag ist. Und warum das so wichtig ist, sich mit dem Thema zu beschäftigen, also reden wir gleich mal drüber.
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0: Mach mal das Licht aus. Turn the lights off. Ja, es ist wirklich so. Manchmal geht einfach das Licht aus und dann braucht man vielleicht im Zweifel eine Blutspende, ja, damit die Lichter wieder angehen. Das passiert jeden Tag ganz, ganz oft und deshalb ist es so wichtig, Blut zu spenden. Weißt du eigentlich deine Blutgruppe? Wissen Sie, kennen Sie Ihre Blutgruppe da draußen? Sie am Radio? Hallo, ihr da, Radio, Blutgruppe. Wie ist denn deine?
1: Ich weiß es nicht.
0: Du weißt es nicht. Siehste. Ja. Ich habe A Rhesus negativ, aber das hängt damit zusammen, dass ich nun auch regelmäßig, also mindestens 2-3 Mal im Jahr Blut spenden gehe.
1: Oh, gerade so, ja, damit du jetzt gleich wieder richtig ein schlechtes Gewissen hast.
0: Und da sagt der Blutspendedienst auch immer, das ist gut, dass ich das mache, weil diese Blutgruppe A Rhesus negativ haben nur wohl 6% der Menschen. Mhm. Deswegen ist umso wichtiger. So, Blutspenden. Warum erzählen wir Ihnen das? Am Sonntag ist ein ganz wichtiger Tag, nämlich der Blutspende, der Weltblutspendetag.
1: Der Weltblutspendetag, weil die Zahlen sind wirklich enorm. Täglich werden nämlich bei uns in Deutschland etwa 15.000 Blutspenden benötigt. Stellt sich natürlich die Frage, ist da genug da oder müssen wir uns irgendwie Sorgen machen, dass Blut irgendwie mal alle ist? Wir haben nachgefragt und zwar bei der Kerstin Schweiger vom DRK Blutspendedienst. Also, wie sieht's denn aktuell aus?
2: Die Versorgung mit lebensrettenden Blutpräparaten beim DRK Blutspendedienst in Sachsen ist derzeit auf einem niedrigen Niveau stabil. Menschen, Spendende mit allen Blutgruppen sind herzlich willkommen. Ganz besonders suchen wir aber im Moment auch SpenderInnen mit den Blutgruppen 0 Rhesus negativ, A Rhesus negativ und B Rhesus negativ. Wichtig ist zu wissen, dass die Präparate, die wir aus den Blutspenden gewinnen, nur sehr kurz haltbar sind, nämlich je nach Präparat 4 Tage bis maximal 42 Tage. Und deswegen ist es so wichtig, dass kontinuierlich gespendet wird, dass alle Termine gut besucht sind, damit die Patientenversorgung auch über den Sommer, über die Ferienzeit hinweg, wo ja auch viele Spendende verreist sind, lückenlos abgesichert werden können.
0: Okay, vielleicht nochmal ganz allgemein, Kerstin. Blutspenden darf jeder, oder?
2: Wer darf Blut spenden? Alle gesunden Menschen ab 18 Jahren, die aktuell gesund sind, keine Infektionskrankheiten haben und mindestens 50 Kilogramm auf die Waage bringen. Wichtig ist es auch, einen Ausweis, den Personalausweis mitzubringen und vor der Blutspende gut und ausreichend zu trinken und zu essen. Auf jedem Blutspendetermin gibt es aber auch noch mal einen kurzen Gesundheitscheck vom Arzt oder von der Ärztin. Und erst dann entscheidet der Arzt oder die Ärztin die Spendetauglichkeit für den Tag. Dies dient immer dem Schutz des Spendenden, gleich so wie auch dem Schutz eines potenziellen Empfängers.
1: Ja. So, da sagen wir erstmal Dankeschön. Kerstin Schweiger vom DRK Blutspendedienst. Mhm. Und eine einzige Blutspende kann bis zu 3 Menschen retten. Es ist also wirklich ein kleiner Aufwand mit großer Wirkung. Am Sonntag ist Weltblutspendetag. Erst wenn's fehlt, fällt's auf, ist das Motto.
0: Das stimmt.
1: Ja, klar. Also, wenn man es nicht braucht, da denkt man nicht so drüber nach, aber kann jeden treffen.
0: Okay, also vielleicht machen Sie es mal oder haben Sie schon mal gemacht, dann an die Nadel. Also,

0: Ja, die Milch, der Toast und der Honig. Rockset. Und genau an der Stelle kommt jetzt unser Chefmeteorologe Michael Klein ins Spiel.
1: Ich hatte heute Morgen Honig.
0: Du hattest Honig? Ach, der feine Herr kam zum Frühstücken ganz in Ruhe.
1: Warum spielst du denn mein Lied?
0: Weißt du, wir arbeiten uns hier den Arsch kaputt und der feine Herr sitzt und frühstückt mit Honig. Und
1: Frühstück
0: Toast
1: ist wichtig.
0: Und Milch. Und,
1: ja, du musst da irgendwas essen, Kind.
0: Oh, Kind. Stimmt. Hast du früher auch immer Stullen mitbekommen? Ist das überhaupt noch üblich? Gibt man den Kindern heute noch die Brote mit in die Schule? Kindergarten, so in der Brotbüchse? Mensch.
1: Das ist sehr unterschiedlich. Ich habe es auch wirklich mal geschafft, wenn ich mich richtig erinnere. Es ist ja wirklich sehr lange her. Ich meine, ich hätte auch mal geschafft, es über die Sommerferien was verschimmeln zu lassen.
0: Laufend passiert. Und ich traue es mir ja gar nicht, im Radio laut zu sagen, aber manchmal habe ich auch heimlich was weggeschmissen. Ich habe der Mama wirklich meine Kindheit lang, eine ganze Kindheit lang, habe ich meiner Mama gesagt, dass man unter Leberwurst, wenn man so die Brote schmiert, keine Butter macht. Und sie hat es trotzdem immer, weil sie wollte ja, dass sie ja junge, groß und stark wird. Ja. Und ich habe das gehasst und sie hat einfach nicht auf mich gehört. Und dann flogen bei mir, ehrlich gesagt, immer die Leberwurststullen, die Leberwurstschnitten, wie wir in Sachsen-Anhalt gesagt haben, die Leberwurstschnitte mit der Butter drunter, flog immer weg nach der Schule. Und ganz schlimm war es, wenn ich es vergessen habe. Dann hat die Mama das gefunden im Ranzen.
1: Ich finde, das ist ja genauso unsinnig wie Butter oder Margarine unter die Schoko-Zubereitungscreme drunter zu schmieren, das, was andere als Nutella kennen. Ja. Und da scheiden sich ja auch die Geister. Die einen lieben es, die anderen. Ich bin ja so ein bisschen technisch orientiert. Mhm. Vielleicht ist das auch irgendwas schon, was eine gewisse Spektrumsstörung hat oder sowas. Aber ich habe als Kind ja immer gedacht, dass diese Margarine oder die Butter, dass die nur dazu da ist, um die Löcher zuzumachen, damit das da schöner, besser drauf liegt alles.
0: Ja, und wenn ich jetzt zurückdenke, dann sage ich, Mensch, das waren die fetten Jahre damals.
1: Ja.
0: Da war noch Geld da.
1: da hat man auch gesagt, oh, lecker Butter. Heute sage ich da, gönne ich mir die Butter oder trinke ich heute Abend doch?
0: Wie sind wir drauf gekommen? Ach so, wegen Milch und Toast und Honey. Ja. Micha, jetzt servier uns doch mal ein schönes Wetter für den Freitag, fürs Wochenende. Hast du Fußball geguckt gestern?
1: Nee, ich auch nicht.
0: War mir zu spät. Aber am Sonntag geht's ja, 19 Uhr, wenn die deutsche Mannschaft ins Turnier eingreift. Hatten wir gestern schon drüber gesprochen. Da wird's dann langsam ein bisschen besser, oder?
1: Ja, da wird's langsam wärmer und dann auch ein bisschen beständiger. Also das sieht so aus, dass es auch wirklich trocken bleiben könnte. Vielleicht nicht so wirklich Sommertemperaturen. Für den Sonntag sieht's auch eher so nach ganz knapp unter 20 Grad aus. Aber zumindest trockener, wenn auch ziemlich windig. Also das ist jetzt alles nicht so ganz nach Hochsommergefühl.
0: Na, das ist ja schon mal was. Dann gucken wir mal auf heute.
1: Ja,
0: was siehst du denn da?
1: Schönes Wetter eingefordert, weiß ich nicht. Die meisten werden es wahrscheinlich nicht so schön finden. Dicke Wolken, da sind wenig Auflockerungen drin. Und es gibt immer mal wieder etwas Regen. Auch jetzt gerade heute früh schon zieht ja was rein ins Land. Und das ist ein ziemlicher Flickenteppich, der auf dem Radar zu sehen ist. Da kommt also immer wieder Nachschub durch den ganzen Tag hindurch. Mit Temperaturen um 16, vielleicht mal maximal 17 Grad, bleibt das auch relativ frisch.
0: Oh, okay. Heute Abend ist Hörfunkparty. Die Landesmedienanstalt lädt ein in Leipzig. Da treffen sich so die Radiomacher und auch Fernsehen und so. Sag mal was, lohnt es sich hinzugehen oder?
1: Wetter ist ja Kino im Kopf, oder heißt das immer, ne? Also man könnte ja Augen zumachen und sich was Schöneres vorstellen. Und dann ist dieses Trommeln des Regens, so schön ist heute nicht.
0: Das Trommeln des Regens, okay.
1: In der Nacht eher. Da kann es dann noch mal ein bisschen kräftiger regnen und auch morgen. Und morgen kommt noch der Wind mit dazu. Ja. Also für die Geräuschkulisse jede Menge geboten. Morgen lockert es aber schon wieder ein bisschen auf. Also es ist heller, freundlicher und wärmer mit 20, 21 Grad. Allerdings auch wieder sehr, sehr windig. Und dann, wie gesagt, am Sonntag gehen die Temperaturen erstmal wieder ein bisschen runter. Aber für die Gesamttendenz sollte ich noch erwähnen, dass es ab Dienstag alles trockener, sonniger und auch wieder wärmer wird. In einer Woche, ich schwör's dir, in einer Woche, da stöhnen wir wieder, wie heiß es ist und alles viel zu warm und wir wollen es wieder kühler haben.
0: Also der Sommer ist noch nicht vorbei.
1: Nein, definitiv nicht.
0: Dann gönnen wir uns jetzt noch eins.
1: Ein Käffchen gerne.
0: Ein Käffchen gerne.

0: 7:18, 12 Minuten vor 7:30. Schönen guten Morgen an diesem Freitag, falls Sie es gestern verpasst haben sollten, Eröffnung der Fußball-Weltmeisterschaft. Mexiko als eines der Gastgeberländer soll sehr gut gewesen sein. Ich habe es auch nicht gesehen, war mir auch zu spät, ehrlich gesagt. Aber alle, die jetzt so drüber sprechen, sagen, ja, das war okay, das war professionell, das war bunt, das war sehr, sehr unterhaltsam. Das Spiel im Anschluss auch, es gab gleich mal 3 rote Karten und es gab standesgemäß einen Sieg für den Gastgeber, nämlich für Mexiko gegen Südafrika. Die Mexikaner haben 2-0 gewonnen. Ja, und was heute, abgesehen vom Fußball, sonst noch wichtig ist und wichtig wird, das erfahren Sie auch gleich bei uns in den Nachrichten.
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13: Mit Tina Warnowski. Was lange währt, wird endlich gut. Nach rund 4,5 Jahren ist Sachsens zweites SOS-Kinderdorf in Connewitz fertig. Soll heute mit einem großen Willkommensfest gefeiert werden. Das Leipziger Bachfest geht in seinen zweiten Veranstaltungstag. Auf dem Markt steht ab 19 Uhr ein großes Open-Air-Konzert an. Internationale Gäste aus Malaysia verbinden die Musik von Bach mit modernem Jazz. Der Landessportbund veranstaltet morgen auf dem Leipziger Unitestfeld die sogenannten Visit Games. Bei dem kostenlosen Turnier treten Teams von 3 bis 6 Personen in verschiedenen Sportarten gegeneinander an. Seit Mitternacht gelten in der EU strengere Asylregeln. Die Reform soll dafür sorgen, dass Asylverfahren schneller ablaufen und abgelehnte Bewerber konsequenter abgeschoben werden. Und bei der Fußball-WM hat Mexiko mit einem 2:0-Sieg gegen Südafrika einen erfolgreichen Start hingelegt. Vorher hatte eine bunte Zeremonie im Aztekenstadion das Turnier eröffnet.
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15: Ja, ziemlich viele dicke Wolken momentan bei uns in Leipzig, aber es gibt schon mal eine Wolkenlücke zwischendurch. Allerdings kann es auch ein paar Tropfen geben heute. Die Temperaturen, die gehen so auf 17 Grad rauf. Morgen, übermorgen, beide Tage auch noch ziemlich wechselhaft. Morgen kann es immer mal Schauer geben bei bis zu 20 Grad. Der schönere Tag von beiden wird aber der Sonntag, denn da soll es zumindest überwiegend trocken bleiben. Und auf den Straßen haben wir noch nichts, nur einen Blitzer auf der Wolfgang-Heinze-Straße in der 30er-Zone stadteinwärts. Und falls Sie noch was anderes entdeckt haben, können Sie gerne Bescheid geben. 03x800 und die 4 ist die Nummer, unter der Sie mich erreichen. Ganz entspannt. Gute Fahrt. Schönen Start ins Wochenende. Ja,
0: Dankeschön, Miri.
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0: Hey, ja. Und wünschen euch und Ihnen nochmal einen wunderschönen guten Morgen an diesem Freitag, an diesem 12. Juni. Es ist 6 Minuten vor 7:30, das heißt 6 Minuten vor Schlau gemacht.
18: Ja.
0: Und da haben wir uns heute mal Verstärkung geholt.
18: Genau, da ist die Lara nämlich nochmal bei uns. Lara macht ja gerade ihr Orientierungspraktikum und hat heute den letzten Tag und dann muss sie nochmal richtig arbeiten.
20: Mhm. Richtig.
0: Lara, erstmal schönen guten Morgen, hallo.
20: Guten Morgen.
0: Was ist denn für ein Thema? Sag mal.
20: Warum heißt der Freitag eigentlich Freitag?
0: Das ist eine gute Frage.
18: Na, weil frei ist am Wochenende. Frei.
0: Ja. Also vielleicht. Jetzt, dann fällt mir doch gleich der Stift aus der Hand. Ja, diese Erklärung wäre ja zu einfach. Die komplette Wahrheit dahinter, alle Fakten und nochmals Fakten und nochmals Fakten, gibt's gleich von der Lara, ja, die hier bei uns, wie heißt das? Orientierungspraktikum.
20: Es zieht sich durch.
18: Ich trinke jetzt Kaffee, ganz entspannt.
0: Also bleiben Sie dran.
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0: Wer wir sind.
1: So, Maxe Giesinger, um kurz vor 7:30, wunderschönen guten Morgen nochmal, und bei uns die Lara, heute als Orientierungspraktikantin bei uns, weil gleich wird ja schlau gemacht, aber erstmal die Frage, Maxe Giesinger, ist das ein Thema, du bist 18 Jahre alt, ja? 18
2: ja,
1: bist
2: den kenne ich.
1: Kennst du und findest du gut?
2: Ja, nett.
1: Nett.
2: Nett.
1: Okay.
3: Nett ist der kleine Bruder von, du weißt.
2: Nein. Der ist halt, ja.
1: Ja, und würdest du Geld für ein Ticket, also für ein Konzertticket ausgeben?
2: Nee. Für dann wen? Lieber für Helene.
1: Für Helene Fischer? Warst du da?
3: Du warst doch dabei, du hast gearbeitet im Stadion.
2: Ja,
3: ne?
2: Das war sehr, sehr cool.
1: Ach,
2: und?
1: Okay.
2: Ja, sie ist da reingeflogen und ich habe gesehen, wie sie geflogen ist und es sah sehr, sehr spektakulär aus.
1: So, und die Menschen waren begeistert?
2: Ja.
1: Und du auch?
2: Ja.
1: Warst du vorher schon Fan oder bist du es jetzt erst?
2: Nein, schon seit 2015 bin ich begleitender Fan. Das war mein erstes Konzert bei Helene.
1: Begleitender Fan.
3: Begleitend.
1: Sehr spannend. Ja. Bist du auch ein bisschen begleitender Fan von André und die Morgenmädels?
2: Sicherlich, ja.
1: Oh,
2: das Intro,
1: gut.
2: Das sitzt tief.
1: Ja. Ja. Kannst du mal singen?
2: André und die Morgenmädels.
1: Ja gut, da ist sie, Lara, jetzt qualifiziert.
2: Und Daniel.
1: Ja. Nee, das hast du sehr schön gemacht. Lara ist qualifiziert, um sich jetzt um unsere kleine Rubrik zu kümmern.
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1: Gehört ja normalerweise der Christine, aber Christine hat jetzt mal frei.
3: Ich dachte, also wäre so toll, sie kann auch ein bisschen arbeiten. Und zwar haben wir uns überlegt, Mensch, Freitag, alle freuen sich aufs Wochenende, weil das Wochenende ja frei ist. Aber ist das wirklich der Grund, warum der Freitag Freitag heißt? Die Lara weiß es.
2: Also ja, aber nein. Also der ein oder andere mag sich schon gefragt haben, warum man an einem Freitag arbeiten gehen muss, wie wir. Aber genau wie der Dienstag und der Donnerstag hat der Freitag absolut nichts mit dem deutschen Wort zu tun. Denn die alten Germanen haben das Kalendersystem von den Römern übernommen. Und die haben den fünften Tag nach ihrer Liebesgöttin Venus genannt.
1: Mhm.
2: Und die Germanen haben dann so gedacht, ja, machen wir auch, aber wir nehmen unsere eigene Liebesgöttin. Und die hieß Freya. Ich hoffe, ich habe sie richtig ausgesprochen.
1: Freya.
2: Und da haben die ersetzt. Und daraus wurde im Laufe der Jahrhunderte das Wort Freitag. Das bedeutet also eigentlich der Tag der Freya. Und mit dem freien Wochenende hat das Wort dann historisch gesehen also gar nichts zu tun.
1: Ich hab's verstanden.
3: Also geht eher so um die Liebe, ne?
2: Ja.
3: Und du wisst doch, was er heute machen müsste.
1: Ne? Venus und Freya.
3: Venus und Freya und also, an die Liebe denken.
1: Im Grunde der Tag der Liebe, kann man so sagen.
2: Ja, irgendwie schon.
1: Mensch, Lara, du hast es toll gemacht.
2: Danke.
1: Können wir dich buchen?
2: Ja.
1: Ehrlich?
3: Ja.
1: Wahrscheinlich.
3: Die jungen Menschen hier. Ne?
2: Aber nicht für das Intro. Nicht für das Intro. Ja, das mal also
1: du könntest dir als Sängerin anfangen.
3: Ich habe gesungen.
2: Nee.
1: Ja. Und wahrscheinlich bist du ein bisschen günstiger als die Christine. Ja.
2: Ach. Okay.
1: Also vielen Dank. Wir haben viel gelernt.
2: Schön.
1: Dankeschön. Das ist also der Freitag.
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0: 5:30.
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3: Einen schönen Start ins Wochenende. Das Wetter bleibt ziemlich wechselhaft und ab und zu kann es mal regnen. Aber es gibt dann zwischendurch eben auch plötzlich mal eine Wolkenlücke und etwas Sonnenschein. Und auf den Straßen wird geblitzt auf der Wolfgang-Heinze-Straße in der 30er-Zone stadteinwärts. Ansonsten läuft alles sehr entspannt momentan. Ein wunderschönes Wochenende.
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0: die Taylor. Und jetzt kommt er wieder, der größte lebende Swiftie unter dieser Sonne. Der Micha Klein, unser Chefmeteorologe. Guten Morgen, Micha.
1: Morgen, André, hallo.
0: Und man soll nicht so viel Nachrichten gucken. Wir haben oft darüber gesprochen. Ja. Da wird man ganz beschuckt im Kopf. Ich habe aber gestern den Fehler gemacht. Und da war die Zusammenfassung von der Bundestagsdebatte. Du hast es mitbekommen, der Friedrich Merz hat ja eine Regierungserklärung abgegeben. Hast du auch gesehen?
1: Nee, habe ich. Ich habe mir gedacht, ich muss mir mal hier diesen Backenzahn mit der,
0: Zange selber raus. Ja, das hast du.
1: Da habe ich mich fürs Vergnügen entschieden.
0: Das hast du richtig gemacht. Wie gesagt, ja. Ich habe wirklich nur die Zusammenfassung gesehen, ja. Und so der Fritze, also der Friedrich Merz, irgendwie springt der Funke nicht über bei mir. Ich weiß mal auch nicht.
1: Ja. Wolltest du von ihm angetörnt werden?
0: Ach nee, den haben sie ja nur gleich am Anfang seiner Amtszeit beim Lügen ertappt. Und dann sucht er immer jemanden, auf den er draufhauen kann, der angeblich ganz böse ist. Die AfD oder Putin oder Linke oder die Außerirdischen. Oh, ich finde das wirklich erbärmlich. Und dann selber so abzulenken von dem, was sie nicht auf die Reihe kriegen. Ja. Also ist das halt. Aber wenn ich ganz schlimm finde, darf ich das mal, ich weiß gar nicht, ob ich das hier im Radio sagen darf, wenn ich ganz schlimm finde, ist diese Alice Weidel. Als ob eine Kühlschranktür aufgeht. Und dann diese rotzige Art. Also da komme ich überhaupt nicht. Also wenn ich mir das vorstelle, also überleg mal, die repräsentiert momentan die stärkste politische Strömung in Deutschland. Fast 30%. Also diese 30% haben ja also sicherlich nur mittelbar was mit der Alice Weidel zu tun, aber die finde ich echt, da kriege ich Angst.
1: Ich sitze da immer, es gibt ja bei mir diese Faszination. Ich gucke mir ja auch immer Leute an, die ich total ätzend finde und denke immer, so, aber da muss doch irgendwas sein. So, da habe ich noch nichts entdeckt, kann ich direkt vorweg sagen. Und ich frage mich immer, spielt die das? Ist die eine schlechte Schauspielerin oder ist die überzeugt davon?
0: Ja, das ist eine gute Frage.
1: Also ich meine, das passt ja nun gar nichts bei ihr, ne?
0: Nee,
1: also,
0: ne?
1: Also irgendwie nicht. In der Schweiz leben, mit einer Frau zusammen und so weiter und so fort. Das sind so viele Punkte, wo du sagst, also eigentlich muss das eine Rolle sein, die da spielen.
0: Ja, wie gesagt, das hat jetzt gar nichts mit ihren politischen Ansichten zu tun. Da will ich mich gar nicht so äußern, weil wir jetzt nicht polarisieren. Aber so einfach so als Typ, als Charakter. Also ich habe immer wieder das Gefühl, dass wir, also die Menschheit an sich, nicht gut daran ist, sich gute Anführer zu suchen, oder? Also selbst die Demokratie stoßen da an ihre Grenzen, ne? Wenn du dir so die Leute anguckst. Also ich bin weit davon entfernt zu sagen, die machen alle einen schlechten Job und die sind alle doof und die ruinieren, um Gottes Willen. Aber es ist, wenn man sich so guckt, ich meine, es sind über 80 Millionen Menschen in Deutschland und dann steht dort Alice Weidel und Friedrich Merz. Das kann doch nicht das Beste sein, was wir zu bieten haben.
1: Das Komische ist ja, das sind ja alles Typen. Ja. Also ich sag mal, wenn du jetzt sie irgendwo auf einer Party treffen würdest, man hätte ja keine Lust, sich mit denen zu unterhalten. Hm. Also bei beiden jetzt, glaube ich nicht, ne? Dass man dann sagen würde, ach guck mal, das ist aber ein sympathischer Mensch, also da möchte ich jetzt aber mal ein Bierchen mit trinken oder so weiter. Aber ich meine, das ist der Trump ja auch nicht. Und über die Hälfte in den USA haben sie gewählt.
0: Das ist ja nicht nur bei uns, wollte ich sagen, das ist ja und in vielen anderen Ländern auch. Wie gesagt, die Menschheit ist nicht gut darin, sich gute Anführer zu suchen. Da haben wir noch Luft nach oben, da müssen wir noch ein bisschen was tun, glaube ich. Ja. So. Micha, jetzt, wie kam man drauf? Ach so, wegen Fernsehen, ja. Weil das Wetter so doof war. Wenn das Wetter besser gewesen wäre, dann wäre ich gar nicht auf die Idee gekommen, gestern Nachrichten zu gucken. Ja,
1: aber ich meine, das ist ja jetzt das Schöne bei diesem Wetter. Da könnte man sich jetzt auch die Aufzeichnung vielleicht mal in ganzer Länge angucken abends, weil draußen machen will man ja eh nichts.
0: Ja.
1: Also das Wetter lädt dazu ein, solche masochistischen Tendenzen mal

0: Tag, da ist kaum mal irgendwas an Sonnenstrahlen, dazwischen nur ganz, ganz wenige Auflockerungen. Und aktuell zieht der Regen von Westen her auf, also die gesamte Südwesthälfte und mehr von Deutschland hängt unter dicken Regenwolken und das Ganze breitet sich noch ein bisschen weiter zu uns aus. Temperaturen auch nicht so toll, so bei 16, 17 Grad.
1: Oh, da möchte man ja auswandern. Also ich sag, wenn Alice Weidel Kanzlerin wird, dann wandere ich aus. Ja, das ist so, als würde es ständig regnen. Also, wie gesagt, das hat jetzt gar nichts mit Politik zu tun, sondern einfach dieser Typ Mensch. Also, ich meine es auch nicht böse, ich will die auch nicht dissen oder so. Ich fand es immer, wie gesagt, Kühlschrank. Es bleibt noch eine Weile kalt oder kühl. Nächste Woche kommt der Sommer wieder zurück.
0: Aber siehst du hast dann noch die Entscheidung auszuwandern. Ich weiß gar nicht, ob ich es rechtzeitig über die Grenze schaffe dann noch. Naja.
1: Bist du doof.
0: Ja, ach Hilfe. Ja, ansonsten wettermäßig wird es zumindest wieder etwas wärmer werden morgen. Überhin über 20 Grad. Aber das ist jetzt auch nicht wunderschönes Sommerwetter, sondern da lockert es zwar auf. Die Sonne ist wieder besser mit dabei, aber Schauer sind auch drin. Und dann immer mal wieder zwischendurch die netteren Phasen. Und windig ist es auch noch. Also teilweise sogar im Bergland richtig stürmisch. Sonntag geht die Temperaturen wieder ein bisschen runter, eher so 17, 18 Grad. Und dann mit dem Dienstag zum Mittwoch hin, da kommt der Sommer zu uns zurück und dann wird es wieder richtig warm.
1: Jetzt kommt erstmal noch eins.
0: Käffchen.
1: Käffchen, ja, das versöhnt. Komm.

0: Adam. Der Lambert. Um kurz nach 7:45 einen schönen guten Morgen. Und ja, vor 12 Stunden ist es passiert, da ging es dann langsam los. Die Eröffnungsveranstaltung zur Fußball-Weltmeisterschaft. Anschließend wurde dann auch noch Fußball gespielt, das Eröffnungsspiel Mexiko gegen Südafrika. Und Mexiko gewinnt mit 2:0. Mehr zum Thema und was sonst noch wichtig ist und wichtig wird, erfahren Sie gleich bei uns.
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10: Mit Tina Wojnowski. Guten Morgen. Sie sollen über 40 Millionen Euro erbeutet haben. Mehreren mutmaßlichen Mitgliedern einer riesigen albanischen Betrügerbande wird demnächst in Leipzig der Prozess gemacht. Ein Mitglied wurde bereits verurteilt. Frank Selig weiß mehr.
11: Über Jahre hinweg soll die Bande Anleger im Internet geprellt haben. Sie täuschten einen gewinnbringenden Handel vor, teilten das Geld aber dann einfach untereinander auf. Laut Generalstaatsanwaltschaft bestand die Bande im Kern aus 15 Mitgliedern sowie mehr als 100 weiteren Beteiligten. Letzte Woche wurde ein Mitglied bereits verurteilt. Kommenden Mittwoch ist eine 30-jährige Albanerin dran, die für die technische Abwicklung zuständig gewesen sein soll.
10: Verschiedene Firmen an einem Abend erkunden und einiges gleich ausprobieren. Heute steigt die Leipziger Nacht der Ausbildung. Über 150 Berufe und 40 duale Studiengänge in über 100 Unternehmen stehen den Teilnehmern zur Auswahl. Los geht's, 15 Uhr. In Strehla im Landkreis Meißen ist ein Mann bei einer Schießerei ums Leben gekommen. Zeugen hatten gestern Abend Schüsse gehört und die Polizei alarmiert. Die fand den toten Mann vor einem Haus auf der Riesaer Straße. Nach Zeugenhinweisen konnten die Beamten kurz darauf in Riesa zwei Deutsche im Alter von 37 und 41 Jahren ausfindig machen. Ob sie an der Tat beteiligt waren, ist nun Gegenstand der Ermittlungen. Das umstrittene Sparpaket der Bundesregierung für die Gesundheitsausgaben ist heute Thema im Bundestag und im Bundesrat. Der Entwurf soll die Krankenkassen um mindestens 16 Milliarden Euro entlasten und höhere Zusatzbeiträge verhindern. Die Fußball-WM läuft. Im Aztekenstadion in Mexico City ist am Abend der Startschuss gefallen. Der erste der drei Gastgeber Mexiko ist mit einem 2:0-Sieg gegen Südafrika ins Turnier eingestiegen. Thomas Bremser war für uns dabei. Er hat das Spiel und die Eröffnungsfeier beobachtet.
12: Ja, ich glaube, es war eine gute Entscheidung, dass das erste Spiel in Mexiko ausgetragen wird. Es war laut, bunt, musikalisch, viele Sombreros habe ich gesehen und natürlich Shakira. Nach einer langen Show dann endlich der Anpfiff und schon nach ein paar Minuten das erste Tor für die Gastgeber. Ein munterer Auftakt mit drei roten Karten und lauten Fans. Die Mexikaner werden uns noch viel Freude machen.
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14: Einen wunderschönen Freitag, einen schönen Start ins Wochenende. Der Micha hat mich gerade angerufen und gesagt, er ist kurz davor, die Heizung wieder anzustellen. Oh je. Naja, ich hoffe, der Sommer steht schon in den Startlöchern. Die nächsten Tage sind auf jeden Fall nochmal wechselhaft. 17 Grad die Höchstwerte bei uns in Leipzig. Immer wieder ist Regen möglich, aber es gibt eben auch Wolkenlücken und etwas Sonnenschein zwischendurch. Morgen übermorgen beide Tage eher durchwachsen, aber der angenehmere Tag von beiden ist der Sonntag. Da soll es zumindest überwiegend trocken bleiben auf den Straßen. Da wird geblitzt auf der Torgauer Straße statt auswärts. Der Panzerblitzer. Wolfgang-Heinze-Straße statt einwärts und Holzhausen-Mölkauer Straße Richtung Mölkau.
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0: Wer?
1: Hallihallo, hier ist der Klaus Ewaldinger von der ERV und ich wünsche natürlich allen Hörern und Hörerinnen auf dieser Welle viel Spaß.
2: Ich bin der Märchenprinz, Mama.
3: Es ist, wer ist denn das? Ach, die ERV, ja. Erste allgemeine Verunsicherung. Aber wahrscheinlich hat er heute Geburtstag, könnte ich mir vorstellen.
4: Ja, Mensch.
3: Ja, Tim, unser Produzent, orientiert sich da ja mal ein bisschen dran.
4: Vielleicht so, geht's auch um dich, so wie
3: den Märchenprinz. Bei meinem
4: nicht.
3: Nein. Wir läuten langsam das Wochenende ein. Bei uns ist ja auch unsere Orientierungspraktikantin, die Lara, die heute ihren, ich glaube, offiziell letzten Tag hat hier im Radio.
4: Ja, den offiziellen,
3: Morgen hast du noch einen Termin und dann bist du durch. Ansonsten am Wochenende feiern oder?
5: Arbeiten.
3: Wann ist Abiball?
5: Nächste Woche Freitag.
3: Und du hast uns gerade erzählt, du wirst beim Abiball nicht einfach nur feiern.
5: Ja, ich werde das Ganze moderieren, nicht alleine, aber...
3: Gucke an.
5: Einen großen Teil, ja.
3: Und was machst du sonst noch so beim Abiball?
5: Naja,
3: es gibt so Spiele, also verarschen die Lehrer und so?
5: Ja, das machen wir aber eher beim Abi-Streich.
3: Aha.
5: Der ist ein bisschen eher. Das wird, glaube ich, auch sehr, sehr lustig.
3: Da darfst du aber nicht verraten, was das ist.
5: Nee.
3: Nee. Apropos Lehrer, ja, allen Lehrerinnen und Lehrern, mal einen schönen Lehrertag heute. Das hätten wir fast vergessen. Der 12. Juni wurden wir gerade darauf aufmerksam gemacht, war in der DDR der Lehrertag.
4: Immer. Das weiß doch die Lara nicht mehr.
3: Das weiß die Lara nicht, aber ich hätte es jetzt auch nicht mehr gewusst. Aber ich kann mich erinnern, dass ich für die Frau Wurps habe ich immer Blümchen mitgebracht.
4: Ach, süß.
3: Das war meine Deutschlehrerin und da habe ich wirklich Blümchen, so 2, 3 Blümchen. Hat die Mama organisiert und das war dann für Frau Wurps. Die Mama hat organisiert und Frau Wurps hat dann immer so, weiß nicht, so Tulpen oder irgendwas, ja. Gibt es noch Tulpen im Juni? Na, irgendwas war es. Wie auch immer. Also, einen schönen Lehrertag und ansonsten einen schönen guten Morgen. Und was am Wochenende sonst so los ist, das fassen wir gleich mal zusammen für Sie.
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Million. Einen schönen Freitag, es ist 8:03. Und da läuten wir jetzt schon mal ganz langsam das Wochenende ein.

0: Das wünschen wir euch, das wünschen wir Ihnen. Und damit das auch das schönste Wochenende der Welt wird, kommt jetzt Christine wieder ins Spiel, nämlich mit exklusiven Tipps. Was hast du denn Schönes?
1: Ja, eine große Party wird in Bennewitz gefeiert. Die Gemeinde begeht ihr 775-jähriges Jubiläum mit einem bunten Festwochenende. Besucher erwartet bis zum Sonntag ein abwechslungsreiches Programm. Ein Jubiläumsfest, das Geschichte, Heimatgefühl und Sommerstimmung verbindet und ganz Bennewitz für ein Wochenende in Feierlaune versetzt. Dann haben wir ja Bachfest und da gibt's eine große Open-Air-Bühne, die Bach-Stage 2026. Bis zum Sonntag gibt es klassische Musik, Crossover-Formate und Live-Acts mitten in der Stadt und das bei freiem Eintritt. 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

0: Ich bin ganz aus dem Häuschen. Wir sind Weltmeister. Ja. Ist das schön?
1: Übst du schon für, wann ist denn das dann, im Juli irgendwann?
0: Zicke, zacke, zicke, zacke. Nein, wir sind Weltmeister, wirklich.
1: In was jetzt?
0: Möchtest du gern wissen, hm?
1: Ja, möchte ich gern wissen, natürlich.
0: Das sage ich dir auch gleich. Allerdings vorher, Micha, du weißt ja, Privatradio. Wir kriegen doch nicht, wir kriegen doch keine Gebühren und es ist Freitag und was du bis Freitag nicht rein hast, das geht die ganze Woche. Bitte was, hast du gesagt? Bitte was hast?
1: Ich will nicht dich hören, ich will einen Spot hören.
0: Ein Spot?
1: Jetzt nur ein Spot.
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0: So, und da sind wir wieder. Willkommen zurück hier in unserer kleinen, aber fröhlichen Unterhaltungssendung. Micha Klein ist jetzt in der Leitung, unser Chefmeteorologe.
1: Ja. Ich dachte, du sagst mir, wer Weltmeister ist.
0: Wir werden Weltmeister. Wir sind Weltmeister. Ja. Und zwar Lorenzo Parotta. Das ist ein 24er Weltmeister im Pizzabacken.
1: Ah.
0: So, und zwar Kategorie Pizza Contemporanea. Also praktisch zeitgenössische Pizza.
1: Ja.
0: Contemporary. So, und geholt hat er sich den Titel bei der Pizza WM in Neapel. Mhm. Mit einer, ich kann euch das mal sagen, Kreation aus lila Kartoffelcreme, frittiertem Wirsing, Thunfisch-Tatar und Pinienkerne, abgerundet mit etwas Zitronenkaviar. Mit dieser Pizza hat er den WM-Titel für Deutschland geholt.
1: Klingt interessant.
0: Klingt interessant. Ja. Und das am Tag, an dem die Fußball-WM gestartet ist. So, und jetzt
1: lass mich fragen, deine Quizfrage ist jetzt, das schmeckt A gut, B gar nicht oder C geht so?
0: Wir kommen jetzt zur Quizfrage und Lara, die bei uns ein Orientierungspraktikum macht, ist an deiner Seite, Micha. Sie würde sich als Jokerin zur Verfügung stellen.
3: Wir sind ein Team, gar keine Gegner.
0: Ich möchte von euch wissen, welche ist die beliebteste Pizza in Deutschland? Was oder welche Pizza wird am häufigsten bestellt, am häufigsten gegessen? Ist das A? Ist es A, Pizza Salami? Ist es B, Pizza Tonno? Oder C, die Pizza Margherita?
1: Ist Margherita nicht mit Salami? Nee,
0: Margherita ist mit Tomaten und Mozzarella.
3: Ach so, oh.
0: Der Kenner sagt, der minimalistische Klassiker.
1: Ja,
0: Pizza Margherita.
3: Schwer.
0: So, okay, es geht um viel, es geht darum, wer jetzt das Käffchen ausgibt im Anschluss an den Wetterbericht. Also, die beliebteste Pizza. Welche Pizza in Deutschland wird am häufigsten gegessen?
1: Sag du mal was.
0: Weil Salami, Tonno oder Margherita?
3: Oh, es könnte alles sein.
0: Tja.
3: Also ich glaube,
1: alle drei Pizzen, das stimmt, ja.
3: Ich glaube, ich würde B wählen.
0: B wäre Tonno Thunfisch.
3: Ja. Nee, ich will A. Also A. Salami, glaube ich. Ich glaube, wir sind so base.
0: Okay, Lara sagt Salami.
3: Ja, ich sag Salami.
0: Was sagt der Micha?
1: Ich hätte genau das genommen, aber wenn es jetzt falsch sein sollte, bist du schuld.
3: Okay, ja.
0: Wollt ihr einloggen?
1: Ich wäre auch für Salami, ja. Ja, doch.
0: Ihr könntet nochmal switchen.
3: Unsicher, nicht?
0: Okay, ihr nehmt Salami, Pizza und die in Deutschland am häufigsten bestellte und beliebteste Pizza ist die Pizza Salami!
3: Ja! Yeah!
0: Ihr holt euch den Punkt. Und ich gebe gleich ein Käffchen aus. Ja, es ist wirklich die Salami-Pizza. Übrigens in der Reihenfolge. Auf Platz 2 Tonno, auf Platz 3 dann Margherita und so weiter und so weiter und so weiter.
1: Ja. Tonno sogar schon auf 2?
0: Tonno auf 2 habe ich gerade gefunden. Ja, guck an. Thunfisch, sehr beliebt. So, damit kommen wir noch kurz zum Wetterbericht. Micha, Pizza essen im Freien? Jetzt so übers Wochenende.
1: Ja, der Thunfisch würde wieder zum Leben erwecken, vielleicht bei dem Regen. Es ist ein grauer Tag. Es ist ein Tag mit immer wieder Regen. Das zieht gerade von Westen her so ins Land hinein. Und das hält sich dann auch dran. Immer wieder auch meistens so ein leichtes vor sich hin regnen, bei Temperaturen bis 16, 17 Grad, auch etwas kühler. Ja, und Chancen auf Sonne immer nur so ganz kurzzeitig, dass es so ein ganz klein bisschen mal auflockert.
0: Alles klar, und Wochenende bleibt durchwachsen.
1: Genau, durchwachsen, aber freundlicher, also ja. Morgen etwas heller, mehr sonnige Phasen, aber immer wieder Wolken dazu, immer wieder Schauer, die können dann auch kräftiger sein und vor allem gibt es morgen kräftigen Wind, aber es ist wärmer, bei über 20 Grad, Sonntag wieder ein bisschen kühler, ab Dienstag, Mittwoch wird es wieder Sommerwetter.
0: Okay, und ich gebe jetzt ein aus. Das letzte Wort hat Lara, nämlich?
3: Käffchen!
0: Ja! Yeah.

0: Einen schönen Freitagmorgen für Sie. Das Weltraumunternehmen SpaceX geht heute an die Börse. Es ist alles eingetütet, alles klar gemacht. Die Bewertung der Firma liegt jetzt bei knapp 1,8 Billionen Dollar. Was irgendwie paradox ist, denn das Unternehmen schreibt eigentlich tiefrote Zahlen, aber es ist nun mal ein Hype, dem alle hinterherrennen und für den alle Geld ausgeben und fleißig Aktien kaufen. Und so ist der Inhaber von SpaceX, nämlich Elon Musk, ganz nebenbei und über Nacht der erste Mensch mit einem Vermögen von mehr als einer Billion Dollar. Das sind 1000 Milliarden und so weiter und so weiter. Ja, und was heute sonst noch wichtig ist und wichtig wird, das erfahren Sie auch gleich bei uns in den Nachrichten.
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19: Mit Tina Warnowski. Das Landgericht hat einen weiteren Prozess gegen die albanische Bande angekündigt, die über 40 Millionen durch Anlagebetrug erbeutet haben soll. Kommende Woche muss sich eine 30-jährige Albanerin verantworten, die für die Technik zuständig gewesen sein soll. Knapp 200 Berufe und Studiengänge in über 100 Unternehmen werden heute bei der Leipziger Nacht der Ausbildung vorgestellt. Sie beginnt 15 Uhr. Eilenburg und Geithain feiern ab heute Abend ihre Stadtfeste. 3 Tage lang gibt's in beiden Städten auf 4 bzw. 2 Bühnen Unterhaltungsprogramme und Live-Musik. Das umstrittene Sparpaket der Bundesregierung für die Gesundheitsausgaben ist heute Thema in Bundestag und Bundesrat. Der Entwurf soll die Krankenkassen um mindestens 16 Milliarden Euro entlasten. Und in den USA steht heute der größte Börsengang der Geschichte an. Der Raumfahrtkonzern SpaceX von Elon Musk will mehr als 555 Millionen Aktien zu je $135 ausgeben.
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21: Einen wunderschönen Freitag, einen schönen Start ins Wochenende. Ja, wenn etwas blau und die Sonne durchblitzt heute, dann nur für euch, liebe Lehrer. Heute ist doch Lehrertag. Herzlichen Glückwunsch. Das Wetter bleibt aber ziemlich wechselhaft. Das macht euch hoffentlich auch nichts aus. 17 Grad die Höchstwerte. Es kann auch den ein oder anderen Schauer zwischendurch geben. Morgen übermorgen beide Tage auch noch ziemlich wechselhaft. Morgen ab und zu mal Schauer. Der angenehmere Tag wird der Sonntag werden. Da soll es nämlich überwiegend trocken bleiben. Und ein paar Blitzer haben wir. Torgauer Straße stadtauswärts, der Panzerblitzer. Wolfgang-Heinze-Straße, 30er-Zone stadteinwärts. Und Holzhausen-Mölkauer Straße in Richtung Mölkau. Dankeschön fürs Melden.
22: Dankeschön, Miri.
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24: 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Es ist Freitagmorgen. Und hier sind Ihre Gastgeber, Christine.
25: Guten Morgen.
24: Und André Hart.
26: Seine Eltern nannten ihn Superman. Superman wird ihre Sympathien im Flug gewinnen.
22: Sie haben alle eine Macke.
25: Deine Mama hat immer gesagt, mein Junge.
22: Mein Junge, hat sie immer gesagt. Ach, Mensch. Ante. So, wir...
25: Ante hat sie nicht gesagt. Das war der Spitzname in der Schule.
22: Mein Junge. So, das ganze Team hier, die ganze Truppe wünscht Ihnen einen schönen Freitagmorgen. Es ist jetzt kurz vor 8:30 und natürlich ein Thema gleich bei uns, der Fußball.
25: Und da kommt unser Jens ins Spiel. Ich weiß gar nicht, wie ihn seine Eltern immer nannten. Jens wahrscheinlich. Stimmt, aber von Jens kannst du gar keinen Spitznamen machen. Jensi?
22: Jensi, Umbi, Umbi.
25: Nein, sprichst du dein Kind nicht mit Nachnamen an.
22: Umbreit wird Breiti. Das ist auch wieder Breiti vielleicht.
25: Also unser Jens Umbreit, der Mann für den Sport, bringt uns gleich mal auf den aktuellen Stand.
22: Im Sinne von Strahlen. Der Mann, Breiti, der immer strahlt. Oh, ja. Der Mann, der immer lacht. Ach, herrlich. Also Jens Umbreit.
25: Zum Fußball.
22: Von unserem Brighty.
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0: guten Morgen.
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0: Ja, die WM ist eröffnet mit einer großen, mit einer spektakulären Show im Aztekenstadion und einem deutlichen Sieg des Co-Gastgebers Mexiko. Jens Umbreit, wie war's?
3: Also die Mexikaner waren die bessere Mannschaft. Quiñones traf früh nach 10 Minuten der erste WM-Treffer. Jiménez legte nach der Pause nach zum 2:0 Endstand. Aber fußballerisch war trotzdem noch viel Luft nach oben. Das interessierte die Mexikaner herzlich wenig. Die haben nämlich im sechsten Anlauf endlich ihren Eröffnungsspielfluch beendet. Für Gesprächsstoff sorgte außerdem der Schiedsrichter aus Brasilien. Der hat gleich 3 rote Karten gezeigt. 2 für Südafrika, 1 für Mexiko. Das gab es in einem Eröffnungsspiel noch nie. Zuvor wurde die WM eröffnet mit Shakira, 49 Jahre. Ja, ich weiß, Frauen hören das nicht so gerne, aber immer noch top in Form. Also das Fitnessprogramm und die Gesichtscreme lasse ich mir gerne weiterempfehlen. Die Kolumbianerin hat den offiziellen WM-Song gesungen, zusammen mit Burna Boy. Es war überhaupt eine bunte, laute mexikanische Party mit 80.000 Fans im Aztekenstadion. Und die WM hat noch 2 weitere Eröffnungsfeiern vor sich. Heute in Toronto und in Los Angeles, wenn die beiden anderen WM-Gastgeber Kanada und USA ins Turnier einsteigen.
0: Alles klar. Dankeschön, Jens.
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0: 6 Minuten nach 8:30. Morgen allerseits. Und wir schauen mal ganz kurz nach draußen.
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3: Also das Wetter momentan ist eher so eine Mischung aus Aprilwetter und Herbst. Die Temperaturen, die gehen auf 15 Grad rauf heute. Es kann immer mal regnen zwischendurch. Aber unverhofft gibt's manchmal auch eine Wolkenlücke und etwas Sonnenschein. Und Blitze haben wir auf der Torgauer Straße stadtauswärts, Wolfgang-Heinze-Straße einwärts und Holzhausen Richtung Milkau.
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0: Es ist 9:10. Es ist Freitag und wir wünschen euch und Ihnen einen schönen guten Morgen. Herzlich willkommen hier am Radio und im Radio. Jetzt unser Chefmeteorologe Michael Klein. Hallo, Herr Klein.
1: Hallo.
0: Ah,
1: hallo?
0: Da ist er. Entschuldigung, Gerhard. Ich muss ja mal noch das Knäppel anmachen. So, und die Lara ist auch noch da. Unsere Orientierungspraktikantin.
2: Hallo.
0: Die ein Orientierungspraktikum macht, logischerweise. Jetzt schon seit 2 Wochen. Heute nun der wirklich vorletzte Tag. Der,
2: ja, es dann, waren 3 Wochen.
0: Es waren 3. Oh, Entschuldige. Siehst du mal, so schnell ist die Zeit vergangen.
2: Ja, alles gut.
0: So, jetzt gucken wir mal. Du hast ja gerade das Abi hinter dich gebracht. Erfolgreich.
2: Ja.
0: Jetzt nicht kein 1er-Abi, aber ja, du bist zufrieden. Du bist
2: reicht.
0: Happy. Ja. Und pass auf, jetzt haben wir heute die Meldung Sachsens Landesschülersprecherin. Das ist die Lina. Kennst du die?
2: Nee.
0: Kennst du nicht. Die hat kritisiert, dass die Bundesjugendspiele künftig wieder stärker wettkampforientiert sein sollen. Ja. Mhm. So, und da sagt sie, das löst eben wieder Druck aus, Wettkampfgedanke. Bisher war es da eben so, dass es nicht erste, zweite, dritte Plätze und so weiter gab, sondern dass man einfach just for fun dabei sein ist alles, diese Bundesjugendspiele veranstaltet hat. Jetzt soll daraus wieder ein Wettkampf werden. Tja, das kritisiert sie. Jetzt sind wir natürlich mal gespannt, Lara, wie ist denn deine Einstellung dazu?
2: Naja, also wenn es ein richtiger Wettkampf wird mit erster, zweiter, dritter und Siegerehrung, dann hat das natürlich auch so dieses gewisse Gefühl, wenn man dabei ist und dann wirklich auf dem Podest steht, damit man irgendwie versteht, okay, da geht's um was.
0: Ja.
2: Aber natürlich ist da der Druck auch ganz, ganz anders und viel höher, denke ich, als wenn man wirklich Just for Fun mitmacht. Und da einfach für Spaß dabei ist und einfach Lust darauf hat. Ich glaube, da ist man ein bisschen anders da gegenüber eingestellt.
0: Aha.
2: Muss man gucken, wofür die Bundesjugendspiele gedacht waren. Also, ja.
0: Ich glaube, beides irgendwo.
2: Ja.
0: Ja, also sowohl Spaß haben, als natürlich auch so ein bisschen in den Wettbewerb treten, sich vergleichen mit anderen. Aber ja, ich glaube auch, dass so Wettkampf natürlich ein bisschen zu Lasten vom Spaß geht.
2: Ja.
0: Wir fragen mal unsere Spaßbremse Michael Klein.
1: Ja.
0: Das ist ja jemand, der es gewohnt ist zu verlieren.
2: Also vor uns im Quiz haben wir gewonnen, ja?
0: Ja, ich habe mich auf die Wettervorhersage bezogen.
1: Hallo, du machst ja nicht besser.
0: Stimmt, entschuldige.
1: Ich war aber tatsächlich, also im Sport muss ich sagen, damals gab es bei uns immer Ehren- und Siegerurkunde. Ich weiß gar nicht mehr, was das Bessere war. Ich glaube, Ehre war so unter dem Motto, ja, du warst da, du hast den Platz gefunden. Wobei ich einmal eine Nominierung hatte für die Kreismeisterschaft. Im 100-Meter-Lauf, ja.
0: Okay.
1: Also ich fand auch mal was. Aber ich war eine Sportlusche. So, und jetzt habe ich gerade die ganze Zeit drüber nachgedacht, dachte, naja, wenn es nur so für Spaß ist, ist es auch doof, aber und jetzt hier für Wettbewerb. Ich finde aber, ein ganz großer Unterschied ist ja, man muss ja dahin. Also du kannst ja nicht sagen, ey, ich bewerbe mich, ich möchte mitmachen, ich möchte den ersten Platz oder den 10. oder was auch immer machen und für meine persönliche Leistung, sondern du wirst ja als Schülerin, als Schüler, du wirst ja dahin getrieben. So, und dann finde ich es...
0: Naja, man muss nicht zwingend, nein. Das.
1: Also bei uns war es damals so.
0: Ja, damals war ich im Besten.
1: Lara, bist du drumherum gekommen? Konnte man auch sagen, ich gehe nicht dahin?
2: Also, darf ich ganz ehrlich sein, ich wüsste jetzt nicht, wo das bei uns so eine Rolle gespielt hat. Also, wir hatten immer kleine Völkerballturniere bei uns in der Turnhalle und das war's. Also, ich habe da noch nie was bei uns mitgekriegt.
0: Okay, also, man muss es nicht so hoch anhängen und es gibt eben diese beiden Seiten. Ja, Schule sollte kein Ort sein, an dem man sich ständig vergleichen muss und Angst haben muss, nicht gut genug zu sein. Das sagt die Schülersprecherin und Konrad Clemens, Kultusminister, sagt, wer Olympiasieger haben möchte, der sollte auch keine Angst vor Wettkämpfen an Schulen haben. So. Diese beiden Meinungen stehen sich gegenüber. Das kriegen wir jetzt nicht aufgelöst, aber was wir kriegen, ist ein kurzer Wetterbericht fürs Wochenende, Micha.
1: Ja, da ist, ich sag mal,

0: vor allem am Sonntag vielleicht auch ein bisschen stürmisch, aber der Sommer kommt so ab Dienstag, Mittwoch.
1: Sehr schön. Prima. Und bei uns steht auch der Spaß im Mittelpunkt. Das heißt, es gibt jetzt noch eins. Lara hat das letzte Wort.
2: Käffchen.
3: Yeah.

0: Es ist 13 vor 9, Freitag, der 12. Und die Fußball-WM ist eröffnet gestern Abend. Das war wohl alles sehr, sehr unterhaltsam und alles sehr spektakulär. Das anschließende Spiel dann auch. Der Gastgeber, also der Co-Gastgeber, einer der Gastgeber, Mexiko, gewinnt das Eröffnungsspiel mit 2:0 gegen Südafrika. Und was heute, abgesehen vom Fußball, sonst noch wichtig ist und wichtig wird, erfahren Sie gleich bei uns in den Nachrichten.
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5: Mit Tina Warnowski. Guten Morgen. Nach 4,5 Jahren Bauzeit soll heute Leipzigs erstes SOS-Kinderdorf komplett eröffnet werden. Neben dem in Zwickau ist es überhaupt erst der zweite Standort in Sachsen. Für 18 Millionen Euro sind in Connewitz verschiedene Angebote der Kinder- und Jugendhilfe entstanden. Eine Kita mit 125 Plätzen, ein Familienzentrum, ein neues Angebot der Bereitschaftspflege sowie zwei Wohngruppen für je 8 Kinder und Jugendliche. In Strehla im Landkreis Meißen gab es gestern Abend eine tödliche Schießerei. Vor einem Haus auf der Riesaer Straße fanden Beamte einen toten Mann. Mehr von Janis Müller.
6: Ja, zuvor hatten Zeugen Schüsse gehört und die Polizei alarmiert. Sie machten auch Angaben zu den möglichen Tätern. Die Beamten suchten nach den Tatverdächtigen und konnten kurz darauf in Riesa zwei Deutsche im Alter von 37 und 41 Jahren ausfindig machen. Ob sie an der Tat beteiligt waren, ist Gegenstand der Ermittlungen. Eine Gefahr für die Öffentlichkeit bestand nach Angaben der Polizei nicht.
5: Gestern der Start und heute das nächste Highlight. Am zweiten Tag des Leipziger Bachfestes gibt es ein großes Open-Air-Konzert. Intendant Michael Maul.
7: Ja, also ganz, ganz herzliche Einladung. Heute Abend beginnt 19 Uhr auf unserer Bachstage auf dem Marktplatz das große Crossover-Bach-Programm. Und der erste Programmpunkt ist eine wahnsinnig inspirierende Truppe aus Malaysia, aus Kuala Lumpur. Jazzer durch und durch.
5: Das Bachfest geht noch bis zum 21. Juni. In der EU gelten seit Mitternacht deutlich schärfere Asylregeln. Künftig sollen Schutzsuchende mit geringen Bleibechancen an den Außengrenzen beschleunigte Verfahren in speziellen Einrichtungen durchlaufen. Solche Zentren entstehen auch an deutschen Flughäfen wie Berlin, München und Frankfurt. Co-Gastgeber Mexiko hat einen perfekten Start in die Fußball-WM hingelegt. Die Mexikaner haben gegen Südafrika mit 2:0 gewonnen. Zuvor hatte es im Aztekenstadion von Mexico City eine große Eröffnungsshow gegeben. Andrea Sosa Gabrios berichtet.
8: Es war eine authentische Fiesta Mexicana, ein großes mexikanisches Fest. Zum Auftakt traten Shakira und weitere Latino-Stars bei der Eröffnungsshow auf. Schauspielerin Salma Hayek begrüßte die Fans im Stadion. Trotz der Sorgen vor schlechtem Wetter fiel während des Spiels kein einziger Tropfen Regen.
5: Und im zweiten Spiel der Gruppe A gewann jetzt am frühen Morgen Südkorea gegen Tschechien mit 2:1.
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10: Das Wetter ist und bleibt durchwachsen, auch am Wochenende. Die Temperaturen, die gehen heute auf 17 Grad rauf. Immer wieder kann es Regen geben. Wir haben es auch eher mit ein paar dickeren Wolken zu tun. Aber ab und zu gibt's eben schon mal eine Wolkenlücke und ein paar Sonnenstrahlen. Morgen übermorgen beide Tage auch eher noch durchwachsen. Morgen mit ein paar Schauern. Sonntag sieht's dann ganz gut aus. Zumindest bleibt's da überwiegend trocken. Allerdings, die dicken Wolken gehen auch am Sonntag nicht weg. Und auf den Straßen haben wir Blitze auf der Torgauer Straße statt auswärts, der Wolfgang-Heinze-Straße statt einwärts und Holzhausen-Mölkauer Straße Richtung Mölkau. Dankeschön fürs Melden. Gute Fahrt.
11: Ja, dankeschön, Miri. 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
12: Und André Hart.
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15: Wenn man einmal das Original gut fand, dann kommt halt nichts Besseres mehr nach.
13: Oh nee, jetzt kriegt er schon wieder, da kriegt er immer so Fuchrohrnasen.
16: Was krieg ich?
13: Wissen Sie? Also Fuchrohr hier, der Drache aus der unendlichen Geschichte.
16: Ich hab mal genießt, Entschuldigung.
13: Ja, wenn du niesen musst oder wenn du dich aufregst, dann blähen sich die, wie so beim Pferd, dann blähen sich die Nüstern so auf und da sieht man schon, oh, irgendwas ist komisch.
16: Lara, unsere Orientierungspraktikantin, ist hier im Studio. Lara, sehe ich aus wie ein Pferd?
17: Nein.
16: Danke schön. Ja. Sure. Lara, möchtest du gerne mit der Christine tauschen und meine Kollegin werden? Ja,
17: dann. Nein, ich möchte niemanden ersetzen. Ich komme gerne dazu.
16: Okay. Schick mal die Christine zum Studium. Ja. Und die Lara macht das. Die ist wenigstens nett zu mir, die Lara. Einen schönen guten Morgen wollten wir euch und Ihnen wünschen. Und vielleicht noch kurz Bescheid sagen, dass es jetzt kurz vor 9 ist. Also, auf geht's.
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1: Und da haben wir heute mal einen schönen Tipp für Sie parat. Heute Abend gibt's vor dem Westbahnhof Plagwitz eine besondere Premiere, die für alle Besucher auch noch kostenlos ist. Das Festival Vertigo ist erstmals zu Gast bei uns in Leipzig. Das ist ein zeitgenössischer Zirkus, bei dem Akrobatik und Performancekunst präsentiert wird und Theater- oder Seifenblasenkunst. Los geht's heute Abend um 18:30 Uhr, morgen dann schon ab 13 Uhr und am Sonntag ab um 11 Uhr. Möglich wird das alles durch diverse Fördermittel.
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0: Ist wirklich verrückt.
1: Was ist verrückt?
0: Ja, das ist ja Richard Marx. Und ich denke gerade, wieso alles mit allem zusammenhängt. Ja? Ich gehe zweimal im Jahr in Karl-Marx-Stadt Blutspenden in Chemnitz. Ja? Dort findet ja zweimal im Jahr die wirklich größte Blutspendeaktion Ostdeutschlands statt, möchte ich nochmal sagen. Ja. Ja, da, um die 1000 Menschen kommen da an einem Tag. Das ist wirklich eine Benchmark. Und ja, ich finde es spannend, wie so alles mit allem zusammenhängt. Ne? Du spielst du Richard Marx und bist bei Karl-Marx-Stadt.
1: Ich mag es jetzt nicht auf Blutmangel wegen dem Blutspenden schieben, dass du manchmal so komische Wortspiele machst.
0: Naja, das ist ja kein Wortspiel.
1: Richard Marx und Karl-Marx-Stadt, gut.
0: Am Sonntag ist ein ganz wichtiger Tag. Ja. Am Sonntag ist nämlich Weltblutspendetag und das ist eine ganz, ganz wichtige Geschichte, weil es wird wirklich viel Blut auch benötigt. Es kann uns alle jederzeit, jeden Tag, jeden Moment erwischen, dass wir auf eine Blutspende angewiesen sind.
1: Und die Zahl ist wirklich erheblich. Täglich werden bei uns in Deutschland etwa 15.000 Blutspenden gebraucht. Ist denn da genug da oder muss man sich irgendwie Sorgen machen? Wir haben mal recherchiert bzw. nachgefragt und zwar bei der Kerstin Schweiger vom DRK Blutspendedienst. Also wie sieht's aktuell aus?
2: Die Versorgung mit lebensrettenden Blutpräparaten beim DRK Blutspendedienst in Sachsen ist derzeit auf einem niedrigen Niveau stabil. Menschen, Spendende mit allen Blutgruppen sind herzlich willkommen. Ganz besonders suchen wir aber im Moment auch SpenderInnen mit den Blutgruppen 0 Rhesus negativ, A Rhesus negativ und B Rhesus negativ. Wichtig ist zu wissen, dass die Präparate, die wir aus den Blutspenden gewinnen, nur sehr kurz haltbar sind, nämlich je nach Präparat 4 Tage bis maximal 42 Tage. Und deswegen ist es so wichtig, dass kontinuierlich gespendet wird, dass alle Termine gut besucht sind, damit die Patientenversorgung auch über den Sommer, über die Ferienzeit hinweg, wo ja auch viele Spendende verreist sind, lückenlos abgesichert werden können.
0: Hast du gehört? A, Rhesus negativ, besonders gesucht.
1: Ist es deine?
0: Es ist meine. Haben nur 6% alle Menschen. A, Rhesus negativ. So. Kerstin Schweiger, vielleicht nochmal ganz allgemein. Blut spenden darf ja prinzipiell jeder.
2: Wer darf Blut spenden? Alle gesunden Menschen ab 18 Jahren, die aktuell gesund sind, keine Infektionskrankheiten haben und mindestens 50 Kilogramm auf die Waage bringen. Wichtig ist es auch, einen Ausweis, den Personalausweis mitzubringen und vor der Blutspende gut und ausreichend zu trinken und zu essen. Auf jedem Blutspendetermin gibt es aber auch nochmal einen kurzen Gesundheitscheck vom Arzt oder von der Ärztin. Und erst dann entscheidet der Arzt oder die Ärztin die Spendetauglichkeit für den Tag. Dies dient immer dem Schutz des Spendenden, gleich so wie auch dem Schutz eines potenziellen Empfängers.
1: So, dann sagen wir Dankeschön, Kerstin Schweiger vom DRK Blutspendedienst. Eine einzige Blutspende kann bis zu 3 Menschenleben retten. Es ist also wirklich nur ein kleiner Aufwand mit einer ganz großen Wirkung. Am Sonntag ist Weltblutspendetag. Erst wenn's fehlt, fällt's auf, ist das Motto.
0: Oh Gott.
1: Und das stimmt, ne?
0: Schönes Motto. Ja. Mit ganz vielen Sachen so. Erst wenn's fällt,
1: fehlt.
0: Wenn's fehlt, dann fehlt's. Nee, anders. Entschuldigung. 6:09. Einen guten Start.
1: Ja.

0: So, $1000 pro Sekunde.
1: Für was jetzt?
0: Verdient er. Pro Sekunde, ja. $1000.
1: Elon Musk oder wer?
0: In jeder einzelnen Sekunde seit seiner Geburt. Elon Musk, ja. Hast du mitbekommen? Der erste Billionär der Menschheit.
1: Ist das jetzt oder noch nicht?
0: Ja, ist es. Also der Börsengang, ich glaube, wird im Verlauf des Tages passieren, SpaceX. Ja. Aber die wissen ja schon, was da wie gezeichnet wurde in den Aktien. Und dann schießt diese Firma SpaceX dann auf einen Börsenwert von 1,8 Milliarden Dollar. Und er als Mehrheitsanteilseigner, ja, so ist es richtig, ist dann eben rein rechnerisch Billionär.
1: Wahnsinn.
0: Ja, würde er alles sofort verkaufen, hätte er die Billionen für sich. Irre.
1: Ja. Warum sind das nie, also diese mega superreichen, warum sind das nicht mal irgendwie so ganz sympathische, nette Typen? Warum
0: vielleicht ist er das, das weiß man ja nicht. Also ich kenne ihn nicht persönlich, ich habe ihn nie getroffen. Boah. Also hier, Elon, falls du zuhörst gerade, ich finde dich nett. Könntest du mal, ich meine, jede Sekunde $1000, überleg mal, jede Sekunde. Es ist verrückt. Wo geht das hin, Micha?
1: Ja.
0: Tja.
1: Also seltsam.
0: So, naja, dann gucken wir doch jetzt mal. Ich meine, das Wetter kann man sich ja nicht kaufen. Für kein Geld der Welt.
1: Gott sei Dank.
0: Und
1: nicht.
0: Da kommst du jetzt ins Spiel.
1: Ja, hier bei den Armen, da sind wir zuständig, genau. Ja, das Wetter ist für alle so, wie es kommt. Ne? Man kann höchstens dann sich irgendwo hinschießen lassen als Elon Musk und sagen, ich gucke von oben drauf, was ja auch ganz hübsch aussehen kann. Also nein, bei uns sieht es vielleicht nicht ganz so hübsch aus. Wir haben es dick bewölkt den ganzen Tag über. Da ist nur wenig mal an helleren Phasen drin, wo die Sonne ein bisschen durchkommt. Und vor allem, es zieht gerade von Westen her immer weiter dieses riesige Regengebiet auf uns zu, das wirklich die Südwesthälfte Deutschlands so richtig im Griff hat. Und deswegen ein leicht regnerischer Tag mit 16, 17 Grad bleibt es auch ein bisschen frischer.
0: NTV hat ja ein paar schöne Zahlen zusammengestellt. Also wenn der $1 Million pro Tag ausgeben würde,
1: ja,
0: 1 Million, jeden Tag, hier, lass es krachen, dann bräuchte der etwa 3000 Jahre.
1: Und wir machen uns Gedanken über die Rente, ne?
0: Genau so ist es. Ja. Warte mal, Entschuldigung, ich habe jetzt hier quer gelesen und ich war abgelenkt. Hattest du das Wochenende schon?
1: Nee, hatte ich noch nicht.
0: Hattest du noch nicht?
1: Ich muss noch was tun hier für mein Geld. Ja. Morgen ein bisschen wärmer, immerhin über 20 Grad, allerdings sehr, sehr windig. Und es geht erstmal auch wieder mit dicken Wolken los und Regenschauern. Nachmittags sieht es dann etwas freundlicher aus und die Schauer sind selten. Also zumindest mal ein Lichtblick. Für den Sonntag sind Lichtblicke auch da. Das ist ein Hin und Her aus Sonne und Wolken. Auch wieder sehr windig, teilweise vor allem im Bergland auch stürmisch. Und auch da sind Schauer möglich und es bleibt wieder ein bisschen kühler, nämlich unter 20 Grad. Montag, vielleicht auch noch der Dienstag, auch noch ein bisschen durchwachsen. Ab Dienstag wahrscheinlich aber schon langsam beständiger, freundlicher, trockener. Und ab Mittwoch sind wir dann wieder auf Sommerkurs.
0: Okay. $1 Billion in 1-Dollar-Scheinen. Ach, das ist ja interessant, was du ja so ausrechnest. Das würde reichen, um das Saarland zum Beispiel mehr als zweimal vollständig zu pflastern.
1: Das für den Wettbewerb, unser Dorf soll schöner werden.
0: Ja, das komplette Saarland, ja. Oder die Fläche, weil wir ja jetzt gerade bei der Fußball-WM sind, die Fläche von 1,4 Millionen Fußballfeldern komplett zu bedecken.
1: Es ist ja immer dieser Vergleich, das Saarland ist so groß wie x Fußballfelder. Es brennen so viel Wald wie x Fußballfelder. Weißt du, wie groß ein Fußballfeld ist?
0: Ungefähr. Weißt du, wie groß das Saarland ist?
1: Ungefähr.
0: Na, sag mal, ist das größer als Sachsen oder ist es kleiner als Sachsen?
1: Warte mal. Das Saarland ist deutlich kleiner.
0: Eine Fläche von 2500 Quadratkilometer, ja, ist deutlich. Deutlich. 2500 Quadratkilometer, gucken wir mal. Sachsen ist größer.
1: Also ich weiß, dass das Saarland, also mindestens 3 Fußballfelder gehen rein, würde ich sagen.
0: 18.000, ja, ach, das wäre ja, ach Gott.
1: Aber immer diese Umrechnung in Fußballfelder. Ja. Wenn die sagen würden, in Brasilien brennt so viel Wald wie die Fläche von Sachsen oder des Saarlandes, könnte ich da was eher mit anfangen. Aber diese Fußballfeldwährung immer.
0: Micha, wir machen jetzt ein Käffchen, eine Käffchenwährung und dann hören wir uns am Montag wieder.
1: Stimmt? Ach ja.
0: Wir sind ja unterwegs am Wochenende. Ja, dann macht ihr eine schöne Zeit und mal gucken, was am Montag ist. Da hat ja Deutschland dann das erste Spiel schon hinter sich.
1: Oh.
0: Bin sehr gespannt.
1: Oh, das wird eine Stimmungslage.
0: Mal bis gucken. Dann. Also, mach's gut.
1: Bis dann.
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13: Mit Tina Warnowski. Was lange währt, wird endlich gut. Nach rund 4,5 Jahren ist Sachsens zweites SOS-Kinderdorf in Connewitz fertig. Soll heute mit einem großen Willkommensfest gefeiert werden. Das Leipziger Bachfest geht in seinen zweiten Veranstaltungstag. Auf dem Markt steht ab 19 Uhr ein großes Open-Air-Konzert an. Internationale Gäste aus Malaysia verbinden die Musik von Bach mit modernem Jazz. Der Landessportbund veranstaltet morgen auf dem Leipziger Unitestfeld die sogenannten Visit Games. Bei dem kostenlosen Turnier treten Teams von 3 bis 6 Personen in verschiedenen Sportarten gegeneinander an. Seit Mitternacht gelten in der EU strengere Asylregeln. Die Reform soll dafür sorgen, dass Asylverfahren schneller ablaufen und abgelehnte Bewerber konsequenter abgeschoben werden. Und bei der Fußball-WM hat Mexiko mit einem 2:0-Sieg gegen Südafrika einen erfolgreichen Start hingelegt. Vorher hatte eine bunte Zeremonie im Aztekenstadion das Turnier eröffnet.
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1: Das Wetter ist und bleibt durchwachsen, auch am Wochenende. Die Temperaturen, die gehen heute auf 17 Grad rauf. Immer wieder kann es Regen geben. Wir haben es auch eher mit ein paar dickeren Wolken zu tun. Aber ab und zu gibt's eben schon mal eine Wolkenlücke und ein paar Sonnenstrahlen. Morgen übermorgen beide Tage auch eher noch durchwachsen. Morgen mit ein paar Schauern. Sonntag sieht's dann ganz gut aus. Zumindest bleibt's da überwiegend trocken. Allerdings, die dicken Wolken gehen auch am Sonntag nicht weg. Und auf den Straßen haben wir Blitze auf der Torgauer Straße statt auswärts, der Wolfgang-Heinze-Straße statt einwärts und Holzhausen-Mölkauer Straße Richtung Mölkau. Dankeschön fürs Melden, gute Fahrt.
15: Alles klar, Dankeschön, Miri.
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0: ich muss ganz ehrlich sagen, das Heftigste für mich eigentlich ist, die Stimme zu hören.
1: Naja, die einen sagen so, die anderen so. Wir alle zusammen sagen jetzt erstmal guten Morgen, wünschen Ihnen einen schönen Freitag. Es ist kurz vor 9:30.
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1: Heute Abend startet in Eilenburg das Stadtfest. Pünktlich 19 Uhr geht es mit der offiziellen Eröffnung los. Danach füllt sich die Innenstadt mit Musik, Bühnenprogramm, Händlern und Schaustellern. Am Abend sorgen dann der traditionelle Fackelumzug und als Highlight das Höhenfeuerwerk für echte Gänsehautmomente. Aber auch auf der Bühne sorgen verschiedene Acts für gute Laune, wie das Power-Duo Roman Knoblauch mit DJ Mark Besch. Gefeiert wird dann noch bis Sonntag. Der Eintritt an allen Tagen ist kostenlos.
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0: Oh, oh, oh.
1: Das war der Freitag bei André und die Morgenmädels.
0: Schönen guten Morgen, die Christine ist da.
2: Guten Morgen.
0: Die Miri ist da.
3: Guten Morgen.
0: Der Tim ist da.
4: Guten Morgen.
0: Der Tim riecht so gut. Also jeden Morgen aufs Neue.
3: Ja. Also, entweder riechst du wirklich so gut oder du stinkst und das fällt dir auf. Das hast du gestern schon gesagt.
0: Was hast du denn da stehen? Was ist denn das?
4: Ja, das hat Miri besorgt. Da haben wir ja gestern drüber gesprochen. Das sind diese komischen neuen Deos mit Marshmallow-Smoke-Geruch. Und dann gibt es noch Magnum Gold Caramel Billionaire.
3: Oh.
4: Das mit Eisgeruch.
0: Ach so, wegen Magnum, ja. Genau. Kannst du mal Marshmallow ausprobieren, bitte?
3: Oh. Boah. Oh Gott, das sind aber die aus China.
4: So ein bisschen, ja, einfach denn? Nur süß, ne?
0: Aha. Ja. Okay. Kannst du Billionär? Sprüh dich mal an. Nicht so wie so ein Feuermelder.
3: Wie soll denn eigentlich zu mir hier?
0: Ja. Oh nee, das ist
3: oder?
0: So. Oh, Leute. Guten Morgen, Micha. Hallo.
5: Morgen, hallo.
0: Ja, du hast auch irgendwelchen Unsinn geträumt, hast du mir gerade erzählt?
5: Bei uns wird eine Straße jetzt durch den Vorgarten gebaut und ich habe noch gehört, wie die Bauarbeiter sich darüber unterhalten, dass die Anlieger ja dafür bezahlen müssen. Also ich war wach, ja.
0: Okay, und ich habe geträumt, ich habe einen Mörder überführt.
5: Ui.
0: Und dann hat er mir das Geständnis unterschrieben und dann hat er mich aber irgendwie geknebelt und gefesselt, sodass ich nichts sagen konnte und ich wollte immer um Hilfe rufen, konnte aber nicht. Und kein Mensch hat geahnt, dass der Mörder ist. Ich sage jetzt aber nicht, wer. Ist jemand aus meinem Bekanntenkreis.
5: Ach ja,
0: oh, das ist wirklich, ja, verrückt.
5: Bekanntenkreis? Telefonierst du gerade mit ihm?
0: Nein, du machst nicht. Nein, der Micha ist nicht der Mörder.
6: Einer von 80 Millionen.
0: Bei uns die Lara als Orientierungspraktikantin bei uns. Maxi Giesinger. Ist das ein Thema? Du bist 18 Jahre alt, ja? 18
7: ja,
0: bist
7: den kenne ich.
0: Kennst du und findest du gut?
7: Ja, nett.
0: Okay.
3: Nett ist der kleine Bruder von, du weißt es.
7: Nein. Der ist halt, ja.
0: Würdest du Geld für ein Ticket, also für ein Konzertticket ausgeben?
7: Nee. Für dann wen? Lieber für Helene.
0: Helene Fischer? Warst du da?
3: Du warst doch dabei, du hast gearbeitet im Stadion.
7: Ja, das war sehr, sehr cool.
0: Ach, und? Warst du vorher schon Fan oder bist du es jetzt erst?
7: Nein, schon seit 2015 bin ich begleitender Fan. Das war mein erstes Konzert bei Helene.
0: Begleitender Fan.
7: Begleitend.
0: Sehr spannend. Bist du auch ein bisschen begleitender Fan von André und die Morgenmädels?
7: Sicherlich, ja.
0: Oh,
7: das Intro,
0: gut.
7: Das sitzt tief.
0: Kannst du mal singen?
7: André und die Morgenmädels.
0: Sehr gut.
7: Danke.
0: Können wir dich buchen?
7: Ja.
0: Ehrlich?
7: Ja.
0: Wahrscheinlich.
3: Die jungen Menschen hier.
7: Aber nicht für das Intro. Nicht für das Intro.
0: Ja, du könntest ja als Sängerin anfangen.
3: Ich muss live gesungen.
7: Nee.
0: Ja. Und wahrscheinlich bist du ein bisschen günstiger als die Christine.
7: Ja.

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0: 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Es ist 10 vor 10. 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
1: Mit Tina Warnowski. Guten Tag. Heute Abend gibt es vor dem Westbahnhof Plagwitz eine Premiere in der Messestadt. Das Festival Vertigo ist erstmals zu Gast in Leipzig. Das ist ein zeitgenössischer Zirkus, bei dem Akrobatik und Performancekunst präsentiert wird, auch Theater- oder Seifenblaskunst. Los geht es heute Abend um 18.30 Uhr, morgen dann schon ab 13 Uhr und am Sonntag ab um 11 Uhr. Möglich wird das durch diverse Fördermittel. Der Eintritt ist an allen drei Tagen kostenlos. Im Fall des millionenschweren Anlagebetrugs einer albanischen Bande soll einem weiteren mutmaßlichen Mitglied in Leipzig der Prozess gemacht werden. Kommende Woche muss sich eine 30-jährige Frau vor dem Landgericht verantworten. Sie soll für die technische Abwicklung von knapp 700 Betrugsfällen zuständig gewesen sein. Dafür habe sie knapp 370.000 Euro kassiert, so die Anklage. Die Bande versprach ihren Opfern im Internet hohe Rendite, behielt das Geld der Investoren aber für sich. In Strehla im Landkreis Meißen gab es gestern Abend eine tödliche Schießerei. Auf der Riesaer Straße fanden Beamte einen 42-jährigen tot vor einem Haus. Mehr von Janis Müller.
2: Ja, zuvor hatten Zeugen Schüsse gehört und die Polizei alarmiert. Sie machten auch Angaben zu den möglichen Tätern. Die Beamten suchten nach den Tatverdächtigen und konnten kurz darauf in Riesa zwei Deutsche im Alter von 37 und 41 Jahren ausfindig machen. Ob sie an der Tat beteiligt waren, ist Gegenstand der Ermittlungen. Eine Gefahr für die Öffentlichkeit bestand nach Angaben der Polizei nicht.
1: Die Gesundheitsreform der schwarz-roten Koalition ist heute in erster Lesung Thema im Bundestag. Auch der Bundesrat beschäftigt sich damit. Und der derzeitige Chef der Länderkammer, Bremens Bürgermeister Bovenschulte, hat dem ZDF deutlich gemacht, dass es da viel Widerstand gibt.
3: So wie der Gesetzentwurf jetzt aussieht, würden die Defizite der Krankenhäuser, der kommunalen, aber auch der frei gemeinnützigen Krankenhäuser deutlich nach oben gehen. Mhm. Und wer hat was davon, wenn flächendeckend Krankenhäuser in Schieflage geraten, möglicherweise Insolvenz anmelden müssen, haben die Kommunen nichts davon und vor allen Dingen auch die Patientinnen und Patienten vor Ort.
1: Ziel von Gesundheitsministerin Warken ist es, die gesetzlichen Krankenkassen im kommenden Jahr um mehr als 16 Milliarden Euro zu entlasten.
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4: Einen wunderschönen Freitag, einen schönen Start ins Wochenende natürlich auch, obwohl das Wetter wechselhafter ist, als wir uns das eigentlich gewünscht hätten. Die Temperaturen bei uns in Leipzig, die gehen auf 17 Grad rauf. Momentan eher viele Wolken, später dann auch mal eine Wolkenlücke, etwas Sonnenschein und das Wochenende sieht ähnlich aus. Am Sonntag der schönste Tag von beiden. Was heißt schön, da haben wir auch meist viele Wolken, aber es bleibt überwiegend trocken, so wie es aussieht. Und ein neuer Blitzer oder ein aktueller Blitzer von den Straßen, der steht in Holzhausen auf der Mölkauer Straße Richtung Mölkau. Und falls Sie noch irgendwas gesehen haben, können Sie gerne Bescheid geben. 03x800 und die 4.
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6: Live und in Farbe am Freitag. Willkommen. Wir feiern gleich zusammen die 80er mit Bronski Beat und Small Town Boy. Davor starten wir Hithalbe Stunde Nummer 1 mit Lola Young. Schön, dass Sie mit dabei sind.
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0: Es ist 11:11. Bei der Arbeit am Freitag, Sie sind genau richtig bei uns und seit gestern Abend rollt nun der Ball bei dieser Mammut-Fußball-WM. Haben Sie schon gesehen übrigens, dass sich bei den Emojis der normale Fußball in den WM-Ball verwandelt hat? Finde ich ziemlich cool und Sie bekommen bei uns gleich ein WM-Update, damit Sie auf der Arbeit mitreden können. Baby, davor freuen wir uns unter anderem noch auf den aktuellen Hit von Leonie, Don't Worry. Das und noch ganz viel mehr gleich.
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18: Einen wunderschönen Freitag, einen schönen Start ins Wochenende natürlich auch, obwohl das Wetter wechselhafter ist, als wir uns das eigentlich gewünscht hätten. Die Temperaturen bei uns in Leipzig, die gehen auf 17 Grad rauf, momentan eher viele Wolken, später dann auch mal eine Wolkenlücke, etwas Sonnenschein und das Wochenende sieht ähnlich aus. Am Sonntag der schönste Tag von beiden, was heißt schön, da haben wir auch meist viele Wolken, aber es bleibt überwiegend trocken, so wie es aussieht. Und ein neuer Blitzer oder ein aktueller Blitzer von den Straßen, der steht in Holzhausen auf der Mölkauer Straße Richtung Mölkau und noch einer auf der Händelstraße, gerade gemeldet vom Jonas. Vielen Dank, gute Fahrt.
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0: Mit Ihnen gleich mit 90er Sound von Alanis Morissette. Und jetzt wird's sommerlich bei uns mit Leonie und Don't Worry.

0: So kommen sie ganz stressfrei Richtung Wochenende. Es ist 10:30.
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0: Die Fußball-WM 2026 ist eröffnet mit einer großen Show im Aztekenstadion und einem deutlichen Sieg des Co-Gastgebers Mexiko. Jens Umbreit, wie war denn der Auftakt?
3: Also die Mexikaner waren die bessere Mannschaft. Quiñones traf früh nach 10 Minuten der erste WM-Treffer. Jiménez legte nach der Pause nach zum 2:0 Endstand. Aber fußballerisch war trotzdem noch viel Luft nach oben. Das interessierte die Mexikaner herzlich wenig. Die haben nämlich im 6. Anlauf endlich ihren Eröffnungsspielfluch beendet. Für Gesprächsstoff sorgte außerdem der Schiedsrichter aus Brasilien. Der hat gleich 3 rote Karten gezeigt. 2 für Südafrika, 1 für Mexiko. Das gab es in einem Eröffnungsspiel noch nie. Zuvor wurde die WM eröffnet mit Shakira, 49 Jahre. Ja, ich weiß, Frauen hören das nicht so gerne, aber immer noch top in Form. Also das Fitnessprogramm und die Gesichtscreme lasse ich mir gerne weiterempfehlen. Die Kolumbianerin hat den offiziellen WM-Song gesungen, zusammen mit Burna Boy. Es war überhaupt eine bunte, laute mexikanische Party mit 80.000 Fans im Aztekenstadion. Und die WM hat noch 2 weitere Eröffnungsfeiern vor sich. Heute in Toronto und in Los Angeles, wenn die beiden anderen WM-Gastgeber Kanada und USA ins Turnier einsteigen.
0: Da sind wir natürlich auch dabei. Dankeschön, Jens. Und so langsam läuft dann auch der Countdown für das deutsche Team. Am Sonntag 19 Uhr in Houston startet dann die DFB-11 ins Turnier.
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0: 2:45. SpaceX feiert den größten Börsengang der Geschichte und wir haben gleich alle Themen dieses Tages für Sie in unseren Nachrichten um 10:50.
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4: Mit Tina Wojnowski. Guten Tag. Mehr als 100.000 Besucher werden heute und morgen Abend zu zwei Konzerten der Bösen Onkels in der RB Arena erwartet. Pro Konzert 54.000 und damit so viele wie noch nie. Im Stadion ist mehr Platz, weil die Bühne in der Mitte des Spielfeldes aufgebaut wurde. Den Rekord in Leipzig hielt bisher AC/DC. Zu ihrem Konzert vor 10 Jahren kamen 45.000 Zuschauer. Es ist geschafft. Nach etwa 4,5 Jahren Bauzeit soll heute Leipzigs erstes SOS-Kinderdorf ganz offiziell und komplett eröffnet werden. An der Windscheidstraße in Connewitz. Frank Selig mit Einzelheiten.
5: Nachdem in Zwickau ist es in Sachsen überhaupt erst der zweite Standort vom SOS-Kinderdorf. Für rund 18 Millionen Euro sind unterschiedliche Angebote der Kinder- und Jugendhilfe entstanden. Eine Kita mit 125 Plätzen, ein Familienzentrum, ein neues Angebot der Bereitschaftspflege sowie zwei Wohngruppen für je 8 Kinder und Jugendliche.
4: Auf dem Testfeld der Uni-Sportabteilung gibt es morgen ein ungewöhnliches Turnier für alle sportbegeisterten Leipziger. Teams aus 3 bis 6 Personen treten in 3 verschiedenen Sportarten gegeneinander an. Beim Streetsoccer, Basketball und einer geheimen Disziplin, die erst morgen bekannt gegeben wird. Organisiert werden die sogenannten Wizard Games vom Landessportbund. Anmelden kann man sich online. Los geht's um 11. Für das neue Förderprogramm für Elektroautos sind in den ersten 3 Wochen schon mehr als 50.000 Anträge eingegangen. Diese Zahl hat Bundesumweltminister Schneider genannt. Der SPD-Politiker sagte, die neue Förderung für E-Autos wirke. Die Höhe des staatlichen Zuschusses kann bis zu 6.000 Euro betragen. Schnellere Asylverfahren, mehr Abschiebungen, mehr Solidarität in Europa. Das sind die Ziele der EU-Asylreform, die heute in Kraft getreten ist. Vorgesehen sind effizientere Verfahren an den Außengrenzen der Europäischen Union. Was das für die Grenzkontrollen in Deutschland bedeuten könnte, hat Innenminister Dobrindt im ZDF-Interview erklärt.
6: Wir werden jetzt sehen, wie GEAS anläuft. Wenn GEAS funktionsfähig ist, die Zahlen zurückgehen. Wenn an den Außengrenzen der Schutz funktioniert, dann ist auch sukzessive ein Fall der Binnengrenzkontrollen möglich.
4: Vorgesehen sind auch sogenannte Return Hubs in Drittstaaten. Deutschland sei dazu in Gesprächen mit Ländern, die in Frage kommen, so Dobrindt.
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8: Naja, wir sind ja gerne umringt von Dingen, auf die man sich verlassen kann. Das Wetter gehört auf jeden Fall momentan nicht dazu. Das ist hin und wieder für die eine oder andere Überraschung gut. 17 Grad die Höchstwerte, dazu bleibt es eher bedeckt. Kann auch immer mal Regen geben im Laufe des Tages. Aber ab und zu passiert es eben doch, dass es eine Wolkenlücke und etwas Blau, etwas Sonnenschein gibt. Morgen übermorgen beide Tage ähnlich wechselhaft. Der Sonntag soll dann überwiegend trocken bleiben. Und auf den Straßen, da haben wir ein totes Tier auf der A38 Richtung Halle, Höhe Rastplatz Fuchsaue West auf der linken Spur, bitte Vorsicht. Und geblitzt wird auf der Händelstraße. Danke fürs Melden, gute Fahrt.
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10: Live am Freitag, gleich bei uns die Frau, die gestern bei der großen WM-Eröffnungsshow auch dabei war. Shakira kommt in der nächsten halben Stunde mit Whenever, Wherever. Wir haben auch ganz frische Musik von Alex Warren dabei und starten jetzt erstmal mit David Guetta, der war gestern Abend auch dabei. Und Sia mit Flames um 5.11 Uhr. Hi.
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ist Radio Leipzig am Freitag. In Einburg startet heute das Stadtfest mit einer Riesenparty mit meinem lieben Kollegen Roman Knoblauch. 20 Uhr auf dem Marktplatz. Roman hat noch mehr tolle Tipps für ihr Wochenende. Dann gegen 14:30 hier bei uns auf Radio Leipzig. Okay,

0: 10 Minuten noch, dann ist es 11:30. Willkommen am Freitag. Vielleicht war es gestern Abend bei Ihnen ähnlich wie bei mir. Sie saßen noch lange draußen, dann haben Sie es vielleicht auch am Abendhimmel gesehen. Zwei helle Punkte, wunderschön, Jupiter und Venus ganz eng beieinander. Geht jetzt noch ein paar Tage so. Einfach Richtung Westen am Abendhimmel gucken. Sah wirklich wunderschön aus gestern Abend. Mit ein bisschen Glück ist rechts darunter auch noch Merkur zu sehen. Was die Wolken heute machen, erfahren wir gleich von Miri. Und direkt danach heißt es dann Baby Goodbye. Bleiben Sie bitte dabei.
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21: 17 Grad die Höchstwerte, dazu bleibt es eher bedeckt, kann auch immer mal Regen geben im Laufe des Tages. Aber ab und zu passiert es eben doch, dass es eine Wolkenlücke und etwas Blau, etwas Sonnenschein gibt. Morgen übermorgen beide Tage ähnlich wechselhaft. Der Sonntag soll dann überwiegend trocken bleiben. Und auf den Straßen, da haben wir einen Stau auf der A38 aus Halle. Halle zwischen Merseburg Nord und Leuna. Und geblitzt wird auch auf der Händelstraße. Ansonsten ist uns nichts weiter gemeldet worden. Alles ziemlich ruhig gerade. Aber wenn Sie irgendwas entdeckt haben, sagen Sie bitte gerne Bescheid. 03x800 und die 4 ist die Nummer, unter der Sie mich erreichen. Gute Fahrt.
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22: Und gleich wird's bunt mit uns, mit den 90ern, nämlich NSYNC und Tearing Up My Heart. Davor kommen alle Farben und Baby Goodbye.

0: Hier ist das Lieblingsradio bei der Arbeit an diesem Freitag, 11:40. Jetzt am Sonntag ist Weltblutspendetag am 14. Juni. Ein ganz wichtiger Tag, denn auch hier bei uns gibt es immer noch zu wenig Menschen, die zur Blutspende gehen. Kerstin Schweiger vom DRK Blutspendedienst. Sie suchen vor allem Jüngere für die Blutspende, die sowas bisher noch nicht gemacht haben. Und dann ist ja noch was wichtig.
1: Ganz besonders suchen wir aber im Moment auch SpenderInnen mit den Blutgruppen 0 Rhesusnegativ, A Rhesusnegativ und B Rhesusnegativ.
0: Okay, und wer darf Blut generell spenden?
2: Alle gesunden Menschen ab 18 Jahren, die aktuell gesund sind, keine Infektionskrankheiten haben und mindestens 50 Kilogramm auf die Waage bringen. Wichtig ist es auch, einen Ausweis, den Personalausweis mitzubringen und vor der Blutspende gut und ausreichend zu trinken und zu essen.
0: Dankeschön, Kerstin Schweiger vom DRK Blutspendedienst. Übrigens, ein Problem ist auch, dass der Kreis der Blutspender schrumpft. In der Generation der Babyboomer ist nämlich der Anteil der Menschen, die regelmäßig Blut spenden, besonders groß. Und weil viele Ältere aus dem Pool ausscheiden und Jüngere sich eher zurückhalten, ist das eben vor allem ein Problem bei saisonbedingten Engpässen. Das alles am Sonntag zum Weltblutspendetag.
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dreiviertel zwölf am Freitag. Am Hamburger Flughafen läuft aktuell ein Großeinsatz der Polizei. Wie es heißt, musste der Sicherheitsbereich geräumt werden. Einige Flüge mussten offenbar

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19: Mit Tina Wojnowski. Guten Tag. Das erste WM-Spiel für Deutschland gegen Curaçao am Sonntag wird wohl eine klare Sache, zumindest wenn es nach den Aras im Zoo Leipzig geht. Sie haben sich beim Tippen vorhin die Weidenkugel mit der deutschen Flagge geschnappt. Direktor Professor Jörg Junhold.
20: Ja, zunächst gab es eine sehr intensive Aufwärmphase, ein Abtasten gegenseitig, auch so ein Herantasten an Curaçao, aber dann eine relativ klare Entscheidung. Wir haben Arakelt und unsere Blaukehl-Aras haben wieder ganz klar auf Deutschland getippt, sodass wir also glauben, das Spiel geht aus mit einem klaren Sieg Deutschland gegen Curaçao.
19: Anpfiff für die Partie ist am Sonntag 19 Uhr unsere Zeit. Bei einem Unfall auf der Eisenbahnstraße ist gestern Abend eine Radfahrerin schwer verletzt worden. Die 40-Jährige war auf der Hermann-Liebmann-Straße unterwegs. Als sie die Eisenbahnstraße querte, wurde sie von einem 22

0: 25-jährigen Opel-Fahrer erfasst, der links abbiegen wollte. Sie stürzte schwer und wurde ins Krankenhaus gebracht. Gegen den Autofahrer wird nun wegen fahrlässiger Körperverletzung ermittelt. Party in Eilenburg. Ab heute Abend steigt dort das 29. Stadtfest. Neben einem Riesenrad und diversen Fahrgeschäften gibt es auf 4 Bühnen Unterhaltung und Live-Musik. Organisator Bernd Hochmuth.
1: Was wir im vergangenen Jahr neu gemacht haben vom Kornmarkt, die Bühne, die kommt auch dort wieder hin. Das ist die irische Bühne, so wirklich Kontrast zu den anderen. Ja, den Eindruck, dass das den Menschen im vergangenen Jahr auch gut gefallen hat.
0: Los geht's heute Abend um 7 mit einem Fassbieranstich. Die EU-Asylreform ist in Kraft getreten und Bundesinnenminister Dobrindt ist zufrieden. Vorgesehen ist ja vor allem mehr Ordnung an den Außengrenzen, auch mit Migrationszentren an den großen deutschen Flughäfen. Dobrindt sagte im ZDF.
2: Wir haben immer vom Schutz an den Außengrenzen gesprochen. Der wird jetzt deutlich gehärtet und dazu gehören diese schnellen Verfahren, die wir an den Außengrenzen etablieren. Etwas, was lange gewollt ist, jetzt endlich Realität wird.
0: Dobrindt hofft außerdem bis Jahresende auf eine erste Vereinbarung mit einem Nicht-EU-Land über Rückkehrzentren für Migranten. In Ecuador soll Bier während der Fußball-WM günstiger werden. Präsident Noboa hat angekündigt, die sogenannte Sondergenusssteuer vorübergehend auszusetzen. Der Bierpreis in dem südamerikanischen Land soll um mehr als 20% sinken. Ecuador ist der 3. WM-Gruppengegner der deutschen Mannschaft.
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4: Ja, das Bachfest bringt viel wunderschöne Musik in unsere Stadt und das können wir alle gut gebrauchen, denn das Wetter spielt nicht so mit momentan. 17 Grad die Höchstwerte, immer wieder kann es Regen geben, es bleibt auch eher bedeckt, aber zwischendurch gibt's eben auch mal ein paar Überraschungen in Form von aufgerissenem Himmel, blauer Himmel und vielleicht auch etwas Sonnenschein. Wochenende sieht ähnlich aus, ähnlich wechselhaft mit Höchstwerten um die 19, 20 Grad. Der Sonntag soll dann überwiegend trocken bleiben. Und auf den Straßen haben wir einen Blitzer auf der Händelstraße. Und falls Sie noch was anderes gesehen haben oder irgendwas ergänzen möchten, können Sie das gerne tun. 03x800 und die 4 ist die Nummer.
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5: Live am Freitag. In Bayern hat ein Ehepaar jetzt zum 3. Mal in Folge Zwillinge bekommen. Was für eine Überraschung. Da wird in Bayern also dieses Jahr doch noch ein Triple gefeiert. So, wir starten die nächste halbe Stunde ganz schnell mit Max Giesinger und 80 Millionen. Um 6 vor 12 haben Sie einen schönen Freitag. Hi, hi. 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

0: In 11 Minuten ist es 12:30. Hier ist das Lieblingsradio bei der Arbeit am Freitag. Seit gestern läuft die Fußball-WM und so langsam läuft der Countdown auch für das deutsche Team. Am Sonntag startet die DFB-11 ins Turnier gegen Curaçao. Und was die sächsischen Tierorakel dazu zu sagen haben, besprechen wir in der nächsten halben Stunde. Musikalisch haben wir unter anderem die 90er dabei, Eiffel 65 und Blue. Taylor Swift geht auch gleich auf Sendung und Sie sind hoffentlich auch dabei.
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3: Bei uns die Lara als Orientierungspraktikantin. Maxi Giesinger, ist das ein Thema? Du bist 18 Jahre alt, ja? 18
4: ja,
3: bist
4: den
3: du.
4: Kenn ich.
3: Kennst du und findest du gut?
4: Ja, nett.
3: Okay.
5: Nett ist der kleine Bruder von, du weißt.
4: Nein, nein. Der ist halt, ja.
3: Würdest du Geld für ein Ticket, also für ein Konzertticket ausgeben?
4: Nee. Für dann wen? Lieber für Helene.
3: Helene Fischer, warst du da?
5: Du warst doch dabei, du hast gearbeitet im Stadion.
4: Ja, das war sehr, sehr cool.
3: Ach, und? Warst du vorher schon Fan oder bist du es jetzt erst?
4: Nein, schon seit 2015 bin ich begleitender Fan. Das war mein erstes Konzert bei Helene.
3: Begleitender Fan.
4: Begleitend.
3: Sehr spannend. Bist du auch ein bisschen begleitender Fan von André und die Morgenmädels?
4: Sicherlich, ja. Oh, das Intro, gut. Das sitzt tief.
3: Kannst du mal singen?
4: André und die Morgenmädels.
3: Sehr gut.
4: Danke.
3: Können wir dich buchen?
4: Ja.
3: Ehrlich?
4: Ja.
3: Wahrscheinlich.
5: Die jungen Menschen hier.
4: Aber nicht für das Intro. Nicht für das Intro. Ja, das
3: du,
4: mal also
3: du könntest ja als Sängerin anfangen.
5: Ich habe
4: gesungen. Nee.
3: Ja. Und wahrscheinlich bist du ein bisschen günstiger als die Christine.
4: Ja. Ach. Okay.
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0: Dieser Freitagnachmittag sieht eher grau und wolkig aus bei uns in Leipzig, Stadt und Land. Im Laufe des Nachmittags wird es aber auch ein bisschen freundlicher. Höchsttemperaturen um 17 Grad. Morgen sind einzelne Schauer möglich. Es wird aber wieder etwas wärmer. Morgen um 21 Grad. Am Sonntag wieder einzelne Schauer und Gewitter bei um die 18 Grad. Hallo auf die Straßen A9 Leipzig Richtung Berlin zwischen Köselitz und Kleinmarzehns 5 Kilometer Stau. Und A14 Nossen Richtung Leipzig zwischen Döbel Nord und Leisnig 3 Kilometer Stau. Blitze haben wir auf der B169 Riesa kurz vor der Abfahrt Riesa Park Richtung Oschatz. Wenn Sie mehr entdecken, bitte anrufen 03x800 und die 4. Dankeschön, gute Fahrt.
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0: Und das ist unser gemeinsamer Weg ins Wochenende jetzt mit Taylor Swift.

0: Es ist 2:01. Schönen Freitag mit uns.
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3: Heute Abend startet in Eilenburg das Stadtfest. Pünktlich 19 Uhr geht es mit der offiziellen Eröffnung los. Danach füllt sich die Innenstadt mit Musik, Bühnenprogramm, Händlern und Schaustellern. Am Abend sorgen dann der traditionelle Fackelumzug und als Highlight das Höhenfeuerwerk für echte Gänsehautmomente. Aber auch auf der Bühne sorgen verschiedene Acts für gute Laune, wie das Power-Duo Roman Knoblauch mit DJ Mark Besch. Gefeiert wird dann noch bis Sonntag. Der Eintritt an allen Tagen ist kostenlos.
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0: Schön, dass Sie bei uns sind an diesem Freitag. Wir reden jetzt mal über unsere tierischen WM-Orakel in Sachsen. Im Zoo Leipzig gibt es ja das Arakel. Das sind die Blaukehl-Aras. Die haben ja das Eröffnungsspiel richtig getippt. Mexiko hat gewonnen gestern Abend gegen Südafrika. Heute hat sich das Arakel um das Ergebnis der ersten deutschen Partie gegen Curaçao am Sonntag gekümmert. Zoodirektor Jörg Junold.
1: Ja, zunächst gab es eine sehr intensive Aufwärmphase, ein Abtasten gegenseitig. Auch so ein Herantasten an Curaçao, aber dann eine relativ klare Entscheidung. Wir haben arakelt und unsere Blaukehl-Aras haben wieder ganz klar auf Deutschland getippt, sodass wir also glauben, das Spiel geht aus mit einem klaren Sieg Deutschland gegen Curaçao.
0: Sehr gut, herrlich mit den Geräuschen im Hintergrund. Im Erzgebirge, im Zoo der Minis in Aue sind sich die brasilianischen Zwergseidenäffchen auch schon einig. Deutschland wird gewinnen. Und die Erdmännchen aus dem Tierpark Chemnitz treffen heute als drittes tierisches WM-Orakel aus Sachsen zum allerersten Mal zusammen, um den Ausgang der Auftaktpartie Deutschlands gegen Curaçao vorherzusagen. Und wir bleiben da natürlich dran.

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15: Mit Tina Wojnowski. Guten Tag. Mehr als 100.000 Besucher werden heute und morgen Abend zu zwei Konzerten der Bösen Onkels in der RB Arena erwartet. Pro Konzert 54.000 und damit so viele wie noch nie. Im Stadion ist mehr Platz, weil die Bühne in der Mitte des Spielfeldes aufgebaut wurde. Den Rekord in Leipzig hielt bisher AC/DC. Zu ihrem Konzert vor 10 Jahren kamen 45.000 Zuschauer. Es ist geschafft. Nach etwa 4,5 Jahren Bauzeit soll heute Leipzigs erstes SOS-Kinderdorf ganz offiziell und komplett eröffnet werden. An der Windscheidstraße in Connewitz. Frank Selig mit Einzelheiten.
16: Nachdem in Zwickau ist es in Sachsen überhaupt erst der zweite Standort vom SOS-Kinderdorf. Für rund 18 Millionen Euro sind unterschiedliche Angebote der Kinder- und Jugendhilfe entstanden. Eine Kita mit 125 Plätzen, ein Familienzentrum, ein neues Angebot der Bereitschaftspflege sowie zwei Wohngruppen für je 8 Kinder und Jugendliche.
15: Auf dem Testfeld der Uni-Sportabteilung gibt es morgen ein ungewöhnliches Turnier für alle sportbegeisterten Leipziger. Teams aus 3 bis 6 Personen treten in 3 verschiedenen Sportarten gegeneinander an. Beim Streetsoccer, Basketball und einer geheimen Disziplin, die erst morgen bekannt gegeben wird. Organisiert werden die sogenannten Wizard Games vom Landessportbund. Anmelden kann man sich online. Los geht's um 11. Für das neue Förderprogramm für Elektroautos sind in den ersten 3 Wochen schon mehr als 50.000 Anträge eingegangen. Diese Zahl hat Bundesumweltminister Schneider genannt. Der SPD-Politiker sagte, die neue Förderung für E-Autos wirke. Die Höhe des staatlichen Zuschusses kann bis zu 6.000 Euro betragen. Schnellere Asylverfahren, mehr Abschiebungen, mehr Solidarität in Europa. Das sind die Ziele.

0: Ziele der EU-Asylreform, die heute in Kraft getreten ist. Vorgesehen sind effizientere Verfahren an den Außengrenzen der Europäischen Union. Was das für die Grenzkontrollen in Deutschland bedeuten könnte, hat Innenminister Dobrindt im ZDF-Interview erklärt.
1: Wir werden jetzt sehen, wie GEAS anläuft. Wenn GEAS funktionsfähig ist, die Zahlen zurückgehen. Wenn an den Außengrenzen der Schutz funktioniert, dann ist auch sukzessive ein Fall der Binnengrenzkontrollen möglich.
0: Vorgesehen sind auch sogenannte Return Hubs in Drittstaaten. Deutschland sei dazu in Gesprächen mit Ländern, die in Frage kommen, so Dobrindt.
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4: Dieser Freitagnachmittag sieht eher grau und wolkig aus bei uns in Leipzig, Stadt und Land. Im Laufe des Nachmittags wird es aber auch ein bisschen freundlicher. Höchsttemperaturen um 17 Grad. Morgen sind einzelne Schauer möglich, es wird aber wieder etwas wärmer. Morgen um 21 Grad. Am Sonntag wieder einzelne Schauer und Gewitter bei um die 18 Grad. Hallo auf die Straßen A9 Leipzig Richtung Berlin zwischen Köselitz und Kleinmarzehns 5 Kilometer Stau. Und A14 Nossen Richtung Leipzig zwischen Döbel Nord und Leisnig 3 Kilometer Stau. Blitze haben wir auf der B169 Riesa kurz vor der Abfahrt Riesa Park Richtung Oschatz. Wenn Sie mehr entdecken, bitte anrufen 03x800 und die 4. Dankeschön, gute Fahrt.
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4: Live von den Farbe am Freitag. Gleich gibt's wunderschönen 80er-Sound von Whitney Houston. One Moment in Time. Das sind wirklich die ganz großen Gefühle. Davor starten wir mit Jason Derulo um 6 Minuten vor 1. Schön, dass Sie dabei sind. Hi, hi.
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0: Sky voll auf Stars beim Lieblingsradio. 12 Minuten noch, dann ist es 2:30. Wir sind bei der Arbeit am Freitag, aber nicht mehr lange, dann ist Wochenende. Ich hatte gestern ein schönes Erlebnis. Mir wurden gestern von einem Kollegen Grüße ausgerichtet von meinem Sportlehrer aus der Grundschule. Das hat mich wirklich total gefreut gestern. Dann schicke ich mal ganz liebe Grüße auf diesem Weg zurück. Und ich schicke auch gleich noch Samba hinterher mit Undress. So machen wir direkt weiter nach einem frischen Wetter- und Straßenupdate gleich.
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2: Über Leipzig Stadt und Land ziehen heute Nachmittag überwiegend dichte Wolken hinweg. Ein bisschen Regen kann auch noch dabei sein. Allerdings gibt's auch sonnige Momente, Höchsttemperaturen um 17 Grad. Morgen relativ viele Wolken und einzelne Schauer bei bis zu 21 Grad. Hallo auf die Straßen, A9 Leipzig Richtung Berlin zwischen Köselitz und Niemegg, 6 Kilometer Stau, aktuell plus 31 Minuten. Und A14 Nossen Richtung Leipzig zwischen Mutschen und Grimma, 4 Kilometer Stau, dort bitte mindestens 20 Minuten mehr Zeit einplanen. Und wenn Sie noch mehr entdecken, dann bitte kostenlos anrufen bei uns, 03x800 und die 4. Dankeschön und Ihnen eine gute Fahrt Richtung Wochenende.
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2: Und wir machen direkt weiter mit DJ Bobo und Samba. Schönen Freitag mit uns. 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

0: Es ist 8 Minuten nach 2 an diesem Freitag. Jetzt unser Mann für die angesagtesten Hits der Woche, mein lieber Kollege Marc Matthew nämlich. Morgen Abend neue Charts-Ausgabe und ganz viel neue Musik. Hallo Marc.
1: Hi Marcel.
0: Hi.
1: Ja, ich stelle neben dem Top 25 Countdown wieder frische neue Hits und Alben vor. Heute erscheinen die neuen Alben unter anderem von den Sportfreunden Stiller und Olivia Rodrigo. Oh. Und 2 WM-Hits sind gerade mega angesagt. Gibt es tatsächlich 2 offizielle. Zum einen Shakira mit Die Die. Ja, Shakira gestern auch großer Auftritt bei der Eröffnungsfeier.
0: Ja.
1: Und auch mit dabei waren der italienische Tenor Andrea Bocelli. Zusammen mit der südkoreanischen Sängerin AJ, die wir ja von Golden kennen, mit Huntrix. Dazu kommt noch die Rapperin Megan Thee Stallion und die Dance Beats. Ja, die kommen von David Guetta. Was für ein Mix.
0: Wahnsinn.
1: Können wir ja jetzt schon mal komplett spielen, Marcel, mit DNA und wir hören uns dann morgen Abend wieder zu den Charts.
0: Unbedingt, genauso machen wir das, lieber Marc. Alles weitere dann morgen Abend von dir. Kurz vor 18 Uhr geht's los und jetzt eben die offizielle WM-Hymne 2026. Ganz viel Spaß jetzt mit DNA.

0: die offizielle WM-Hymne 2026. Andrea Bocelli, David Guetta, AJ und Megan Thee Stallion beim Lieblingsradio am Freitag. So viele Namen, jetzt fehlt nur noch einer. Roman Knoblauch nämlich. Er macht weiter. Ich bin Marcel Wenske. Wünsche Ihnen ein ganz schönes Wochenende. Tschüss und wir hören uns.
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0: 16:46, noch schnell eine wichtige Meldung vom Verkehrsdienst. A13 Berlin Richtung Dresden, zwischen Tiendorf und Radeburg liegen gebliebenes Fahrzeug auf der linken Spur. Dort staut es sich aktuell auch schon. Alles weitere von unseren Straßen gleich.
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18: Mit Conny Hartmann. Guten Tag. In den Stadtteilen Engelsdorf und Sommerfeld soll noch in diesem Jahr der Bau eines hochmodernen Glasfasernetzes beginnen. Darüber hat die Telekom heute informiert. Insgesamt 4.400 Haushalte und Unternehmen sollen davon profitieren. Mitte kommenden Jahres könnten die ersten bereits ans Netz gehen. Der komplette Ausbau soll bis 2029 abgeschlossen werden. Premiere heute Abend vor dem Westbahnhof Plagwitz in Leipzig. Zum ersten Mal ist das Festival Vertico in der Messestadt zu Gast. Das ist ein zeitgenössischer Zirkus mit Akrobatik, Performancekunst, Theater und sogar Seifenblasenmagie. Los geht's heute um 18.30 Uhr. Morgen startet das Programm bereits um 13 Uhr und am Sonntag ab um 11 Uhr. Dank verschiedener Fördermittel ist der Eintritt an allen drei Tagen komplett kostenlos. Im VW-Fahrzeugwerk Zwickau hat in dieser Woche die Serienproduktion des neuen ID.3 Neo begonnen. Das erste Fahrzeug, ein Modell in Nordmeerblau, lief bereits am Montag vom Band.
19: Parallel dazu feiert das Werk den Erfolg des überarbeiteten Audi Q4 e-tron, dessen Produktion bereits Ende Mai startete. Beide Projekte wurden durch eine enge, standortübergreifende Zusammenarbeit zwischen den Teams in Zwickau und Wolfsburg sowie mit Audi realisiert, hieß es vom Unternehmen. Gunnar Tichy, Nachrichtenredaktion.
18: In der EU gelten seit Mitternacht deutlich schärfere Asyl.

0: Regeln. Sie sollen etwa schnellere Asylverfahren und konsequentere Abschiebungen ermöglichen. Lea Matschulat mit den Einzelheiten.
1: Die meisten Migranten kommen über Italien und Griechenland nach Europa und auch über Spanien. Und an diesen Außengrenzen wird es Asylschnellverfahren geben. So soll zügiger klar werden, ob ein Mensch in der EU bleiben kann oder nicht. Doch die drei Länder können nicht für alle Ankommenden die Asylverfahren übernehmen. Deutschland wird in Zentren, etwa an Flughäfen, die Asylanträge zügig prüfen.
0: Starke Quote zum Auftakt der Fußball-WM im deutschen Fernsehen. Das Eröffnungsspiel zwischen Mexiko und Südafrika haben gestern Abend im ZDF im Schnitt etwas mehr als 10 Millionen Menschen verfolgt. Heute Abend steigt der nächste Gastgeber ins Turnier ein. Kanada trifft um 21 Uhr auf Bosnien-Herzegowina.
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4: Was bitteschön ist denn mit dem Wetterchen los? Wo ist der Sommer? Temperaturen aktuell bei 17 Grad, in der Nacht bei 13. Auch am Wochenende kann es immer wieder mal eine kurze Husche geben. Temperaturen morgen zumindest im angenehmen Bereich mit 21 Grad. Der Blick auf die Straßen. Im Stadtgebiet haben wir nur auf der Hans-Dries-Straße stadteinwärts, also Richtung Leipzig, Stau. Die A14 Richtung Leipzig zwischen Mutschen und Grimma aktuell 4 Kilometer Stau. Und die A72 Chemnitz Richtung Leipzig zwischen Espenheim und Kreuz Leipzig Süd 2 Kilometer Stau. Da klemmt's aktuell und da brauchen Sie 24 Minuten länger. Staus und Blitzer gern melden, kostenlos unter 03x800 und die 4. Vielen Dank und gute Fahrt.
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4: Das ist schon spektakulär. Unser Arakel im Zoo Leipzig hat heute früh getippt. Wer gewinnt denn das erste Spiel der deutschen Fußballnationalmannschaft am Sonntag gegen Curaçao bei der Fußball-WM? Unsere Reporterin Clarissa Kunert war heute Vormittag dabei. Ihre Geschichte gibt's gleich.

0: Das ist der aktuelle Hit von Kato, Turn the Lights Off. Achtung, lieber Autofahrer, Sofortmeldung vom Verkehrsdienst A72 Leipzig-Chemnitz. Zwischen Überleitung Zwenkau und Röther, schwerer Verkehrsunfall im Baustellenbereich. Da gibt's aktuell eine Vollsperrung.
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0: Justin Wellington, Aiko Aiko im Summer Special Mix. Auch wenn der Sommer gerade eine Pause macht, pfeift drauf. Wir bringen Sie gut ins Wochenende gleich mit Dido und White Flag.
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2: Ich bin Clarissa Kunert und während der Fußball-WM Ihre tierische Reporterin. Ich melde mich, Sie hören es bestimmt, aus der Voliere Amazonien, umgeben von unserem Arakel. Denn unsere Aras tippen den Ausgang der Spiele und lagen bei ihrer letzten Voraussage richtig. Mexiko gewann gegen Südafrika. Und heute ging es direkt weiter. Mit dabei war stellvertretender Bereichsleiter Südamerika Felix Ullmann.
3: Also wir haben eine Box mit zwei Weidenbällen mit natürlich den passenden Flaggen drauf. Und da haben die Aras die Möglichkeit, den einen Ball, den Sieger, herauszuziehen.
2: Und nach der letzten richtigen Vorhersage wurde es nun für unsere deutsche Nationalmannschaft ernst.
3: Ab jetzt machen wir die deutschen Spiele. Wir haben nur so ein bisschen den Auftakt gemacht und haben mal gemerkt, dass es auch funktioniert. Und jetzt machen wir nur die deutschen Spiele.
2: Und jetzt sind wir alle gespannt. Für welchen Weideball entscheiden sich die Vögel? Deutschland oder Curaçao?
3: Heute ist es ja für uns sehr gut ausgegangen. Sie haben mit leichten Zögern, das muss man dazu sagen, aber haben sich dann ganz klar für Deutschland entschieden.
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0: Ihr offizielles Sommerradio mit Sommermusik. Taylor Swift und Opelite hören wir gleich in voller Länge. Das ist der Sound für Leipzig Stadt und Land. Gleich mehr davon.
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0: Mit vielen Wolken und einzelnen Schauern geht es ins Wochenende. Die Nacht mit 14 Grad relativ kühl. Morgen dann 22 Grad Sonne-Wolken-Mix. Aber einzelne Schauer nicht ausgeschlossen. Der Blick auf die Straßen. Konzertveranstaltung heute Abend in der Red Bull Arena. Reisen Sie bitte mit den öffentlichen Verkehrsmitteln an. Hans-Drie-Straße in beiden Richtungen. Stau an der Ampelkreuzung. Die A14 Richtung Leipzig zwischen Mutschen und Grimma. 3 Kilometer Stau und die A72 Leipzig-Chemnitz zwischen Überleitung Zwenkau und Röther. Unfall im Baustellenbereich, da gibt es aktuell eine Vollsperrung. Das war's. Sollten Sie noch was gesehen haben, Staus und Blitzer, gern melden, kostenlos unter 03x800 und die 4 oder per WhatsApp-Sprachnachricht. Die Nummer gibt's unter radioleipzig.de.
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0: Und wir schauen gleich mal aufs Wochenende. Was kann man Schönes unternehmen? Vorher gibt's Musik von Taylor Swift und Opelite.

0: Das ist der Wir sind glücklich Song von Daft Punk und Get Lucky. Und schon wieder ist die Arbeitswoche um. Wir freuen uns auf ein schönes Wochenende und auf das, was los ist hier bei uns in Leipzig, Stadt und Land. Unser Florentin Oesterle hat mal für Sie im Veranstaltungskalender geblättert.
1: Heute Abend startet das Wochenende mit jeder Menge Unterhaltung. In Eilenburg und Geithain beginnen die Stadtfeste mit Live-Musik und Bühnenprogramm. Auch in Leipzig ist für Programm gesorgt. Das Bachfest lädt zu einem großen Open-Air-Konzert auf den Markt ein. Und wer es etwas geheimnisvoller mag, kann mit Nachtwächter Bremme durch die Altstadt ziehen. Ja, und morgen gibt es beim Benefizturnier Kick den Krebs im Südoststadion, Fußball, Familienprogramm und viele bekannte ehemalige Profis. Kulturinteressierte können außerdem Veranstaltungen des jüdischen Themenjahres Tacheles besuchen. Weiter geht's dann am Abend, dann bringt Sound of Cinema die bekanntesten Filmmelodien an den Biedermeier Strand. Und am Sonntag heißt es dann Fußball schauen oder Kultur erleben. In vielen Leipziger Bars und Biergärten wird Public Viewing angeboten. Da heißt es Daumen drücken für die deutsche Nationalmannschaft gegen Curaçao. Für Familien lohnt sich außerdem ein Besuch im Kindermuseum Leipzig mit vielen Mitmachstationen für Groß und Klein.
0: Na dann steht doch einem schönen Wochenende nichts mehr im Wege, egal was Sie tun und unternehmen. Wir wünschen Ihnen ganz viel Spaß dabei.

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0: coole Nummer von Imani und Don't Be So Shy. Können Sie sich noch an Laidback und Sunshine Reggae erinnern? 1983, eine Riesennummer. Und weil wir uns ja nichts Sehnlicheres als den Sommer zurückwünschen, spielen wir Sommermusik aus den 80ern gleich.
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8: Mit Conny Hartmann, guten Tag. Zu den geplanten Pflegereformplänen von Bundesgesundheitsministerin Nina Warken kommt aus Leipzig scharfe Kritik. Oberbürgermeister Burkhard Jung warnt, dass die Kommunen mit jährlich 1 Milliarde Euro zusätzlich belastet werden könnten. Laut LVZ hätten sich die Kosten für die Unterstützung von Pflegeplätzen für die Stadt Leipzig seit 2022 fast verdoppelt. Die Zeitung beruft sich dabei auf Aussagen aus dem Sozialdezernat. Jung fordert eine Reform, die Kommunen wirksam entlastet, anstatt sie zum Ausfallbürgen für Pflegekassen zu machen. Bei einem Unfall auf der Eisenbahnstraße ist gestern Abend eine Radfahrerin schwer verletzt worden. Die 40-Jährige war auf der Hermann-Liebmann-Straße unterwegs. Als sie die Eisenbahnstraße querte, wurde sie von einem Opel-Fahrer erfasst, der links abbiegen wollte. Sie stürzte schwer und wurde ins Krankenhaus gebracht. Manchmal kann Fußball richtig grausam sein. Für Lok Leipzigs... Manchmal kann Fußball richtig grausam sein. Für Lok Leipzigs Angreifer Malik McLemore war der verpasste Aufstieg gleich doppelt bitter. Sportreporter Florentin Oesterle.
9: Im Rückspiel in Würzburg hat er sich die nächste schwere Verletzung zugezogen, der 29-Jährige. Er litt erneut einen Kreuzbandriss im rechten Knie und zog sich zusätzlich einen Knorpelschaden zu. Erst wenige Wochen zuvor hatte er nach langer Verletzungspause sein Comeback gefeiert. Wie lange McLemore diesmal ausfallen wird, ist noch offen. Obwohl sein Vertrag Ende Juni ausläuft, hält Lok Leipzig an ihm fest und will wohl die Zusammenarbeit verlängern.
8: Gut 21 Millionen Rentner haben ab Juli etwas mehr Geld auf dem Konto. Der Bundesrat hat die Erhöhung der monatlichen Bezüge um rund 4% zugestimmt. Tanja Wagner berichtet.
10: Bei einer Standardrente und 45 Beitragsjahren macht die Erhöhung ein monatliches Plus von knapp 78 Euro aus. Damit steigen die Renten stärker als die Inflation. Bundesarbeitsministerin Baas sprach im Vorfeld dann auch von einer spürbaren Anpassung. Gleichzeitig betonte sie, dass ordentliche Renten kein Luxus sein dürften, sondern eine Frage der Leistungsgerechtigkeit.
8: Zollfahnder haben in Hongkong rund 230.000 gefälschte WM-Trikots, Fußbälle und Fußballschuhe sichergestellt. Im Wert von umgerechnet mehr als 17 Millionen Euro.
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13: Schönes Wetter sieht irgendwie anders aus, oder? Die Nacht mit 14 Grad, nicht mehr ganz so kalt, aber das Wochenende eher durchwachsen, Temperaturen so zwischen 17 und 21 Grad. Heute Abend gibt es ein großes Konzert in der Red Bull Arena. Bitte reisen Sie mit den öffentlichen Verkehrsmitteln an. Parkplätze gibt es keine. A72 Leipzig Richtung Chemnitz zwischen Überleitung Zwenkau und Röther. Unfall im Baustellenbereich. Aktuell nach wie vor noch eine Vollsperrung. Die A72 Chemnitz Richtung Leipzig zwischen Espenhain und Zwenkau. 2 Kilometer.

0: Stau. Und das soll es auch schon gewesen sein. Staus und Blitzer gern melden, kostenlos unter 03x800 und die 4 oder per WhatsApp-Sprachnachricht. Die Nummer gibt's unter radioleipzig.de. Dankeschön fürs Melden.
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0: Die Fußball-WM ist gestartet und vor dem 2:0-Sieg von Mexiko über Südafrika hat Shakira die offizielle Hymne geschmettert und das mit ganz viel Hüftschwung. Respekt, Respekt und das mit 49 und das hat mir wiederum die Hoffnung zurückgegeben, dass die Waden von Manuel Neuer doch noch nicht zu alt sind für den WM-Einsatz. Jo, zum Lockermachen für Ihre Hüften oder Wadenmuskeln jetzt ganz viel gute Musik, gleich der Sunshine Reggae und hier ist Crocheting.

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0: Nicht nur als Schauspielerin, sondern auch als Sängerin unglaublich erfolgreich. J-Lo, deine Verlobung ist Ain't It Funny. Auch sie ist hier ein aufgehendes Sternchen. Aber mittlerweile ist sie schon ein fester Bestandteil des Universums, des Musikalischen. Leonie und Don't Worry, den hören wir gleich in voller Länge.
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0: So viele Wolken, immer wieder mal eine kurze Husche. Das ist das Wetterchen heute Nachmittag. Die Nacht mit 14 Grad, nicht wirklich warm. Morgen ähnliches Wetter wie heute. Wird nur ein bisschen wärmer mit 22 Grad. Auch der Sonntag sieht aktuell sehr verregnet aus. Aber wir lassen uns die gute Laune natürlich nicht verderben. Auf der Hans-Drieck-Straße in beiden Richtungen Stau an der Ampelkreuzung. Maximilian-Allee stadteinwärts. Auch hier klemmt's aktuell. Die A72 Leipzig Richtung Chemnitz zwischen Überleitung Zwenkau und Röther. Unfall im Baustellenbereich. Vollsperrung der Autobahn unten im Blitzer auf der A38 Leipzig Richtung Halle zwischen Kreuz Leipzig und Neue Hart. Da wird geblitzt im Baustellenbereich. Staus und Blitzer, melden Sie uns bitte kostenlos unter 03 mal 800 und die 4. Dankeschön.
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0: Es geht ins Wochenende mit Leonie.

So, Achtung, liebe Autofahrer, eine Sofortmeldung vom Verkehrsdienst A4 Dresden Richtung Chemnitz in Höhe 7 Lehn, ungesicherte Unfallstelle auf der A4 Dresden Richtung Chemnitz in Höhe 7 Lehn. Da gibt es eine Unfallstelle, die ist noch ungesichert. Machen Sie langsam, kommen Sie gut ins Wochenende mit Silva und Turn the Tide.

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1: In Bennewitz wird ganz groß gefeiert. Die Gemeinde begeht ihr 775-jähriges Jubiläum mit einem bunten Festwochenende. Besucher erwartet bis Sonntag ein abwechslungsreiches Programm mit Musik, regionalen Angeboten und vielen Gelegenheiten zum Mitfeiern. Von historischen Bezügen bis hin zu modernen Bühnenmomenten steht das Miteinander der Gemeinde im Mittelpunkt. Ein Jubiläumsfest, das Geschichte, Heimatgefühl und Sommerstimmung verbindet und ganz Bennewitz für ein Wochenende in Feierlaune versetzt.
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0: Für mich ist das ein Song mit Tiefgang und tollen Texten. Cassandra Steen und Adel Tawil und Stadt. Ja, statt Sommer bekommen wir aktuell nur viele Wolken und ein bisschen Regen. Es soll aber besser werden, nur nicht in den nächsten 3 Tagen. Wir spielen aber gute Laune-Musik gleich mit Baby Rexha und ihrem Nummer 1-Hit New Religion.
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9: Mit Conny Hartmann. Guten Tag. In den Stadtteilen Engelsdorf und Sommerfeld soll noch in diesem Jahr der Bau eines hochmodernen Glasfasernetzes beginnen. Darüber hat die Telekom heute informiert. Insgesamt 4.400 Haushalte und Unternehmen sollen davon profitieren. Mitte kommenden Jahres könnten die ersten bereits ans Netz gehen. Der komplette Ausbau soll bis 2029 abgeschlossen werden. Premiere heute Abend vor dem Westbahnhof Plagwitz in Leipzig. Zum ersten Mal ist das Festival Vertico in der Messestadt zu Gast. Das ist ein zeitgenössischer Zirkus mit Akrobatik, Performancekunst, Theater und sogar Seifenblasenmagie. Los geht's heute um 18.30 Uhr. Morgen startet das Programm bereits um 13 Uhr und am Sonntag ab um 11 Uhr. Dank verschiedener Fördermittel ist der Eintritt an allen drei Tagen komplett kostenlos. Im VW-Fahrzeugwerk Zwickau hat in dieser Woche die Serienproduktion des neuen ID.3 Neo begonnen. Das erste Fahrzeug, ein Modell in Nordmeerblau, lief bereits am Montag vom Band.
10: Parallel dazu feiert das Werk den Erfolg des überarbeiteten Audi Q4 e-tron, dessen Produktion bereits Ende Mai startete. Beide Projekte wurden durch eine enge, standortübergreifende Zusammenarbeit zwischen den Teams in Zwickau und Wolfsburg sowie mit Audi realisiert, hieß es vom Unternehmen. Gunnar Tichy, Nachrichtenredaktion.
9: In der EU gelten seit Mitternacht deutlich schärfere Asylregeln. Sie sollen etwa schnellere Asylverfahren und konsequentere Abschiebungen ermöglichen. Lea Matschulat mit den Einzelheiten.
11: Die meisten Migranten kommen über Italien und Griechenland nach Europa und auch über Spanien. Und an diesen Außengrenzen wird es Asylschnellverfahren geben. So soll zügiger klar werden, ob ein Mensch in der EU bleiben kann oder nicht. Doch die drei Länder können nicht für alle Ankommenden die Asylverfahren übernehmen. Deutschland wird in Zentren, etwa an Flughäfen, die Asylanträge zügig prüfen.
9: Starke Quote zum Auftakt der Fußball-WM im deutschen Fernsehen. Das Eröffnungsspiel zwischen Mexiko und Südafrika haben gestern Abend im ZDF im Schnitt etwas mehr als 10 Millionen Menschen verfolgt. Heute Abend steigt der nächste Gastgeber ins Turnier ein. Kanada trifft um 21 Uhr auf Bosnien-Herzegowina.
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13: Die Nacht wird mit 13 bis 14 Grad nicht mehr ganz so kalt wie die letzten Nächte, aber es bleibt unbeständig auch in den nächsten beiden Tagen. Morgen

0: rauf mit den Temperaturen bis auf 22 Grad. So, jetzt wird es richtig voll auf den Straßen. Gustav-Esche-Straße von Waren bis runter nach Leutsch gibt es Stau. Dann die Hans-D-Straße in beiden Richtungen, Maximilian-Allee statt einwärts. Viele wollen zum Konzert in die Red Bull Arena. Bitte nutzen Sie das Park-and-Ride-System und die öffentlichen Verkehrsmittel. A72, Leipzig Richtung Chemnitz, zwischen Überleitung Zwenker und Röther, Unfall im Baustellenbereich. Die Autobahn ist aktuell gesperrt und Blitzer auf der Delitzscher Landstraße statt einwärts. Und A38, Leipzig Richtung Halle, zwischen Kreuz Leipzig und Neue Hart im Baustellengebiet.
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0: Und wir sprechen gleich mal über Fischkona. Wissen Sie, was das ist? Klingt irgendwie nach Fischsuppe, hat aber damit überhaupt nichts zu tun, obwohl ein bisschen Fisch ist dabei. Bleiben Sie dran, es bleibt spannend und vor allem es wird sportlich.

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1: Bibi Rexha, New Religion.

0: Hier ist Ihr Sommerradio. Auch wenn der Sommer aktuell eine kleine Pause macht, wir bringen Sie trotzdem gut ins Wochenende. Morgen startet am höchsten Punkt von Sachsen ein ganz besonderes Radrennen. Es ist ein Non-Stop-Rennen vom Fichtelberg bis zum Kap Arkona auf der Insel Rügen. Daher auch der Name des Radrennens Fichtkrona. 180 Radler machen sich morgen dort auf die knapp 600 Kilometer lange Strecke. Martin Steinbrecher organisiert den Fichtkrona schon seit vielen Jahren mit. Der Fichtelberg ist 1214 Meter hoch. Das Kap Arkona, so knapp 50 Meter über dem Meeresspiegel. Ist das quasi ein Bergabrennen oder eher doch nicht?
1: Nein, wir haben ja trotzdem über 2000 Höhenmeter zu bewältigen. Jeder, der schon mal auf Fichtelberg war, merkt man ja, dass man dann eben auch gerade wenigstens bis Chemnitz rein, wenn man jetzt die Fichtelberg-Strecke nimmt, doch schon viele Zwischenberge hat. Zum Beispiel der Bernstein, der dann auch gleich kommt. Dort gibt es nochmal einen bösen Stich nach oben und das zieht sich dann wirklich bis zum Muldental in Grimma.
0: Wann geht's denn morgen los für euch mit dem Radmarathon?
1: Um 10 ist Start. Vorher, da freuen wir uns wieder, wird die Friedensglocke nochmal angeschlagen. Die musste ja restauriert werden und die hatten wir beim letzten Mal 2024 nicht zur Verfügung. Und dann startet 10 Uhr die Gruppe 1 und dann im 5-Minuten-Takt werden dann die anderen drei Gruppen folgen.
0: Ja, wie ist das so, wenn man die knapp 600 Kilometer geschafft hat, nach einem Tag nonstop Radfahren, wenn man dann oben an der See ins Ziel fährt? Beschreib uns mal das Gefühl.
1: Wenn man dann am Kap Arkona oben angekommen ist, da gibt es ja auch diesen Imbissstand dort und der macht ja auch extra für die Fichtelberg schon früh morgens um 6 auf. Und das ist der Klassiker, jeder ein Glas Bier und ein Fischbrötchen und da gibt es in dem Moment eigentlich nichts Besseres.
0: Na, da ist ein Feierabendbier auch am frühen Morgen durchaus angebracht. Dann wünschen wir euch gute Beine und natürlich auch ganz viel Spaß.

0: Das ist der Sound für Leipzig Stadt und Land. Und gleich wird's sportlich. Der Countdown für den großen Leipziger Firmenlauf, der läuft. Kommenden Mittwoch geht's wieder los. Und schon im Vorfeld hat es einen neuen Rekord gegeben. Welchen genau und was Teilnehmer und Zuschauer erwartet, das erzählt uns gleich unser Sportreporter Florentin Oesterle um kurz nach halb.
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0: Sehr unbeständig geht's ins Wochenende. Die Nächte nicht mehr ganz so kalt. Morgen Sonne, Wolken, nix, örtlich mal ein paar Schauer bei 22. Sonntag bei 18 Grad, Montag 19 Grad. Also der Sommer lässt noch ein bisschen auf sich warten. So, Anreisewelle zum großen Konzert der Onkels in der Red Bull Arena. Bitte nutzen Sie das Park-and-Ride-System und die öffentlichen Verkehrsmittel. Auf der Hans-Dietrich-Straße stadteinwärts staut es sich, klar, hat da wollen sie alle zum Stadion und Maximilianallee stadteinwärts, auch hier Stau. Dann haben wir die A72 Richtung Chemnitz zwischen Überleitung Zwenkau und Rötha. Unfall im Baustellenbereich, Autobahn ist immer noch voll gesperrt. Blitzer auf der Delitzscher Landstraße stadteinwärts und auf der A38 Richtung Halle zwischen Kreuz Leipzig und Neuhardt.
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0: Ich wünsche Ihnen einen wunderbaren Start ins Wochenende mit...
15: Bam!

0: Das ist Musik aus Schweden von Mando Diao und Dance with Somebody. Ich wünsche Ihnen einen wunderbaren Nachmittag. Hier ist Ihr Lieblingsradio. Gleich in ein paar Minuten DJ Bobo. Waschechte Schweizer Musik mit Everybody.
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2: Auf die Strecke, fertig, los. Nächsten Mittwoch ist es soweit. Leipzigs 22. Firmenlauf steht vor der Tür. Die Vorfreude könnte größer nicht sein, sagt auch Veranstalter Konrad Kebelmann.
3: Das Besondere am Firmenlauf ist tatsächlich, dass fast jeder mitmachen kann. Also das geht um den Spaß an dem gesamten Abend im Kreise der Kollegen. Man macht mal was ganz Besonderes.
2: Für die Läuferinnen und Läufer ist auf der Strecke natürlich gesorgt.
3: Wir haben einige Strecken-Acts, wir haben Trommelgruppen, wir haben eine Dance-Einlage, wir haben einen DJ, wir haben Schlagzeuger, das heißt, da wird's kurzweilig.
2: Über 22.000 Anmeldungen und gut 1.000 Unternehmen werden dabei sein.
3: Wir haben Haufen Catering-Stände und Getränkeversorgung auf dem Platz. Kann man natürlich dann erwerben und sich einen schönen Abend machen.
2: Also Mittwoch geht's los. Wir werden natürlich auch am Start sein und hoffentlich gut ins Ziel kommen.
3: Kommt auf jeden Fall super gerne vorbei. Es ist für alles gesorgt. Speis und Trank und gute Laune.
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0: Kate Ryan, Désir Chanté, das ist ein Song, der bei Instagram und Co. gerade aktuell viral geht. Hier ist ihr Sommerradio mit dem perfekten Start für Sie, hoffentlich ins Wochenende gleich mit Kultmusik aus den 80ern von Survivor, Eye of the Tiger.
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6: Mit Conny Hartmann, guten Tag. Zu den geplanten Pflegereformplänen von Bundesgesundheitsministerin Nina Warken kommt aus Leipzig scharfe Kritik. Oberbürgermeister Burkhard Jung warnt, dass die Kommunen mit jährlich 1 Milliarde Euro zusätzlich belastet werden könnten. Laut LVZ hätten sich die Kosten für die Unterstützung von Pflegeplätzen für die Stadt Leipzig seit 2022 fast verdoppelt. Die Zeitung beruft sich dabei auf Aussagen aus dem Sozialdezernat. Jung fordert eine Reform, die Kommunen wirksam entlastet, anstatt sie zum Ausfallbürgen für Pflegekassen zu machen. Bei einem Unfall auf der Eisenbahnstraße ist gestern Abend eine Radfahrerin schwer verletzt worden. Die 40-Jährige war auf der Hermann-Liebmann-Straße unterwegs. Als sie die Eisenbahnstraße querte, wurde sie von einem Opel-Fahrer erfasst, der links abbiegen wollte. Sie stürzte schwer und wurde ins Krankenhaus gebracht. Manchmal kann Fußball richtig grausam sein. Für Lok Leipzigs Angreifer Malik McLemore war der verpasste Aufstieg gleich doppelt bitter. Sportreporter Florentin Oesterle.
7: Im Rückspiel in Würzburg hat er sich die nächste schwere Verletzung zugezogen, der 29-Jährige. Er litt erneut einen Kreuzbandriss im rechten Knie und zog sich zusätzlich einen Knorpelschaden zu. Erst wenige Wochen zuvor hatte er nach langer Verletzungspause sein Comeback gefeiert. Wie lange McLemore diesmal ausfallen wird, ist noch offen.
6: Opfer häuslicher Gewalt sollen künftig besser geschützt werden. Der Bundesrat hat deshalb beschlossen, dass Gerichte Tätern eine elektronische Fußfessel verpassen können. Zoe Tassovali berichtet.
8: Die Polizei soll nicht erst eingreifen, wenn ein Täter schon vor der Tür steht. Trägt er eine elektronische Fußfessel, können verbotene Annäherungen früh erkannt und es kann früh eingegriffen werden. In besonders gefährlichen Fällen sollen Betroffene auf Wunsch sogar ein eigenes Gerät bekommen, das vor einer Annäherung warnt. Außerdem können Gerichte Täter künftig zu Antigewalttrainings oder Beratungen verpflichten.
6: SpaceX schreibt Börsengeschichte. Das Unternehmen von Elon Musk bestätigt den Verkauf von rund 556 Millionen Aktien zum Ausgabepreis von $135. Damit fließen etwa 75 Milliarden Dollar in die Kasse. Mit dem Rekordbörsengang steigt Musk zum ersten Billionär auf.
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10: Der Sommer macht eine Pause. Wir machen es nicht. Der Blick aufs Wetter. 14 Grad werden es in der Nacht. Die nächsten Tage sehr wechselhaft. Sonne, Wolkenmix und immer wieder mal eine kurze Husche. Temperaturen zwischen 18 und morgen 22 Grad. Der Blick auf die Straßen. Wir haben jetzt natürlich Anreiseverkehr zum Böse Onkels Konzert in der Arena. Bitte nutzen Sie das Park and Ride System. Es staut sich rund um die Red Bull Arena und wenn Sie mit der Straßenbahn anreisen, dann kommen Sie sicher ans Ziel. Dann haben wir Blitzer und zwar auf der Delitzscher Landstraße stadteinwärts, auf der Prager Straße stadteinwärts, an der Alten Messe und A9 Richtung Berlin am Schkeuditzer Kreuz Richtung A4. Dankeschön fürs Melden und eine gute Fahrt.
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2: Was gibt es Schöneres, als mit einer Umarmung ins Wochenende zu starten? Hug Yourself gleich von Kamrad. Dann heißt es Eye of the Tiger von Survivor, Kultmusik aus den 80ern. Und jetzt einen wunderbaren Titel. Ich finde die Nummer richtig gut, weil man hört sie einmal und sie bleibt im Kopf. Gamper und The Donny mit Bittersweet Symphonie.

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2: Bei uns die Lara als Orientierungspraktikantin. Maxi Giesinger, ist das ein Thema? Du bist 18 Jahre alt, ja? 18
3: ja,
2: bist
3: den kenne ich.
2: Kennst du und findest du gut?
3: Ja, nett.
2: Okay.
4: Nett ist der kleine Bruder von, du weißt.
3: Nein, nein. Der ist halt, ja.
2: Würdest du Geld für ein Ticket, also für ein Konzertticket ausgeben?
3: Nee, für wen? Dann lieber für Helene.
2: Helene Fischer, warst du da?
4: Du warst doch dabei, du hast gearbeitet im Stadion.
3: Ja, das war sehr, sehr cool.
2: Und? Warst du vorher schon Fan oder bist du es jetzt erst?
3: Nein, schon seit 2015 bin ich begleitender Fan. Das war mein erstes Konzert bei Helene.
2: Begleitender Fan.
3: Begleitend.
2: Das ist ja spannend. 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
3: 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Oh, das Intro, das sitzt tief.
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3: André und die Morgenmädels.
2: Ja gut.
3: Danke.
2: Können wir dich buchen?
3: Ja.
2: Ehrlich?
3: Ja.
2: Wahrscheinlich.
4: Die jungen Menschen hier. Ne?
3: Aber nicht für das Intro. Nicht für das Intro. Ja, das mal also
2: du könntest ja als Sängerin anfangen.
4: Ich habe gesungen.
3: Nee.
2: Ja. Und wahrscheinlich bist du ein bisschen günstiger als die Christine.
3: Ja. Ach. Okay.
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0: Thomas, Chillout Heppner und Dream of You. Hier ist Ihr Lieblingsradio gleich mit meinem Lieblingssong. Von der Country-Sängerin zum Megastar Taylor Swift, The Fate of Ophelia. So klingt der Sound für Leipzig Stadt und Land. Gleich gibt's mehr davon.
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0: So, die nächsten drei Tage werden wechselhaft, aber wir halten durch. 14 Grad in der Nacht, morgen dann 21, 22, 23 Grad. Möglicherweise ist auch mal eine kurze Husche dabei. Am Sonntag ähnliches Wetter, wird ein bisschen kühler mit 18, Montag mit 19 Grad. Anreise, Welle zum Böse-Onkels-Konzert in der Red Bull Arena. Bitte reisen Sie mit den öffentlichen Verkehrsmitteln an oder nutzen Sie die ausgewiesenen Park-and-Ride-Parkplätze. Die B181 zwischen Leipzig-Westmersburg und Miltitzer Straße, da dauert es ein bisschen länger. Und Blitzer haben wir, und zwar auf der Delitzscher Landstraße stadteinwärts, dann auf der Prager Straße stadteinwärts an der Alten Messe und A9 Richtung Berlin am Schkeuditzer Kreuz Richtung A14. Danke fürs Melden.
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0: Und ich wünsche Ihnen einen tollen Freitagnachmittag, einen schönen Start ins Wochenende. Und vielleicht haben Sie ja Lust und Laune, heute noch ein bisschen tanzen zu gehen, ein bisschen schwurfen zu gehen. Dann läuft dieser Song garantiert, wenn der DJ gut ist. Hier ist Taylor Swift und Fate of Ophelia.

0: 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Wir sind dem Wochenende ein ganzes Stück näher gekommen mit dem Rag & Bone Man und Skin. Und wenn Sie Lust haben auf schwedische Musik, Popmusik aus den 90ern, Kultmusik von Ace of Base, dann sind Sie bei uns genau richtig. All That She Wants hören wir gleich. Alles, was sie will. Vorher gibt's den Sport, natürlich mit ganz viel Fußball-WM. Jens Umreit.
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2: Bei RB Leipzig gibt es neue Spekulationen in der Trainerfrage. Nach Informationen der spanischen Zeitung Marca wird Martin de Michelis seinen Verein Mallorca verlassen und soll Nachfolger von Ole Werner werden. Eine Entscheidung ist allerdings noch nicht gefallen. Leipzig Sportgeschäftsführer Marcel Schäfer will zunächst Gespräche mit Werner über dessen Zukunft in der kommenden Woche führen. Der verpasste Aufstieg von Lok Leipzig in die dritte Liga war für Offensivspieler Malik McLemore doppelt bitter. Rückspiel in Würzburg hat er sich die nächste schwere Verletzung zugezogen. Der Stürmer erlitt einen Kreuzbandriss im rechten Knie, zog sich zusätzlich einen Knorpelschaden zu. Erst vor wenigen Wochen hatte er nach langer Verletzungspause sein Comeback gefeiert. Jetzt fällt McLemore wieder lange aus. Voraussichtlich ist das Fußballjahr für ihn beendet. Obwohl sein Vertrag jetzt ausläuft, hält Lok zu ihm und will die Zusammenarbeit verlängern. Am zweiten Tag der Fußball-Weltmeisterschaft greifen nach Mexiko die beiden anderen Gastgeber ins Geschehen ein. Kanada trifft ab 21 Uhr in Toronto auf Bosnien-Herzegowina, muss dabei auf den verletzten Bayern-Profi Alfonso Davies verzichten. In der Nacht um 3 Uhr spielen die USA in Los Angeles gegen Paraguay. Vor beiden Partien sind zudem weitere Eröffnungsfeiern mit internationalen Musikstars geplant. Der Countdown für das erste WM-Spiel der deutschen Mannschaft läuft. Aktuell trainiert die Mannschaft im Quartier. Morgen reist die DFB-Auswahl nach Houston, wo am Sonntag das Auftaktspiel gegen Curaçao ansteht.
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0: tolles Duett von Mutter Pink und Tochter Willow, Cover Me in Sunshine. Es geht ins Wochenende gleich mit Kultmusik aus den 80ern, Police und Every Breath You Take. Und damit Sie auch richtig in Schwung kommen und sich auf die Freitagnacht, auf das Warm-up einstimmen können, gibt's gleich zu Beginn der neuen Stunde Gestört, aber geil und ich und du.
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17: Mit Conny Hartmann, guten Tag. Mehr als 100.000 Besucher werden heute und morgen Abend zu zwei Konzerten der Bösen Onkels in der AB Arena erwartet. Pro Konzert 54.000 und damit so viele wie noch nie. Im Stadion ist mehr Platz, weil die Bühne in der Mitte des Spielfelds aufgebaut wurde. Den Rekord in Leipzig hielt bisher ACD.

0: 42.000 Zuschauer. Die Bäckerkette Lampe ist pleite. Das Familienunternehmen habe Insolvenz angemeldet, berichten mehrere Medien übereinstimmend. Die Kette mit Hauptsitz in Thüringen betreibt insgesamt 44 Filialen, davon 8 in Leipzig, Schkeuditz und Liebert-Wolkwitz. Lampe sei wegen stark gestiegener Kosten für Personal und Energie sowie der ausufernden Inflation in Finanzschwierigkeiten geraten. Party in Eilenburg. Ab heute Abend steigt dort das 29. Stadtfest. Neben einem Riesenrad und diversen Fahrgeschäften gibt es auf 4 Bühnen Unterhaltung und Live-Musik. Organisator Bernd Hochmuth.
1: Was wir im vergangenen Jahr neu gemacht haben auf dem Kornmarkt, die Bühne, die kommt auch dort wieder hin. Das ist die irische Bühne, so wirklich Kontrast zu den anderen Inhalten. Also da wo Rock, Pop und so weiter, dann ist dann dort ja... Ja, so die Irish Folk und so eine ruhige Phase hatten ja den Eindruck, dass das den Menschen im vergangenen Jahr auch gut gefallen hat.
0: Los geht's heute Abend um 19 Uhr mit einem Fassbieranstich. Stadtfest gefeiert wird übrigens ab heute auch 3 Tage lang in Geithain. Das Sparpaket von Gesundheitsministerin Warken für die gesetzlichen Krankenkassen ist im Bundestag debattiert worden. Warken will mehr als 16 Milliarden Euro einsparen.
2: Mit dem Gesetz wollen wir verhindern, dass die Beitragssätze immer weiter steigen. Und es ist ja kein Selbstzweck. Wir wollen die Bürger entlasten und wir wollen, dass die Unternehmen mehr Planungssicherheit haben, statt von immer weiter steigenden Sozialbeiträgen ausgebremst zu werden.
0: Die Opposition kritisiert die Pläne und bezeichnet sie als Rundum-Kahlschlag und Kettensägenreform. Das neue staatliche Förderprogramm für E-Autos kommt gut an. In den ersten 3 Wochen sind nach Angaben des Bundesumweltministeriums mehr als 50.000 Anträge eingegangen.
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5: Wann wird's mal endlich wieder Sommer? An diesem Wochenende garantiert nicht. 14 Grad in der Nacht, morgen 22, Sonntag 18, Montag 19 Grad. Aber hey, Party machen können wir auch bei jedem Wetter. Es soll zumindest im Großen und Ganzen trocken bleiben. Temperatur ein bisschen kühler, ziehen Sie sich eine Jacke an. Auch heute Abend beim Konzert der Bösen Onkels in der Red Bull Arena. Bitte reisen Sie mit den öffentlichen Verkehrsmitteln an oder nutzen Sie das Park-and-Ride-System. Dann haben wir die B2, und zwar zwischen Leipzig Süd und Markkleeberg, hohes Verkehrsaufkommen. Und auf dem Tröntlingring Richtung Janallee, auch hier staute sich und Blitzer auf der Delitzscher Landstraße stadteinwärts und auf der A9 Richtung Berlin am Schkeuditzer Kreuz Richtung A14.
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5: Wunderschönen guten Abend, gleich mit einem kleinen Ausblick auf den Sonntag. Wichtiger Tag, der ist Weltblutspendetag. Warum das Ganze so wichtig ist oder wichtiger denn je, darüber sprechen wir gleich. Jetzt Musik von Gestört, aber geil und ich und du.

0: Einen wunderschönen Feierabend mit Ihrem Lieblingsradio. Ja, jetzt am Sonntag ist Weltblutspendetag. Ein ganz wichtiger Tag, denn auch hier bei uns gibt es immer noch zu wenige Menschen, die zur Blutspende gehen. Kerstin Schweiger vom DRK Blutspendedienst. Sie suchen vor allem Jüngere für die Blutspende, die so etwas bisher noch nicht gemacht haben. Und dann ist ja noch etwas ganz Wichtiges dabei.
1: Ganz besonders suchen wir aber im Moment auch SpenderInnen mit den Blutgruppen 0 Rhesus negativ, A Rhesus negativ und B Rhesus negativ.
0: Wer darf denn Blut spenden?
2: Alle gesunden Menschen ab 18 Jahren, die aktuell gesund sind, keine Infektionskrankheiten haben und mindestens 50 Kilogramm auf die Waage bringen. Wichtig ist es auch, einen Ausweis, den Personalausweis mitzubringen und vor der Blutspende gut und ausreichend zu trinken und zu essen.
0: Sagt Kerstin Schweiger vom DRK Blutspendedienst. Zum Sonntag, da ist der Weltblutspendetag.

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3: Jo, wenn Sie heute zum Konzert oder zum Stadtfest nach Eilenburg wollen, bitte etwas wärmer anziehen. Die Nacht wird mit 14 Grad nicht wirklich mild. Morgen dann Temperaturen um 22 Grad. Es bleibt bewölkt und ab und zu kann es auch mal eine Husche geben. So, viel los in der Stadt. Klar, viele wollen zum Böse Onkels Konzert in die Red Bull Arena. Reisen Sie bitte, wenn möglich, mit den öffentlichen Verkehrsmitteln an. Entsprechend voll ist es auch auf den Zufahrtsstraßen. Und geblitzt wird auf der Prager Straße, Höhe Alte Messe. Da steht der Superblitzer. Und auf der A9 Richtung Berlin am Schkeuditzer Kreuz. Richtung A14. Staus und Blitzer gern melden, kostenlos unter 03x800 und die 4 oder Sie schicken uns eine WhatsApp-Sprachnachricht. Die Nummer gibt's unter radioleipzig.de.
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3: Wir sind im Wochenende. Herzlich willkommen und einen schönen Feierabend jetzt mit Tom Odell und Black Friday, Pretty Like the Sun.

0: hoch die Hände, Wochenende. Hier ist Radio Leipzig. Schön, dass wir Sie ins Wochenende begleiten dürfen. Und schon wieder ist die Arbeitswoche um. Wir freuen uns auf ein schönes Wochenende und auf das, was los ist hier bei uns in Leipzig, Stadt und Land. Unser Florentin Oesterle hat mal für Sie im Veranstaltungskalender geblättert.
1: Heute Abend startet das Wochenende mit jeder Menge Unterhaltung. In Eilenburg und Geithain beginnen die Stadtfeste mit Live-Musik und Bühnenprogramm. Auch in Leipzig ist für Programm gesorgt. Das Bachfest lädt zu einem großen Open-Air-Konzert auf den Markt ein. Und wer es etwas geheimnisvoller mag, kann mit Nachtwächter Bremme durch die Altstadt ziehen. Ja, und morgen gibt es beim Benefizturnier Kick den Krebs im Südoststadion, Fußball, Familienprogramm und viele bekannte ehemalige Profis. Kulturinteressierte können außerdem Veranstaltungen des jüdischen Themenjahres Tacheles besuchen. Weiter geht's dann am Abend, dann bringt Sound of Cinema die bekanntesten Filmmelodien an den Biedermeier Strand. Und am Sonntag heißt es dann Fußball schauen oder Kultur erleben. In vielen Leipziger Bars und Biergärten wird Public Viewing angeboten. Da heißt es Daumen drücken für die deutsche Nationalmannschaft gegen Curaçao. Für Familien lohnt sich außerdem ein Besuch im Kindermuseum Leipzig mit vielen Mitmachstationen für Groß und Klein.
0: Na dann, viel Spaß bei all den Dingen, die Sie vorhaben am Wochenende. Und wenn Sie heute Abend zum Stadtfest nach Eilenburg kommen, dann vielleicht bis gleich.

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6: Jo, hier übernimmt jetzt gleich der liebe Kollege Robert Drexler mit dem Warm-up zur Freitagnacht. Er spielt die größten Sommerhits der letzten Jahre und ich mache mich jetzt auf den Weg nach Einburg. Und dann sehen wir uns vielleicht um kurz nach 7 beim Stadtfest auf dem Markt. Ich bin Roman Knoloch, vielleicht bis später.
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0: Insgesamt 44 Filialen, davon 8 in Leipzig und Umgebung. Lampe sei unter anderem wegen stark gestiegener Kosten für Personal und Energie in Schieflage geraten. Die Pleite habe aber noch keine direkten Auswirkungen auf Filialen und Cafés. Sie würden weiter geöffnet bleiben, heißt es. Frank Selig, Nachrichtenredaktion.
1: Alle Fußballfans schauen aktuell auf die WM nach Amerika. Doch auch bei uns hier in Deutschland wird am Wochenende gekickt. Das Team vom Zoo Leipzig tritt bei der Fußball-EM der Zoos an und hat laut Direktor Jörg Junhold sogar Chancen auf den Titel.
2: Wir haben ein gutes Team. Wir sind Vizemeister gewesen im letzten Jahr. Hannover war noch besser als wir. Aber unser Team fährt mit wirklich hohen Erwartungen nach Dortmund. Ich selber kann leider nur aus der Ferne die Daumen drücken. Hoffe aber, dass wir wieder bis ins Endspiel kommen und dann, ja, gehört auch immer ein bisschen Glück mit dazu. Ja, aber ich bin guter Dinge. Wir gehören zu den besten Teams, die es in der Fußball-Europameisterschaft der Zoos gibt.
1: Nach den tödlichen Schüssen in Strehla bei Riesa hat die Staatsanwaltschaft gegen 3 Männer Haftbefehle beantragt. Es handelt sich um 3 Deutsche im Alter zwischen 36 und 41 Jahren. Der Hauptverdächtige soll gestern Abend nach einem Streit einen 42-jährigen Mann vor dessen Wohnhaus erschossen haben. Der zweite Verdächtige fuhr den Schützen zum Tatort. Der dritte vergrub die Waffe auf seinem Grundstück. Sie wurde von der Polizei sichergestellt. Tickets für Flüge aus Deutschland werden wie geplant ab Juli weniger stark besteuert. Das hat der Bundesrat heute abgenickt. Je nach Strecke zahlen die Fluglinien zwischen 2,50 Euro und 11,40 Euro weniger Steuern pro Passagier und Flug. SpaceX feiert den größten Börsengang der Geschichte. Das Weltraumunternehmen von Elon Musk hat den Verkauf von rund 556 Millionen Aktien bestätigt. Damit nimmt das Unternehmen rund 75 Milliarden Dollar ein. Mit dem Börsengang wird Elon Musk der erste Billionär überhaupt. Er ist somit reicher als die 3 nächstreichsten Männer zusammen.
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5: Am Abend und in der Nacht sind weiterhin viele Wolken am Himmel unterwegs und immer wieder kann es Schauer geben. Dazu weht ein frischer Wind. Die Temperaturen zwischen 13 und 8 Grad. Morgen wechselnd bewölkt und immer mal wieder Schauer möglich bei maximal 22 Grad. Der Sonntag bietet ein ganz ähnliches Bild bei 19 Grad. Schönen guten Abend auf die Straßen. Die A38 Halle Richtung Leipzig am Dreieck Partenaue in der Überfahrt zur A14 Richtung Nossen. Hier eine ungesicherte Unfallstelle. B171 zwischen dem Abzweig nach Dorf Chemnitz und Friedebach. Achtung Ölspur. Die Landstraße zwischen der A13 Abfahrt Schwarzheide und der Auffahrt Schwarzheide. Hier ist ein Fahrzeug liegen geblieben. Der S286 zwischen der B173 Pöhlau und dem Abzweig nach Reinsdorf. Hier freilaufende Tiere. Vorsicht bitte. In Dresden klemmt es auf der Leipziger Straße zwischen Straße und Alexander-Puschkin-Platz nach einer Ölspur. Dann haben wir noch zwischen Lavalde und Schönbach einen Unfall und eine Vollsperrung. Und das war's dort, wo es rollt. Gute Fahrt.
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5: Ja, auf geht's in die erste Stunde im Warm-up der Freitagnacht. Geht's heute nicht um ein ganz bestimmtes Jahr, wo wir in die Jahrescharts gucken, sondern wir haben uns mal die Sommerhits rausgesucht. Es gibt ja seit 1990 jedes Jahr so einen offiziellen Sommerhit, der bekannt gegeben wird. Der kann besonders erfolgreich sein in der Sommerzeit oder kann auch so ein bisschen Sommerfeeling verbreiten, ja. Und man ist erstaunt, wenn man so bis 1990 mal zurückguckt, was da so alles zum Sommerhit gewählt wurde. Also einer, der auf jeden Fall danach schreit, ein Sommerhit zu sein, kommt aus dem Jahr 2007 und mit dem starten wir jetzt auch Culture Gandela und Hammer und der absolute Sommerhit schlechthin neben In the Summertime aus dem Jahr 91, Summer Dreaming von Katja Nai. Also ein bisschen Sommerfeeling, auch wenn die Temperaturen draußen, naja, gerade nicht so besonders sommerlich sind, aber es soll ja werden nächste Woche. Robert Drexler wünscht einen schönen Abend, also Füße hoch und ja, vielleicht Radio ein bisschen lauter drehen, ja, vielleicht hilft das auch ein bisschen Farbe zu bekommen.

habe ich gleich noch einen Frosch im Hals. Ist ja kein Wunder bei der Kälte da draußen. Wir steuern heute ein bisschen gegen, haben die Sommerhits, die ganz offiziellen der letzten Jahre mal zusammengesammelt in der ersten Stunde im Warm-up der Freitagnacht. Jetzt reisen wir zurück ins Jahr 2001 zu Dante Thomas mit Miss California. Also grooven wir mal.

Na, schöne Freitag Nacht, wünscht Robert Drexler an diesem Freitagabend. Wir starten in ein Wochenende, das, naja, wettermäßig eher ein bisschen durchwachsen ist, aber nächste Woche soll der Sommer zurückkommen. Und bis dahin trösten wir uns mit den offiziellen Sommerhits der vergangenen Jahre. Und das wird übrigens bekannt gegeben seit 1990 jeweils. Und ja, was da gewählt wird, da gibt es ja so verschiedene Kategorien. Er sollte halt im Sommer überall laufen, zu gut Deutsch gesagt. Ein bisschen Sommerfeeling kann da auch nicht schaden, siehe Mambo Number 5 beispielsweise. Aber 1995 zum Beispiel war der Sommerhit des Jahres Scatman's World von Scatman John. Scatman's World.

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3: Am Abend und in der Nacht sind weiterhin viele Wolken am Himmel unterwegs und immer wieder kann es Schauer geben. Dazu weht ein frischer Wind, die Temperaturen zwischen 13 und 8 Grad. Morgen wechselnd bewölkt und immer mal wieder Schauer möglich bei maximal 22 Grad. Der Sonntag bietet ein ganz ähnliches Bild bei 19 Grad. Schönen guten Abend auf die Straßen. Die A4 Chemnitz Richtung Erfurt zwischen Schmölln und Ronneburg. Ein totes Tier auf der linken und mittleren Spur. Vorsicht bitte. Und zwischen Stadtroda und Jena Zentrum Gegenstände auf der Fahrbahn. A38 Halle Richtung Leipzig in Höhe Leipzig Südost. Eine ungesicherte Unfallstelle. B171 zwischen dem Abzweig nach Dorf Chemnitz und Friedebach. Achtung Ölspur. Die Landstraße zwischen der A13 Schwarzheide und der Auffahrt Schwarzheide. Ein liegen gebliebenes Fahrzeug. Dann haben wir die Staatsstraße zwischen der B173 in Pöhlau und im Abzweig nach Reinsdorf hier freilaufende Tiere auf der Fahrbahn. Vorsicht! Und in Dresden die Leipziger Straße zwischen Mohnstraße und Alexander-Puschkin-Platz eine Ölspur. Hier haben sich bereits mehrere Unfälle ereignet. Bitte vorsichtig fahren hier.
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3: So, und weiter geht's bei uns mit dem Warm-up und der nächsten Staffel Sommerhits. Und da drehen wir die Uhr mal nicht ganz so weit zurück ins Jahr 2020. Da war der offizielle Sommerhit von Jason Derulo, Savage Love. Damit starten wir jetzt in die nächste Runde. Dann ein absoluter Sommerklassiker. Bellini, Samba de Janeiro, 1997 war das. Und ein Titel, der in der Maxi-Version eigentlich sogar mit einem Regenschauer beginnt. Nämlich Prince Idle Joe und Marky Mark mit United. Das war 1994.

1994 zum offiziellen Sommerhit ausgegeben. Prince Altelger und Marky Mark mit United. Hier ist das Warm-up der Freitagnacht heute mit Robert Drexler und den offiziellen Sommerhits der vergangenen Jahre. Und so ein Sommerhit, der hat natürlich die Eigenschaft, dass man ihn verbindet mit Urlaub, mit schöner Zeit, mit Sonnenschein. Und deswegen wollen wir bei dem eher trüben Wetter heute und bei den frischen Temperaturen uns doch eher ein bisschen an Sommer erinnern. Und nächste Woche soll es ja dann auch wieder sommerlicher werden. Jetzt kommen wir zu einem Sommerhit, der zugegebenermaßen schon mal da war. Da tanzte die ganze Welt Macarena, dann war er plötzlich mal kurz wieder weg und dann kam er plötzlich wieder. Und mittlerweile gehört er zu jeder Party dazu, Los del Rio.

Zeit für Sommerhits im Warm-up der Freitagnacht, um ein bisschen diesem trüben Wetter da draußen entgegenzuwirken. Vielleicht hilft's ja. Also spätestens nächste Woche, sagen die Wetterfrösche, klappt's ja dann wieder. Und bei uns klappt's jetzt erstmal mit dem nächsten Sommerhit aus dem Jahr 1999, der eine Premiere hatte, nämlich zweimal in einer großen Samstagabendshow hintereinander aufgeführt wurde, weil es einfach gefordert wurde. Die Rede ist von Lou Bega und Mambo Number 5. Und die große Show, das war Wetten, dass auf Mallorca. Ja, Wetten, dass kommt ja zumindest in einer Ausgabe auch nochmal wieder im Dezember diesen Jahres. Sie merken schon, so ein paar Klassiker sind manchmal einfach nicht totzukriegen. Hier ist die Maxi-Version. Lou Bega. Mambo.

Ja, da ist es schon wieder rum, die erste Stunde der Freitagnacht, unser Warm-up heute hier bei uns. Und bevor es in die Mixe reingeht, haben wir noch einen Sommerhit, denn mit denen haben wir uns beschäftigt, die offiziellen Sommerhits, die ja immer von der GfK Entertainment bekannt gegeben werden. Ja, in den vergangenen 3 Jahren, da gab es, oder eigentlich 4 Jahren, muss man sagen, da gab es schon ja etwas andere Sommerhits, die jetzt von den sommerlichen Rhythmen von Mambo No. 5 doch ein bisschen weiter weg waren. Also man erinnert sich an DJ Robin und Schürze mit Laila oder Shirin David, Bauchbeine Po oder im vergangenen Jahr Golden von Huntrix. Und einen gab es noch 2023. Das war das Mädchen auf dem Pferd. Ja, und das passt gerade noch so rein. Also diesen Sommerhit gibt es jetzt auch noch. Und dann viel Spaß mit dem Freitagnacht-Mix. Ich bin Robert Drexler. Kommen Sie gut ins Wochenende und wir freuen uns auf wieder Sommerwetter.

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2: Mit Conny Hartmann. In den Stadtteilen Engelsdorf und Sommerfeld soll noch in diesem Jahr der Bau eines hochmodernen Glasfasernetzes beginnen. Darüber hat die Telekom heute informiert. Insgesamt 4.400 Haushalte und Unternehmen sollen davon profitieren. Mitte kommenden Jahres könnten die ersten bereits ans Netz gehen. Das erste WM-Spiel für Deutschland gegen Curaçao am Sonntag wird wohl eine klare Sache, zumindest wenn es nach den Aras im Zoo Leipzig geht. Sie haben sich beim Tippen heute die Weidenkugel mit der deutschen Flagge geschnappt. Direktor Professor Jörg Junhold.
3: Ja, zunächst gab es eine sehr intensive Aufwärmphase, ein Abtasten gegenseitig, auch so ein Herantasten an Curaçao, aber dann eine relativ klare Entscheidung. Wir haben arakelt, unsere Blaukehl-Aras haben wieder ganz klar auf Deutschland getippt, sodass wir also glauben, das Spiel geht aus mit einem klaren Sieg Deutschland gegen Curaçao.
2: Anpfiff am Sonntag ist 19 Uhr. Zu den geplanten Pflegereformplänen von Bundesgesundheitsministerin Nina Warken kommt aus Leipzig scharfe Kritik. Oberbürgermeister Burkhard Jung warnt, dass die Kommunen mit jährlich 1 Milliarde Euro zusätzlich belastet werden könnten. Laut LVZ hätten sich die Kosten für die Unterstützung von Pflegeplätzen für die Stadt Leipzig seit 2022 fast verdoppelt. Die Zeitung beruft sich dabei auf Aussagen aus dem Sozialdezernat.
1: Und jetzt weitere Nachrichten aus Deutschland und der Welt.
4: Ich bin Fabian Schaffer. Elon Musk ist durch den Börsengang seiner Raumfahrtfirma SpaceX zum ersten Menschen mit einem Billionenvermögen geworden. Die SpaceX-Aktie legte heute beim Handelsdebüt um rund 20% zu und brachte den Marktwert des Unternehmens auf über 2 Billionen Dollar. SpaceX hat mit dem Börsengang 75 Milliarden Dollar eingenommen, mehr als jedes andere Unternehmen zuvor. Der Bundesrat hat grünes Licht für einen besseren Gewaltschutz für Frauen gegeben. So können Gerichte künftig etwa Gewalttäter zum Tragen einer elektronischen Fußfessel verpflichten. Apotheken dürfen zudem mehr Aufgaben übernehmen. Demnach sind bestimmte Impfungen, Schnelltests und Blutabnahmen in Apotheken erlaubt. Auch dürfen bestimmte verschreibungspflichtige Medikamente ohne Rezept ausgegeben werden. Die Länder melden massive Einwände gegen das Sparpaket der schwarz-roten Koalition bei den Gesundheitsausgaben an. Im Bundesrat warnte der rheinland-pfälzische Ministerpräsident Schnieder, das Paket gefährde Versorgungsstrukturen, gerade in Flächenländern. Die Länder fordern die Streichung mehrerer geplanter Einsparmaßnahmen bei Kliniken, Praxen, Apotheken und Pharmabranche. Bei der Fußball-WM stehen nach Mexiko heute die beiden Co-Gastgeber Kanada und die USA vor ihren Auftaktpartien. Moritz Einzel blickt voraus.
5: Nach dem 2:0 der Mexikaner im Eröffnungsspiel gegen Südafrika gewann Südkorea am frühen Morgen unserer Zeit 2:1 gegen Tschechien. Heute Abend startet Kanada ins Turnier. In Toronto geht's ab 21 Uhr gegen Bosnien-Herzegowina um Sturmlegende Edin Dzeko von Schalke 04. Später dann haben die USA ihr Auftaktspiel gegen Paraguay. Anstoß heute Nacht um 3.
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6: Am Abend und in der Nacht sind weiterhin viele Wolken am Himmel unterwegs und immer wieder kann es Schauer geben. Dazu weht ein frischer Wind, die Temperaturen zwischen 13 und 8 Grad. Morgen wechselnd bewölkt und immer mal wieder Schauer möglich bei maximal 22 Grad. Der Sonntag bietet ein ganz ähnliches Bild bei 19 Grad. Guten Abend auf die Straßen. Die B171 zwischen dem Abzweig nach Dorf Chemnitz und Friedebach eine Ölspur. Die Landstraße zwischen der A13 Schwarzheide und der Auffahrt Schwarzheide. Hier ist ein Fahrzeug liegen geblieben. Und Probleme in Dresden. Leipziger Straße zwischen Mohnstraße und Alexander Puschkin. Platz hier eine Ölspur. Es staut sich. Es haben sich auch schon mehrere Unfälle ereignet. Bitte Vorsicht in diesem Bereich.
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1: Ja, zugegebenermaßen zur Gartenparty ist das Wetter heute eher weniger geeignet, aber feiern kann man ja überall, oder? Da muss man sich ja keine Sorgen machen. Also starten wir rein in die Freitagnacht. Ich wünsche ganz viel Spaß natürlich beim Mitfeiern. Ich bin Robert Rexler. Los geht's!

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3: Am Abend und in der Nacht sind weiterhin viele Wolken am Himmel unterwegs und immer wieder kann es Schauer geben. Dazu weht ein frischer Wind, die Temperaturen zwischen 13 und 8 Grad. Morgen wechselnd bewölkt und immer mal wieder Schauer möglich bei maximal 22 Grad. Der Sonntag bietet ein ganz ähnliches Bild bei 19 Grad. Guten Abend auf die Straßen. Die B171 zwischen dem Abzweig nach Dorf Chemnitz und Friedebach. Achtung, hier eine Ölspur. Und die Landstraße zwischen der A13 Abfahrt Schwarzheide und der Auffahrt Schwarzheide. Hier ist ein Fahrzeug liegen geblieben. Vorsicht hier bitte.
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3: So, auf geht's in Runde 2 und wir starten jetzt mit M People und Moving On Up. Haben wir lange nicht mehr gespielt. Also rein in die nächste Runde. Freitag Nacht Mix. Ich bin Robert Wechsler. Hallo zusammen.

Achtung, Autofahrer, Sofortmeldung vom Verkehrsdienst von der A17 Dresden Richtung Prag zwischen Dresden-Prohlis und Heidenau. Hier liegt eine Stoßstange auf der linken Spur. Vorsicht bitte!

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4: Mit Conny Hartmann. Alle Fußballfans.

0: Mit wirklich hohen Erwartungen nach Dortmund. Ich selber kann leider nur aus der Ferne die Daumen drücken. Hoffe aber, dass wir wieder bis ins Endspiel kommen und dann, ja, gehört auch immer ein bisschen Glück mit dazu. Ja, aber ich bin guter Dinge. Wir gehören zu den besten Teams, die es in der Fußball-Europameisterschaft der Zoos gibt.
1: Die Bäckerkette Lampe ist pleite. Das Familienunternehmen habe Insolvenz angemeldet, berichten mehrere Medien übereinstimmend. Die Kette mit Hauptsitz in Thüringen betreibt insgesamt 44 Filialen. Davon 8 in Leipzig, Schkeuditz und Liebert-Wolkwitz. Lampe sei wegen stark gestiegener Kosten für Personal und Energie sowie der ausufernden Inflation in Finanzschwierigkeiten geraten. Der Landessportbund Sachsen veranstaltet morgen auf dem Leipziger Uni-Testfeld die sogenannten Wizard Games. Bei dem kostenlosen Turnier treten Teams von 3 bis 6 Personen in verschiedenen Sportarten gegeneinander an. Anmelden kann man sich online. Das Mindestalter beträgt 16 Jahre.
2: Und jetzt weitere Nachrichten aus Deutschland und der Welt.
3: Ich bin Fabian Schaffer. Die Fluggastrechte in der Europäischen Union werden vorerst nicht beschnitten. Darauf haben sich die Abgeordneten des EU-Parlaments mit Vertretern der Mitgliedstaaten geeinigt. Es soll also dabei bleiben, dass Fluggäste bei Verspätungen ab 3 Stunden Anspruch auf Entschädigung haben. Auch die Höhe der Entschädigung bleibt unangetastet. Die Preise fürs Handgepäck müssen hingegen in Zukunft transparenter dargestellt werden. Der Raumfahrtkonzern SpaceX von US-Milliardär Elon Musk ist erfolgreich an der Börse gestartet. Zum offiziellen Handelsbeginn wurde die Aktie zu $150 gehandelt und damit gut 11% über dem Ausgabepreis. Es handelt sich um den größten Börsengang der Geschichte. Musk dürfte aufgrund seiner Anteile an SpaceX zum ersten Billionär überhaupt werden. Wenn ein Deutscher das Kind einer ausländischen Frau anerkennt, kann das Aufenthaltsrechte sichern. Der Bundestag hat nun ein Gesetz verabschiedet, das Betrug mit der Anerkennung solcher Vaterschaften stoppen soll. Künftig muss die Ausländerbehörde dem zustimmen. Tanja Wagner berichtet.
4: Im Visier der Gesetzgeber stehen Betrüger, die Vaterschaften für Kinder anerkennen, obwohl sie weder der biologische Vater sind, noch eine Beziehung zur Mutter haben und sich dafür bezahlen lassen. Das kann im Gegenzug Zugang zu Sozialleistungen und Aufenthaltstiteln sichern. In Niedersachsen hatte das ein Mann bei gleich 47 Kindern getan. Ein lukratives und perfides Geschäft warnt deshalb die Union.
3: Der Song Major Tom von Peter Schilling wird auch bei der WM in den USA, Mexiko und Kanada als Torhymne der deutschen Nationalmannschaft gespielt. Das Lied werde wie auch bei DFB-Heimspielen nach deutschen Treffern in den WM-Stadien ertönen, teilte der Deutsche Fußballbund mit. Major Tom wurde bereits vor der Heim-EM 2024 zur Torhymne der Nationalmannschaft gemacht.
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5: In der Nacht sind weiterhin viele Wolken am Himmel unterwegs. Immer wieder sind mal Schauer möglich. Dazu weht ein frischer Wind. Die Temperaturen in der Nacht zwischen 13 und 8 Grad. Morgen wechseln bewölkt, immer mal wieder Schauer zum Samstag. Das Ganze bei maximal 22 Grad. Der Sonntag bietet ein ganz ähnliches Bild bei 19 Grad. Guten Abend auf die Straßen. Die B171 zwischen dem Abzweig Nachdorf Chemnitz und Friedebach, Achtung, hier eine Ölspur. In Wurzen die Goethestraße zwischen dem Kreisverkehr und dem Ortsausgang ebenfalls eine Ölspur. Und die Landstraße zwischen Brandis und Schönewalde, Vorsicht hier, freilaufende Rinder auf der Fahrbahn.
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5: Und da zum Studio ist Robert Rexler. Ich wünsche eine schöne Freitagnacht. Kommen Sie gut ins Wochenende. Und wir starten jetzt mit drei Herren aus Schweden, die sich so ein bisschen dem ganzen, ja, 80er Sound und Italo Disco verschrieben haben. Italo nennen sie sich passenderweise. Und sie suchen auch ein bisschen die Sonne.

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4: In der Nacht sind weiterhin viele Wolken am Himmel unterwegs. Immer wieder sind mal Schauer möglich. Dazu weht ein frischer Wind. Die Temperaturen in der Nacht zwischen 13 und 8 Grad. Morgen wechselnd bewölkt, immer mal wieder Schauer zum Samstag. Das Ganze bei maximal 22 Grad. Der Sonntag bietet ein ganz ähnliches Bild bei 19 Grad. Guten Abend auf die Straßen. Die B171 zwischen dem Abzweig Nachdorf Chemnitz und Friedebach. Achtung, hier eine Ölspur. In Wurzen die Goethestraße zwischen dem Kreisverkehr und dem Ortsausgang ebenfalls eine Ölspur. Und die Landstraße zwischen Brandis und Schönewalde. Vorsicht hier, freilaufende Rinder auf der Fahrbahn.
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4: Ja, für jeden wieder was dabei heute Abend. Und so soll es auch weitergehen. Jetzt tauchen wir mal ein in die 80er. Ich bin Robert Rexler, wünsche eine schöne Freitagnacht. 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
4: Mit Conny Hartmann. In den Stadtteilen Engelsdorf und Sommerfeld soll noch in diesem Jahr der Bau eines hochmodernen Glasfasernetzes beginnen. Darüber hat die Telekom heute informiert. Insgesamt 4.400 Haushalte und Unternehmen sollen davon profitieren. Mitte kommenden Jahres könnten die ersten bereits ans Netz gehen. Das erste WM-Spiel für Deutschland gegen Curaçao am Sonntag wird wohl eine klare Sache, zumindest wenn es nach den Aras im Zoo Leipzig geht. Sie haben sich beim Tippen heute die Weidenkugel mit der deutschen Flagge geschnappt. Direktor Professor Jörg Junhold.
5: Ja, zunächst gab es eine sehr intensive Aufwärmphase, ein Abtasten gegenseitig, auch so ein Herantasten an Curaçao, aber dann eine relativ klare Entscheidung. Wir haben arakelt, unsere Blaukehl-Aras haben wieder ganz klar auf Deutschland getippt, sodass wir also glauben, das Spiel geht aus mit einem klaren Sieg Deutschland gegen Curaçao.
4: Anpfiff am Sonntag ist 19 Uhr. Zu den geplanten Pflegereformplänen von Bundesgesundheitsministerin Nina Warken kommt aus Leipzig scharfe Kritik. Oberbürgermeister Burkhard Jung warnt, dass die Kommunen mit jährlich 1 Milliarde Euro zusätzlich belastet werden könnten. Laut LVZ hätten sich die Kosten für die Unterstützung von Pflegeplätzen für die Stadt Leipzig seit 2022 fast verdoppelt. Die Zeitung beruft sich dabei auf Aussagen aus dem Sozialdezernat.
3: Und jetzt weitere Nachrichten aus Deutschland und der Welt.
6: Ich bin Hendrik Daum. Frauen und Kinder besser vor sexueller Gewalt schützen. Das war ein zentrales Thema der Justizministerkonferenz in Hamburg. Die Ressortchefs von Bund und Ländern wollen

0: erfährt, soll sie künftig melden müssen.
1: Die Weltraumfirma SpaceX von Elon Musk ist bei ihrem Rekordbörsengang mit einem Plus von gut 11% in den Handel gestartet. Der erste Kurs wurde bei $150 festgestellt, nach einem Ausgabepreis von $135. Musk ist durch seine Beteiligung an SpaceX und Tesla jetzt auf dem Papier der erste Mensch mit einem Billionenvermögen. SpaceX gehört nun zu den wertvollsten US-Unternehmen. Qualifikationen wie Schul- oder Studienabschlüsse könnten künftig durch künstliche Intelligenz immer unwichtiger werden. Das zeigt eine Umfrage des Münchner IFO-Instituts unter Firmen, die mit KI arbeiten. Aus jedem fünften Unternehmen hieß es, wenn Mitarbeiter ohne Abschluss von KI unterstützt würden, könnten sie so Qualifizierte ersetzen. Etwa 15% meinen sogar, auch Berufserfahrung lasse sich so ausgleichen. Wer beim DFB ein personalisiertes Trikot für die Fußball-WM bestellt hat, der hat zuletzt lange darauf warten müssen. Der Verband hat jetzt Lieferverzögerungen eingeräumt. Der Grund? Die Buchstaben und Nummern für die Personalisierung waren vorübergehend nicht verfügbar. Die Nachfrage war dreimal so hoch gewesen wie gedacht. Das Problem sei aber mittlerweile behoben.
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3: In der Nacht sind weiterhin viele Wolken am Himmel unterwegs. Immer wieder sind mal Schauer möglich. Dazu weht ein frischer Wind. Die Temperaturen in der Nacht zwischen 13 und 8 Grad. Morgen wechseln bewölkt, immer mal wieder Schauer zum Samstag. Das Ganze bei maximal 22 Grad. Der Sonntag bietet ein ganz ähnliches Bild bei 19 Grad. Guten Abend auf die Straßen. Die A9 Leipzig Richtung Nürnberg in der Auffahrt Hermsdorf Süd. Eine Ölspur in der Kurve. Bitte Vorsicht hier. A38 Halle Richtung Leipzig zwischen der Landesgrenze und Leipzig Südwest. 1 Kilometer Stau. Er geht im Moment nicht viel. Sie brauchen mindestens 50 Minuten länger. B171 zwischen dem Abzweig nach Dorf Chemnitz und Friedebach. Achtung hier, eine Ölspur. Und in Wurzen die Goethestraße zwischen Kreisverkehr und Ortsausgang. Ebenfalls eine Ölspur.
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3: Und ich freue mich, dass wir Sie ins Wochenende begleiten dürfen. Auf geht's in die nächste Runde und die starten wir in unserem Mix mit einem richtigen Klassiker von Moby. Robert Wechsler, ja, hallo.

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8: In der Nacht sind weiterhin viele Wolken am Himmel unterwegs. Immer wieder sind mal Schauer möglich. Dazu weht ein frischer Wind. Die Temperaturen in der Nacht zwischen 13 und 8 Grad. Morgen wechseln bewölkt, immer mal wieder Schauer zum Samstag. Das Ganze bei maximal 22 Grad. Der Sonntag bietet ein ganz ähnliches Bild bei 19 Grad. Guten Abend auf die Straßen. A4 Dresden Richtung Görlitz zwischen Ottendorf-Okrilla und Pulsnitz. 2 Kilometer Stau und stockend. A38 Halle Richtung Leipzig zwischen der Landesgrenze und Leipzig Südwest. 1 Kilometer Stau. Wir brauchen sie fast eine Stunde länger. Dann die B171 zwischen dem Abzweig nach Dorf Chemnitz und Friedebach. Eine Ölspur und noch eine Ölspur und zwar in Wurzen auf der Goethestraße zwischen dem Kreisverkehr und dem Ortsausgang.
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8: Ja, das Ganze mit Robert Drexler an diesem Freitagabend. Eine schöne Freitagnacht wünsche ich Ihnen. Haben Sie eigentlich schon Pläne gemacht für die Sommerferien? Ich denke mal ja, so in Sachen Urlaub und so weiter und so fort. Also mich findet man ja in den Sommerferien gerne mal so zwischendrin in Stralsund, aber das ist noch eine ganze Weile hin. Vielleicht haben Sie ja aber auch ganz andere Pläne und wollen eher in die Berge. Vielleicht ja nach Tirol. Dann hätte ich jetzt genau das Richtige für Sie.

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5: Mit Conny Hartmann. Alle Fußballfans schauen aktuell auf die WM nach Amerika. Doch auch bei uns hier in Deutschland wird am Wochenende gekickt. Das Team vom Zoo Leipzig tritt bei der Fußball-EM der Zoos an. Und hat laut Direktor Jörg Junhold sogar Chancen auf den Titel.
6: Wir haben ein gutes Team. Wir sind Vizemeister gewesen im letzten Jahr. Hannover war noch besser als wir. Aber unser Team fährt mit wirklich hohen Erwartungen nach Dortmund. Ich selber kann leider nur aus der Ferne die Daumen drücken. Hoffe aber, dass wir wieder bis ins Endspiel kommen. Und dann ja, gehört auch immer ein bisschen Glück mit dazu. Ja, aber ich bin guter Dinge. Wir gehören zu den besten Teams, die es in der Fußball-Europameisterschaft der Zoos gibt.
5: Die Bäckerkette Lampe ist pleite. Das Familienunternehmen habe Insolvenz angemeldet, berichten mehrere Medien übereinstimmend. Die Kette mit Hauptsitz in Thüringen betreibt insgesamt 44 Filialen. Davon 8 in Leipzig, Schkeuditz und Liebert-Wolkwitz. Lampe sei wegen stark gestiegener Kosten für Personal und Energie sowie der ausufernden Inflation in Finanzschwierigkeiten geraten.

0: jetzt weitere Nachrichten aus Deutschland und der Welt.
1: Ich bin Hendrik Daum. Der Iran und die USA haben sich offenbar auf ein Rahmenabkommen für einen Frieden geeinigt. Das zumindest verkündete Pakistans Premierminister Sharif. Gestern bereits hatte US-Präsident Trump von Fortschritten in den Verhandlungen über ein Kriegsende gesprochen. US-Angaben zufolge hat sich der Iran bereit erklärt, sein Atomprogramm einzustellen und das bereits angereicherte Uran zu zerstören und abzutransportieren. Iranische Medien bestreiten allerdings eine derartige Erklärung. Bundesbildungsministerin Prien stellt sich klar gegen die Pläne der AfD, die Schulpflicht aufzuweichen. Kinder sollten unabhängig von Herkunft und Wohlstand gemeinsam lernen und erzogen werden. Das sei gerade für die vielen Kinder mit wenig Unterstützung zu Hause wichtig und auch für den Zusammenhalt in der Gesellschaft, so Prien. Die Weltraumfirma SpaceX von Elon Musk ist bei ihrem Rekordbörsengang mit einem Plus von gut 11% in den Handel gestartet. Aus den USA, Tina Eck.
2: Die SpaceX-Aktie legt einen Raketenstart hin. Gründer Elon Musk wird damit durch seine Beteiligungen an SpaceX und Tesla zum ersten Menschen mit einem Billionenvermögen, zumindest auf dem Papier. SpaceX verkaufte mehr als 555 Millionen Aktien zu einem Ausgabepreis von $135 pro Stück und nahm damit 75 Milliarden Dollar ein.
1: Wer beim DFB ein personalisiertes Trikot für die Fußball-WM bestellt hat, der hat zuletzt lange darauf warten müssen. Der Verband hat jetzt Lieferverzögerungen eingeräumt. Der Grund? Die Buchstaben und Nummern für die Personalisierung waren vorübergehend nicht verfügbar. Die Nachfrage war dreimal so hoch gewesen wie gedacht. Das Problem sei aber mittlerweile behoben.
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3: In der Nacht sind weiterhin viele Wolken am Himmel unterwegs. Immer wieder sind mal Schauer möglich. Dazu weht ein frischer Wind. Die Temperaturen in der Nacht zwischen 13 und 8 Grad. Morgen wechseln bewölkt, immer mal wieder Schauer zum Samstag. Das Ganze bei maximal 22 Grad. Der Sonntag bietet ein ganz ähnliches Bild bei 19 Grad. Guten Abend auf die Straßen. A4 Dresden Richtung Görlitz zwischen Ottendorf-Okrilla und Pulsnitz 2 Kilometer Stau. Weiter auf der A38 Halle Richtung Leipzig zwischen der Landesgrenze und Leipzig Südwest 2 Kilometer Stau und stockend. Und die B171 zwischen dem Abzweig nach Dorf Chemnitz und Friedebach. Vorsicht hier eine Ölspur.
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3: Tja, gerade hat man den Titel Samstagnacht im Programm. Das ist ja eigentlich ein paar Stunden zu früh sozusagen. Wir sind ja noch in der Freitagnacht. Ein Stündchen haben wir noch und starten die nächste Runde jetzt mit einem Gefühl. Also, ich fühle mich wie Christian Steifen. Ich fühle mich Disco. Ich bin Robert Rexler. Wünsche viel Spaß und ein schönes Wochenende.
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4: In der Nacht sind weiterhin viele Wolken am Himmel unterwegs. Immer wieder sind mal Schauer möglich. Dazu weht ein frischer Wind. Die Temperaturen in der Nacht zwischen 13 und 8 Grad. Morgen wechselnd bewölkt, immer mal wieder Schauer zum Samstag. Das Ganze bei maximal 22 Grad. Der Sonntag bietet ein ganz ähnliches Bild bei 19 Grad. Guten Abend auf die Straßen A9 Berlin Richtung Leipzig zwischen der Raststätte Köckern und Halle ein Unfall. Achtung, hier liegen auch Fahrzeugteile auf der Fahrbahn. A38 Halle Richtung Leipzig zwischen der Landesgrenze und Leipzig Südwest. Hier Stau und stockender Verkehr. Sie brauchen mindestens eine halbe Stunde länger.
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4: Ein halbes Stündchen haben wir noch Freitag und da machen wir natürlich noch einen Freitag-Nacht-Mix. Und den starten wir jetzt mit New Sonic und Blaue Löwen. War zu der Zeit ein Clubhit, ist aber auch schon wieder ein paar Tage her. Ich bin Robert Rexler, schönes Wochenende.

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5: Ich bin Hendrik Daum. Mit Kanada hat am Abend der zweite Gastgeber der Fußball-WM sein erstes Spiel absolviert. In Toronto kamen die Kanadier zu einem 1:1 Unentschieden gegen Bosnien-Herzegowina. Und um 3 Uhr heute Nacht unserer Zeit startet dann auch der dritte Gastgeber USA in die Fußball-Weltmeisterschaft. Die US-Boys sind in Los Angeles gegen Paraguay gefordert und hoffen natürlich auf einen Auftaktsieg. Und auch hier gibt's vor Spielbeginn eine eigene Eröffnungszeremonie, unter anderem mit Superstar Katy Perry. Der Iran und die USA haben sich offenbar auf ein Rahmenabkommen für einen Frieden geeinigt. Das zumindest verkündete Pakistans Premierminister Sharif. Gestern bereits hatte US-Präsident Trump von Fortschritten in den Verhandlungen über ein Kriegsende gesprochen. US-Angaben zufolge hat sich der Iran bereit erklärt, sein Atomprogramm einzustellen und das bereits angereicherte Uran zu zerstören und abzutransportieren. Iranische Medien bestreiten allerdings eine derartige Erklärung. Bundesbildungsministerin Prien stellt sich klar gegen die Pläne der AfD, die Schulpflicht aufzuweichen. Kinder sollten unabhängig von Herkunft und Wohlstand gemeinsam lernen und erzogen werden. Das sei gerade für die vielen Kinder mit wenig Unterstützung zu Hause wichtig und auch für den Zusammenhalt in der Gesellschaft, so Prien. Zur Pflegereform von Bundesgesundheitsministerin Wagen kommt scharfe Kritik aus Sachsen. Leipzigs Oberbürgermeister Burkhard Jung warnt, dass die Kommunen mit jährlich 1 Milliarde Euro zusätzlich belastet werden könnten. Laut Sächsischer Zeitung hätten sich allein in Leipzig die Kosten für Pflegeplätze seit 2022 fast verdoppelt.
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7: In der Nacht sind weiterhin viele Wolken am Himmel unterwegs. Immer wieder sind mal Schauer möglich. Dazu weht ein frischer Wind. Die Temperaturen in der Nacht zwischen 13 und 8 Grad. Morgen wechseln bewölkt, immer mal wieder Schauer zum Samstag. Das Ganze bei maximal 22 Grad. Der Sonntag bietet ein ganz ähnliches Bild bei 19 Grad. Guten Abend auf die Straßen A9 Berlin Richtung Leipzig zwischen der Raststätte Köckern und Halle ein Unfall. Achtung, hier liegen auch Fahrzeugteile auf der Fahrbahn. A38 Halle Richtung Leipzig zwischen der Landesgrenze und Leipzig Südwest. Hier Stau und stockender Verkehr. Sie brauchen mindestens eine halbe Stunde länger.
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1: Ich bin Hendrik Daum. Mit Kanada hat am Abend der zweite Gastgeber der Fußball-WM sein erstes Spiel absolviert. In Toronto kamen die Kanadier zu einem 1:1 Unentschieden gegen Bosnien-Herzegowina. Und um 3 Uhr heute Nacht unserer Zeit startet dann auch der dritte Gastgeber USA in die Fußball-Weltmeisterschaft. Die US-Boys sind in Los Angeles gegen Paraguay gefordert und hoffen natürlich auf einen Auftaktsieg. Und auch hier gibt's vor Spielbeginn eine eigene Eröffnungszeremonie, unter anderem mit Superstar Katy Perry. Tina Eck ist für uns vor Ort.
2: Dritter großer Anpfiff, dritte große Eröffnungsparty. Gastgeber USA ziehen alle Register. Eine 1,5 Stunden lange Multikulti-Show bildet den Auftakt. Mit Katy Perry, Sängerin Tyler, die schon in Mexiko dabei war. Außerdem K-Pop-Star Lisa, die Rapper Future und Rayma und die brasilianische Sängerin Anita. Präsident Trump kommt nicht an seiner Stelle, guckt Außenminister Rubio sich das Spiel gegen Paraguay an.
1: Der Iran und die USA haben sich offenbar auf ein Rahmenabkommen für einen Frieden geeinigt. Das zumindest verkündete Pakistans Premier Sharif. Vorgestern bereits hatte US-Präsident Trump von Fortschritten in den Verhandlungen über ein Kriegsende gesprochen. US-Angaben zufolge hat sich der Iran bereit erklärt, sein Atomprogramm einzustellen und das bereits angereicherte Uran zu zerstören und abzutransportieren. Iranische Medien bestreiten allerdings eine derartige Erklärung. Die Weltraumfirma SpaceX von Elon Musk ist bei ihrem Rekordbörsengang mit einem Plus von gut 11% in den Handel gestartet. Der erste Kurs wurde bei $150 festgestellt, nach einem Ausgabepreis von $135. Musk ist durch seine Beteiligung an SpaceX und Tesla jetzt auf dem Papier der erste Mensch mit einem Billionenvermögen. Zur Pflegereform von Bundesgesundheitsministerin Wagen kommt scharfe Kritik aus Sachsen. Leipzigs Oberbürgermeister Burkhard Jung warnt, dass die Kommunen mit jährlich 1 Milliarde Euro zusätzlich belastet werden könnten. Laut Sächsischer Zeitung hätten sich allein in Leipzig die Kosten für Pflegeplätze seit 2022 fast verdoppelt.
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3: Bis zum Morgen sind weiterhin viele Wolken am Himmel unterwegs und immer mal wieder kann es regnen. Die Frühtemperaturen liegen zwischen 13 und 8 Grad. Am Tag geht's rauf bis auf 22 Grad. Dazu wechselnd bewölkt und immer mal wieder Schauer. Morgen zum Sonntag ein ganz ähnliches Bild bei nur 19 Grad.
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3: Ich bin Hendrik Daum. Mit Kanada hat am Abend der zweite Gastgeber der Fußball-WM sein erstes Spiel absolviert. In Toronto kamen die Kanadier zu einem 1:1 Unentschieden gegen Bosnien-Herzegowina. Und um 3 Uhr heute Nacht unserer Zeit startet dann auch der dritte Gastgeber USA ins WM-Turnier. Die US-Boys sind in Los Angeles gegen Paraguay gefordert. Und auch hier gibt's vor Spielbeginn eine eigene Eröffnungszeremonie, unter anderem mit Superstar Katy Perry. Frauen und Kinder besser vor sexueller Gewalt schützen. Das war ein zentrales Thema der Justizministerkonferenz in Hamburg. Die Ressortchefs von Bund und Ländern wollen unter anderem längere Verjährungsfristen für schwere Sexualdelikte. Suhr Tasovali mit den Einzelheiten.
4: Konkret soll die Verjährungsfrist für schwere sexuelle Übergriffe von bisher 5 auf 20 Jahre steigen. Außerdem wollen die Justizminister erreichen, dass geplante Sexualstraftaten künftig früher aufliegen, auch dann, wenn sie in Chatgruppen oder auf Online-Plattformen vorbereitet werden. Wer von solchen Plänen erfährt, soll sie künftig melden müssen.
3: Zur Pflegereform von Bundesgesundheitsministerin Wagen kommt scharfe Kritik aus Sachsen. Leipzigs Oberbürgermeister Burkhard Jung warnt, dass die Kommunen mit jährlich 1 Milliarde Euro zusätzlich belastet werden könnten. Laut Sächsischer Zeitung hätten sich allein in Leipzig die Kosten für Pflegeplätze seit 2022 fast verdoppelt. Mit einer Gala-Vorstellung hat Andreas Obst seinen FC Bayern München zum ersten Sieg in der Finalserie der Basketball-Bundesliga geführt. 102:94 hieß es am Ende gegen Alba Berlin. Das zweite Match steigt am Sonntag erneut im Münchner SAP-Garden. Meister ist, wer zuerst 3 Partien gewinnt.
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5: Bis zum Morgen sind weiterhin viele Wolken am Himmel unterwegs und immer mal wieder kann es regnen. Die Frühtemperaturen liegen zwischen 13 und 8 Grad. Am Tag geht's rauf bis auf 22 Grad. Dazu wechselnd bewölkt und immer mal wieder Schauer. Morgen zum Sonntag ein ganz ähnliches Bild bei nur 19 Grad.
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